Weitere Folgen haben seine Exzellenz davon überzeugt, drastischere Maßnahmen zu ergreifen, um das Volk vor ihnen und ihren Mitverschwörern zu schützen. Telios konnte sich nur mit Mühe aufrechthalten. Was für Maßnahmen? Monaro warf einen Blick auf das Ziffernblatt seiner Taschenuhr. Dann ließ er das Instrument wieder in seine Brusttasche gleiten. Der Gouverneur wird um Mitternacht den Ausnahmezustand ausrufen. Ein kalter Blitz traf Telios. Der Ausnahmezustand. Damit wären alle Grenzen, die der Pakt von Teriam, Syravan und der Kommission setzte, eingerissen. Sie würden alles kontrollieren. Er starrte Monaro an, sah dessen nüchterne Miene, die keinerlei Gefühl widerspiegelte. Doch da war etwas in seinem Blick. Ein Funkeln. Ein Funkeln von Triumph. Da begriff er. Nein, keuchte Telios. Er wich zurück, seine Beine knickten ein. Abermals landete er auf dem Boden. Nein! Ein Wirbelsturm schien ihn mit sich zu reißen. Alles um ihn herum drehte sich und drehte sich. Farben und Formen gingen ineinander über. Sie waren es, hauchte er. Xanata, Sie haben das getan! Die Bilder jagten durch seinen Schädel. Einer von Monaros Agenten, irgendein fanatischer Weißmantel in der Werft, eine versteckte Bombe oder ein manipulierter Motor. Zum Zeitpunkt der Katastrophe hatten nur zwei altersschwache Ordensschiffe in Xanatas Werftanlage gelegen, kein großer Verlust. Dennoch ein direkter Angriff auf die Friedenswächter und den Gouverneur, der nicht ignoriert werden konnte. Es sind schwierige Zeiten, Admiral, und Sie wissen, wonach schwierige Zeiten verlangen. Nein, flüsterte Telios ein weiteres Mal. Er glaubte, den Verstand zu verlieren. Nein! Jenseits der Energiebarriere sah Monaro auf ihn herab. Sie sind offensichtlich geisteskrank, Telios. Aber wenn Sie uns nicht weiterhelfen wollen, vielleicht kann uns Ihre Freundin, Bürgerin Nagun, mehr über Ihre Verbindungen erzählen. Andrea, keuchte Telios. Er versuchte, sich wieder aufzurappeln. Vergeblich. Du Dreckschwein! Du wirst sie nicht anrühren! Monaro richtete seine Brille. Sie hat ein Talent dafür, nicht gefunden zu werden, sagte er trocken. Aber sie wird uns nicht entkommen, glauben Sie mir. Ich bin gespannt, was sie uns zu erzählen hat. Damit wandte er sich ab. Du verfluchtes Dreckschwein! Schrie Telios ihm nach. Wieder besseren Wissens warf er sich gegen das Kraftfeld. Der elektrische Schlag schleuderte ihn zurück in die Zelle. Er brüllte und schrie, schlug und trat gegen die Wände, während Monaros Schritte im Gang vor der Zelle verhallten. Irgendwo fiel eine schwere Tür ins Schloss.

0: Hier ist euer Wetter auf Antenne Thüringen. Frisch ist es heute Nacht. 16 bis 13 Grad die Tiefstwerte aktuell, aber dafür trocken. Einige Wolken ziehen durch. Und diese Wolken begleiten uns rein in die neue Woche. Dazu auch ein paar Regenwolken. Die Höchstwerte am Montagnachmittag 20 bis 24 Grad. Dazu auch ein bisschen Sonnenschein. Und noch kühler wird das Wetter am Dienstag und verregnet. Und die Natur freut.
1: Antenne Thüringen, der schnellste Verkehrsservice mit KI. Auf der A9 Richtung Berlin zwischen Dittersdorf und Triptis liegt ein Reifenmantel auf dem linken Fahrstreifen. Bitte fahrt dort besonders vorsichtig. B242 Seesen Richtung Braunlage zwischen Bad Grund und Osterode am Harz ist die Strecke wegen eines Unfalls gesperrt. Kreis Greiz zwischen Arnsgrün und Wolfsheim ist die Straße in beiden Richtungen wegen eines Brenns gesperrt. Wir wünschen eine gute Fahrt.
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0: Hier ist euer Wetter auf Antenne Thüringen. Frisch ist es draußen. Pulli- und Jeanswetter bei 16 bis 13 Grad in dieser Nacht. Und dazu bleibt es meist trocken. Heute zum Schulstart bekommen wir den ganzen Tag viele Wolken ab. Darunter auch ein paar Regenwolken. Aber auch die Sonne ist mit dabei bei 20 bis 24 Grad. Kühler wird der Dienstag und auch verregnet bei 19 Grad.
1: Antenne Thüringen, der schnellste Verkehrsservice mit KI. Auf der A9 Richtung Berlin steht zwischen Eisenberg und Dreußig ein kaputtes Auto auf dem Standstreifen. Die B242 von Seesen Richtung Braunlage ist zwischen Bad Grund und Osterode am Harz nach einem Unfall gesperrt. Im Kreis Greiz ist die Strecke zwischen Arnsgrün und Wolfsheim in beiden Richtungen wegen eines Brenns gesperrt. Wir wünschen eine gute Fahrt.
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9: Ich bin Dirk Zeitler. Von der angeordneten Evakuierung mehrerer Straßenzüge in der Eifelstadt Monschau infolge der nahen Waldbrände sind nach Angaben der Stadtverwaltung etwa 30 Menschen in 17 Häusern betroffen. Wegen des Großbrands im Naturschutzgebiet Hoherfenn sei dieser Schritt vorsorglich zum Schutz der Bevölkerung ergriffen worden. Wenn der Wind dreht, haben wir auf jeden Fall eine starke Rauchbelastung, sagte der Stellvertreter der Bürgermeisterin. Bis zum späten Abend war man auch in Monschau davon ausgegangen, dass Evakuierungen nicht nötig seien. SPD-Chef Klingbeil hat angesichts schwacher Umfragewerte und interner Kritik für den Kurs seiner Partei in der schwarz-roten Bundes

0: Koalition nicht genug durchsetzt. Zuletzt wurde deshalb auch die Kritik an den Parteichefs Baas und Klingbeil immer lauter und es gab Rufe nach einem Sonderparteitag. Den lehnt Klingbeil ab und er verteidigt die Kompromisse mit der Union. Die demokratische Mitte dürfe jetzt nicht streiten, sondern müsse das Land auf Vordermann bringen und so auch verhindern, dass die Rechtsextremen die Macht übernehmen. Thomas Brock, Nachrichtenredaktion.
1: Grünchef Banaschak fordert von der CDU nach den Ostlandtagswahlen Gesprächsbereitschaft auch mit der Linkspartei über eine mögliche Regierungsbildung ohne die AfD. Im ZDF-Sommerinterview sagte Banaschak.
2: In einer Situation, in der man befürchten muss, dass am Ende Antidemokraten und Verfassungsfeinde Einfluss auf die Politik bekommen, müssen Demokraten miteinander gesprächsfähig sein.
1: Das erwarte er von linken SPD und von der Union, so der Grünen-Chef. Bei der CDU gibt es einen generellen Unvereinbarkeitsbeschluss, wonach sie Koalition und ähnliche Formen der Zusammenarbeit mit Linke und AfD ablehnt. Zum Sport. Frederik Ruppert ist erstmals Europameister über 3000 Meter Hindernis. Der 29-Jährige siegt im Finale bei der Leichtathletik-EM in Birmingham. Das deutsche Traumergebnis machte Karl Bebendorf als Dritter perfekt. Die gemischte deutsche Sprintstaffel sicherte sich in Birmingham die Silbermedaille. Sensationell gewann auch Speerwerferin Julia Ulbricht Silber.
3: Hier ist euer Wetter auf Antenne Thüringen. Die Temperaturen in dieser Nacht, ja, da dreht man schon wieder gerne so ein bisschen an der Heizung. 16 bis 13 Grad. Es bleibt meist trocken. Heute zum Schulstart bekommen wir den ganzen Tag Wolken, Regenwolken und dazu ein bisschen Sonnenschein bei 20 bis 24 Grad. Kühler wird's am Dienstag und das rechtfertigt die ersten Lebkuchen in den Geschäften. Da werden es nur 17 bis 19 Grad, dann den ganzen Tag viele Wolken und immer wieder Regen.
4: Antenne Thüringen, der schnellste Verkehrsservice mit KI. Auf der A9 Richtung Berlin steht zwischen Eisenberg und Dreußig ein kaputtes Auto auf dem Standstreifen. Die B242 Richtung Braunlage ist zwischen Bad Grund und Osterode am Harz wegen eines Unfalls gesperrt. Im Kreis Greiz ist die Strecke zwischen Arnsgrün und Wolfsheim in beiden Richtungen wegen eines Brandes gesperrt. Wir wünschen eine gute Fahrt.
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0: Sorry. No.
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2: Ich bin Dirk Zeitler. Von der angeordneten Evakuierung mehrerer Straßenzüge in der Eifelstadt Monschau infolge der nahen Waldbrände sind nach Angaben der Stadtverwaltung etwa 30 Menschen in 17 Häusern betroffen. Wegen des Großbrands im Naturschutzgebiet Hoherfenn sei dieser Schritt vorsorglich zum Schutz der Bevölkerung ergriffen worden. Wenn der Wind dreht, haben wir auf jeden Fall eine starke Rauchbelastung, sagte der Stellvertreter der Bürgermeisterin. Bis zum späten Abend war man auch in Monschau davon ausgegangen, dass Evakuierungen nicht nötig seien. SPD-Chef Klingbeil hat angesichts schwacher Umfragewerte und interner Kritik für den Kurs seiner Partei in der schwarz-roten Bundesregierung geworben. Wir alle machen uns Gedanken, wie wir stärker werden können, sagte der Vizekanzler bei einer Veranstaltung der rheinland-pfälzischen SPD in Hasloch.
3: An der SPD-Basis rumort es. In den Umfragen geht es eher nach unten und das vor den wichtigen Landtagswahlen im September. Außerdem finden viele, dass sich die Partei in der Koalition nicht genug durchsetzt. Zuletzt wurde deshalb auch die Kritik an den Parteichefs Baas und Klingbeil immer lauter und es gab Rufe nach einem Sonderparteitag. Den lehnt Klingbeil ab und er verteidigt die Kompromisse mit der Union. Die demokratische Mitte dürfe jetzt nicht streiten, sondern müsse das Land auf Vordermann bringen und so auch verhindern, dass die Rechtsextremen die Macht übernehmen. Thomas Brock, Nachrichtenredaktion.
2: Grünchef Banaschak fordert von der CDU nach den Ostlandtagswahlen Gesprächsbereitschaft auch mit der Linkspartei über eine mögliche Regierungsbildung ohne die AfD. Im ZDF-Sommerinterview sagte Banaschak.
4: In einer Situation, in der man befürchten muss, dass am Ende Antidemokraten und Verfassungsfeinde Einfluss auf die Politik bekommen, müssen Demokraten miteinander gesprächsfähig sein.
2: Das erwarte er von linken SPD und von der Union, so der Grünen-Chef. Bei der CDU gibt es einen generellen Unvereinbarkeitsbeschluss, wonach sie Koalition und ähnliche Formen der Zusammenarbeit mit Linke und AfD ablehnt. Zum Sport. Frederik Ruppert ist erstmals Europameister über 3000 Meter Hindernis. Der 29-Jährige siegte im Finale bei der Leichtathletik-EM in Birmingham. Das deutsche Traumergebnis machte Karl Bebendorf als Dritter perfekt. Die gemischte deutsche Sprintstaffel sicherte sich in Birmingham die Silbermedaille. Sensationell gewann auch Speerwerferin Julia Ulbricht Silber.
5: Hier ist euer Wetter auf Antenne Thüringen. Frisch ist es heute Nacht. 16 bis 13 Grad die Tiefstwerte aktuell, aber dafür trocken. Einige Wolken ziehen durch. Und diese Wolken begleiten uns rein in die neue Woche. Dazu auch ein paar Regenwolken. Die Höchstwerte am Montagnachmittag 20 bis 24 Grad. Dazu auch ein bisschen Sonnenschein. Und noch kühler wird das Wetter am Dienstag und verregnet. Und die Natur freut.
6: Antenne Thüringen, der schnellste Verkehrsservice mit Kari. Auf der A9 Richtung Berlin, zwischen Eisenberg und Reußig, steht ein kaputtes Auto auf dem Standstreifen. B242 Sesen Richtung Braunlage, zwischen Bad Grund und Osterode am Harz ist die Straße nach einem Unfall gesperrt. Kreis Greiz, zwischen Arnsgrün und Wolfshain ist die Strecke in beiden Richtungen wegen eines Brands gesperrt. Wir wünschen eine gute Fahrt.
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0: Toni.
1: Hallo, ich brauche mal einen Tipp von euch. Guckt euch mal das Foto an, die beiden da drauf. Was schätzt ihr? Wer von den beiden kommt immer zu spät?
2: Er sieht halt auch recht locker aus. Deswegen denke ich mal, ist auch manchmal so die Meinung, ja, wenn es mal passiert, dann passiert es halt.
3: Sie ist pünktlich. Sie

0: Ich bin Doc Zeitler. Wegen des enormen Waldbrandes im Hohen Venn haben die Behörden eine Evakuierung in Teilen der nordrhein-westfälischen Stadt Monschau angeordnet. Betroffen davon sind nach Angaben der Stadtverwaltung etwa 30 Menschen in 17 Häusern. Wegen des Großbrands im Naturschutzgebiet Hoher Venn sei dieser Schritt vorsorglich zum Schutz der Bevölkerung ergriffen worden. Der Grund, sollte der Wind drehen, könnte die Rauchbelastung unerträglich werden. Bis zum späten Abend war man auch in Monschau davon ausgegangen, dass Evakuierungen nicht nötig seien. Die SPD macht innerhalb der Bundesregierung Druck für einen besseren Schutz vor Hitze, Niedrigwasser und weiteren Folgen des Klimawandels. Es brauche eine Kraftanstrengung des gesamten Staates, heißt es in einem Papier von SPD-geführten Ministerien.
1: Bund, Länder, Städte und Gemeinden müssen an einem Strang ziehen beim Klimaschutz. Das ist im deutschen System aber gar nicht so einfach. Dafür müsste das Grundgesetz geändert werden. Etwa damit der Bund Dinge mitfinanzieren kann, die eigentlich in den Händen der Kommunen liegen. Mehr Hitzeschutz in Kliniken oder mehr Grün in Städten. Die SPD-Minister schlagen außerdem einen nationalen Hitzeaktionsplan vor. Allein in diesem Jahr hat die starke Hitze zu mehr als 12.000 Toten geführt. Deutlich mehr als sonst in ganzen Jahren. Thomas Bremser, Nachrichtenredaktion.
0: Grünchef Banaschak fordert von der CDU nach den Ostlandtagswahlen Gesprächsbereitschaft auch mit der Linkspartei über eine mögliche Regierungsbildung ohne die AfD. Im ZDF-Sommerinterview sagte der Grünchef.
2: In einer Situation, in der man befürchten muss, dass am Ende Antidemokraten und Verfassungsfeinde Einfluss auf die Politik bekommen, müssen Demokraten miteinander gesprächsfähig sein.
0: Das erwarte er von Linken, SPD und von der Union. Bei der CDU gibt es einen generellen Unvereinbarkeitsbeschluss, wonach sie Koalitionen und ähnliche Formen der Zusammenarbeit mit Linke und AfD ablehnt. Zum Sport. Deutsche Medaillen bei der Schwimm-EM. Isabel Gose hat in Paris EM-Silber über 400 Meter Freistil gewonnen. Die 24-Jährige schlug hinter der überragenden Italienerin Simona Quadarella an. Dritte wurde Goses Teamkollegin Maja Werner. Bei den Männern gewann Lukas Mertens EM-Bronze über 400 Meter Freistil.
3: Hier ist euer Wetter auf Antenne Thüringen. Frisch ist es draußen. Pulli- und Jeanswetter bei 16 bis 13 Grad in dieser Nacht. Und dazu bleibt es meist trocken. Heute zum Schulstart bekommen wir den ganzen Tag viele Wolken ab. Darunter auch ein paar Regenwolken. Aber auch die Sonne ist mit dabei bei 20 bis 24 Grad. Kühler wird der Dienstag und auch verregnet bei 19 Grad.
4: Antenne Thüringen, der schnellste Verkehrsservice mit KI. Auf der A9 Richtung Berlin gibt es zwischen Leipzig West und Großkugel einen Unfall. Der rechte Fahrstreifen ist gesperrt, der mittlere Fahrstreifen blockiert. Die B242 von Seesen Richtung Braunlage ist zwischen Bad Grund und Osterode am Harz wegen eines Unfalls gesperrt. Im Kreis Greiz ist die Strecke zwischen Arnsgrün und Wolfsheim in beiden Richtungen wegen eines Brenns gesperrt. Wir wünschen eine gute Fahrt.
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1: Ich bin Dirk Zeitler. Wegen des enormen Waldbrandes im Hohen Venn haben die Behörden eine Evakuierung in Teilen der nordrhein-westfälischen Stadt Monschau angeordnet. Betroffen davon sind nach Angaben der Stadtverwaltung etwa 30 Menschen in 17 Häusern. Wegen des Großbrands im Naturschutzgebiet Hoher Venn sei dieser Schritt vorsorglich zum Schutz der Bevölkerung ergriffen worden. Der Grund, sollte der Wind drehen, könnte die Rauchbelastung unerträglich werden. Bis zum späten Abend war man auch in Monschau davon ausgegangen, dass Evakuierungen nicht nötig seien. Die SPD macht innerhalb der Bundesregierung Druck für einen besseren Schutz vor Hitze, Niedrigwasser und weiteren Folgen des Klimawandels. Es brauche eine Kraftanstrengung des gesamten Staates, heißt es in einem Papier von SPD-geführten Ministerien.
2: Bund, Länder, Städte und Gemeinden müssen an einem Strang ziehen beim Klimaschutz. Das ist im deutschen System aber gar nicht so einfach. Dafür müsste das Grundgesetz geändert werden. Etwa damit der Bund Dinge mitfinanzieren kann, die eigentlich in den Händen der Kommunen liegen. Mehr Hitzeschutz in Kliniken oder mehr Grün in Städten. Die SPD-Minister schlagen außerdem einen nationalen Hitzeaktionsplan vor. Allein in diesem Jahr hat die starke Hitze zu mehr als 12.000 Toten geführt. Deutlich mehr als sonst in ganzen Jahren. Thomas Bremser, Nachrichtenredaktion.
1: Grünchef Banaschak fordert von der CDU nach den Ostlandtagswahlen Gesprächsbereitschaft auch mit der Linkspartei über eine mögliche Regierungsbildung ohne die AfD. Im ZDF-Sommerinterview sagte der Grünchef:
3: In einer Situation, in der man befürchten muss, dass am Ende Antidemokraten und Verfassungsfeinde Einfluss auf die Politik bekommen, müssen Demokraten miteinander gesprächsfähig sein.
1: Das erwarte er von Linken, SPD und von der Union. Bei der CDU gibt es einen generellen Unvereinbarkeitsbeschluss, wonach sie Koalitionen und ähnliche Formen der Zusammenarbeit mit Linke und AfD ablehnt. Zum Sport. Deutsche Medaillen bei der Schwimm-EM. Isabel Gose hat in Paris EM-Silber über 400 Meter Freistil gewonnen. Die 24-Jährige schlug hinter der überragenden Italienerin Simona Quadarella an. Dritte wurde Goses Teamkollegin Maja Werner. Bei den Männern gewann Lukas Mertens EM-Bronze über 400 Meter Freistil.
4: Hier ist euer Wetter auf Antenne Thüringen. Die Temperaturen in dieser Nacht, ja, da dreht man schon wieder gerne so ein bisschen an der Heizung. 16 bis 13 Grad. Es bleibt meist trocken. Heute zum Schulstart bekommen wir den ganzen Tag Wolken, Regenwolken und dazu ein bisschen Sonnenschein bei 20 bis 24 Grad. Kühler wird es am Dienstag und das rechtfertigt die ersten Lebkuchen in den Geschäften. Da werden es nur 17 bis 19 Grad, dann den ganzen Tag viele Wolken und immer wieder Regen.
5: Antenne Thüringen, der schnellste Verkehrsservice mit KI. Auf der A9 Richtung Berlin gibt es zwischen Leipzig-West und Großkugel einen Unfall. Der rechte Fahrstreifen ist gesperrt, der mittlere Fahrstreifen blockiert. Die B242 Richtung Braunlage ist zwischen Bad Grund und Osterode am Harz wegen eines Unfalls gesperrt. Im Kreis Greiz ist die Strecke zwischen Arnsgrün und Wolfshain in beiden Richtungen wegen eines Brandes gesperrt. Wir wünschen eine gute Fahrt.
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8: Ich bin Dirk Zeitler. Das Feuer im Naturschutzgebiet Hohes Venn rückt auf die erste Wohnbebauung auf deutschem Gebiet vor. Die Flammen stünden etwa 300 Meter vor den vor einigen Stunden evakuierten Gebäuden, sagte Monschaus Feuerwehr.

0: Seiner Partei in der schwarz-roten Bundesregierung geworben. Wir alle machen uns Gedanken, wie wir stärker werden können, sagte der Vizekanzler bei einer Veranstaltung der rheinland-pfälzischen SPD in Hasloch.
1: An der SPD-Basis rumort es. In den Umfragen geht es eher nach unten und das vor den wichtigen Landtagswahlen im September. Außerdem finden viele, dass sich die Partei in der Koalition nicht genug durchsetzt. Zuletzt wurde deshalb auch die Kritik an den Parteichefs Baas und Klingbeil immer lauter und es gab Rufe nach einem Sonderparteitag. Den lehnt Klingbeil ab und er verteidigt die Kompromisse mit der Union. Die demokratische Mitte dürfe jetzt nicht streiten, sondern müsse das Land auf Vordermann bringen und so auch verhindern, dass die Rechtsextremen die Macht übernehmen. Thomas Brock, Nachrichtenredaktion.
0: Grünchef Banatschak fordert von der CDU nach den Ostlandtagswahlen Gesprächsbereitschaft auch mit der Linkspartei über eine mögliche Regierungsbildung ohne die AfD. Im ZDF-Sommerinterview sagte der Grünchef.
2: In einer Situation, in der man befürchten muss, dass am Ende Antidemokraten und Verfassungsfeinde Einfluss auf die Politik bekommen, müssen Demokraten miteinander gesprächsfähig sein.
0: Das erwarte er von Linken, SPD und von der Union. Bei der CDU gibt es seit 2018 einen generellen Unvereinbarkeitsbeschluss, wonach sie Koalitionen und ähnliche Formen der Zusammenarbeit mit Linke und AfD ablehnt. Zum Sport. Frederik Ruppert ist erstmals Europameister über 3000 Meter Hindernis. Der 29-Jährige siegte im Finale bei der Leichtathletik-EM in Birmingham. Das deutsche Traumergebnis machte Karl Bebendorfer als Dritter perfekt. Die gemischte deutsche Sprintstaffel über 4x100 Meter sicherte sich in Birmingham die Silbermedaille. Sensationell gewann auch Speerwerferin Julia Ulbricht Silber.
3: Wir schauen aufs Wetter. Heute noch einzelne Gewitter, tagsüber etwas Regen und dabei deutlich kühler als zuletzt. Der Tag beginnt wolkig bis stark bewölkt, dazu noch einige Schauer, teilweise auch Gewitter. Die Höchsttemperaturen heute 19 bis 22 Grad. Auch morgen und übermorgen weiter stark bewölkt und zeitweise leichter Regen bei bis zu 23 Grad.
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3: 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A9 Richtung Berlin zwischen Leipzig-West und Großkogel ein Unfall. Hier sind der rechte und der mittlere Fahrstreifen blockiert. B242 Seesen Richtung Braunlage zwischen Bad Grund im Harz und dem Abzweig nach Osterode gesperrt nach einem Unfall. Kreis Greiz zwischen dem Abzweig nach Arnsgrün und Wolfshain in beiden Richtungen auch die Straße gesperrt. Hier brennt es. Euch eine gute und sichere Fahrt.
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6: Guten Morgen, Thüringen. Juhu!
7: Guten Morgen. Oh mein Gott, so schnell geht
6: today
7: das.
6: Today is the day.
7: Die Sommerferien sind vorbei. Ich glaube, die meisten Kinder schlafen um diese Zeit jetzt trotzdem noch, aber in so einem Stündchen oder so geht
6: ja
7: mit Sicherheit hier und da mal der Wecker. So,
6: ich könnte mir vorstellen, einige Eltern sind heute schon wach, weil sie ein bisschen aufgeregt sind, weil es der erste Schultag ist aller Zeiten auch für ihre Kinder. Wenn ihr vielleicht Eltern seid und euer Kind geht heute das erste Mal in die Schule, meldet euch doch gerne mal bei uns. Gern auch jetzt schon. Wir sind wach und da und
7: 0800 3x5 5.
6: Wir grüßen euch und wie läuft der Tag heute bei euch ab? Seid ihr aufgeregt? Was gibt es erstmal im Schulbrot? Her damit, wir wollen es alles wissen.

0: Schönen guten Morgen, hier ist die Antenne Thüringen Morning Show. Toll, dass ihr da seid und heute ist es soweit, die Schule geht wieder los.
1: Juhu!
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1: Guten Morgen, Franziska aus Grabfeld.
3: Ja, hallo.
1: Guten Morgen.
3: Guten Morgen.
1: Wir wollten einfach mal Danke sagen, dass du die Thüringer Straßen sicherer machen willst.
3: Ja, auf jeden Fall.
0: Wo sollen denn für dich quasi Plakate hin? Und warum?
3: Jetzt in meinen Heimatort.
0: Der ist wo?
3: Der ist wo? In Schwickershausen. Ist ein Ortsteil von der Gemeinde Grabfeld in Südthüringen. Ganz speziell im Bereich der Bushaltestelle, da ja nächste Woche unsere Schulanfänger wieder starten.
1: Mhm. Wie sieht's denn da morgens aus an der Bushaltestelle?
3: Also ich muss dazu sagen, wir sind ein sehr kleiner Ort. Durch unseren Ort geht eine Landesstraße, die nicht ausgebaut ist. Das heißt, wir haben keine Gehwege. Kurz gesagt, auf dieser Landesstraße sind früh unterwegs Autos, LKWs und unsere Kinder, die auf dem Weg zur Schule sind.
1: Das Bild hat man ja oft in Thüringen, ne? Dass es keine Fußgängerwege gibt und das ist ja dann besonders gefährlich.
3: Ja, leider.
1: Wie schnell rasen die da vorbei?
3: Unser Ortsschild ist 150 Meter weg von der Bushaltestelle. Und das ist ein gerades Stück und da lassen sich die Autos immer gern so ausrollen.
0: Hm.
3: 40, 50 km/h würde ich jetzt schon sagen.
0: Na gut, wenn da dann der Bus hält oder die Kinder da langlaufen, ist selbst das noch so schnell.
1: Ja.
3: Ist es auch zu schnell, ja. Und wie gesagt, es ist auch nochmal zusätzlich, wenn die A71 gesperrt wird, es geht eine Umleitung bei uns noch durch den Ort, dann sind die LKWs auch sehr gut vertreten.
0: Eieiei. Jetzt hast du ja wahrscheinlich auch selber Kinder, oder?
3: Genau, ich habe 2 Schulkinder.
0: Wie lief das bis jetzt mit dem Schulweg, jetzt ohne die Plakate?
3: Ich habe einen Zweitklässler und einen Siebtklässler. Und der Siebtklässler läuft mit dem Zweitklässler, sage ich immer, zusammen. Für die Eltern, für uns ist das beruhigender. Der Große muss dann halt eine halbe Stunde am Bus warten, auf seinen Bus. Aber ich weiß, die kommen zusammen an.
1: Macht er das gerne oder murrt er manchmal rum?
3: Teils. Kommt auf die Wetterlage an.
1: Kommt auf die Wetterlage. Gut,
3: ja.
1: Dann schicken wir dir auf jeden Fall ein paar Plakate zu, dass wir den Weg bei euch auch ein bisschen sicherer machen und der Kleine dann vielleicht irgendwann mal alleine laufen kann.
3: Super, vielen Dank. Da freuen wir uns.
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0: So, die meisten sind heute wieder ran an der Schippe. Sommerferien sind vorbei.
1: So?
0: Ja, wenn man auf Arbeit geht zum Beispiel.
1: So.
0: Na klar, um Schaffe, Schaffe, Häusle, Bäuer.
1: Ach so, ja.
0: So. Also, Antenne Thüringen ist hier nach den Sommerferien. Aber für viele, die keine Kinder haben, starten vielleicht jetzt die Ferien. Oder man kann auch jetzt schon an den Herbst denken. Wir haben da was für euch.
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1: Ja, es ist wieder da. Ihr könnt wieder eure Ferien in einem Wohnmobil verbringen. Allerdings gibt es eine klitzekleine Hürde, nämlich das schnellste Quiz der Welt.
0: Ja, und wenn ihr euch nicht mehr erinnern könnt, wie das nochmal funktioniert, wir machen jetzt eine kleine Testrunde mit der Anna.
1: Nee.
0: Das wusste sie nicht. Fünf Fragen. Für die erste Antwort gibt es 5 Sekunden. Für die zweite gibt es 4 Sekunden. 3, das wird immer weniger und immer spannender dementsprechend. Heute dein Urlaubsland ist England.
1: England. Okay.
0: Gut, los geht's.
1: Let's go.
0: Wie heißt die Hauptstadt von England?
1: London.
0: Du hast bei der ersten 5, du kannst ja auch schon
1: London,
0: ein bisschen Zeit
1: London, Alexander.
0: Okay, gut. Richtig.
1: Danke sehr.
0: Was? Welcher berühmte Fluss fließt durch London?
1: Die Themse.
0: Bist du dir sicher?
1: Ja. Log ich ein, wie bei Wer wird Millionär.
0: Es ist auch richtig.
1: Danke sehr.
0: Gut, 3 Fragen noch. Wie fühlst du dich?
1: Ganz gut, eigentlich. Bis jetzt mal sehen.
0: Wie heißt die offizielle Währung in England?
1: Der Pfund. Also der britische Pfund.
0: Okay, nur noch 2 Fragen.
1: War richtig, oder?
0: Bist du? Ja, also richtig. Pfund Sterling. Aber so sind wir nicht. Wir sind ja so streng nicht. Welche Farben haben die typischen doppelstöckigen Busse?
1: Rot. Ist richtig, die Taxis sind schwarz. Guck mich nicht so an.
0: Richtig.
1: Ich weiß das.
0: Jetzt nur noch eine Sekunde Zeit für die letzte Antwort. Wie wird die traditionelle Nachmittagspause in England genannt?
1: Afternoon Tea.
0: Was?
1: Afternoon Tea.
0: Afternoon Tea, das habe ich noch nie
1: gehört. Oder Tea Time?
0: Tea Time.
1: Na gut.
0: Ja gut, da hätten wir dann an der Stelle einen Spielleiter, der entscheiden würde, ob das richtig war oder
1: man
0: nicht.
1: Man muss auch sagen, ich bin ja, da, was England angeht, bin ich ja ein kleiner Klugscheißer, weil ich habe das ja studiert. Deswegen der richtige Begriff wäre der Afternoon Tea. Aber so kritisch sind wir dann nicht. Meldet euch an antennethüringen.de.
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1: Guten Morgen. Die Sommerferien sind vorbei. In Thüringen startet heute das neue Schuljahr. Für rund 260.000 Schüler und Schülerinnen beginnt damit wieder der Ernst des Lebens. Und einige erwarten dabei Neuerungen. So gibt's neu angepasste Lehrpläne vom Bildungsministerium. An einigen Schulen sind während der Ferien auch Reparaturarbeiten durchgeführt worden. In Bad Berka gibt's sogar eine ganz neue Grundschule. Vielfach überwacht die Polizei heute und die nächsten Tage verstärkt die Schulwege. Das dient dem Schutz vor allem für die rund 17.000 Erstklässler, die jetzt neu im Straßenverkehr mitmischen. BSW-Gründerin Wagenknecht hat den thüringischen AfD-Chef Höcke erneut zu einem öffentlichen Streitgespräch aufgefordert. In einer Videobotschaft sagte Wagenknecht, sie wolle sachlich darüber reden, wo die Gemeinsamkeiten und Unterschiede zwischen AfD und BSW liegen. Als Format schlug sie abermals ein Live-Gespräch mit neutraler Moderation vor. Thema sollte auch die Möglichkeit überparteilicher Ministerpräsidenten für Thüringen oder Sachsen-Anhalt sein. Höcke hatte Wagenknecht kürzlich vorgeschlagen, sich mit Hilfe der AfD zur Ministerpräsidentin in Thüringen wählen zu lassen. Das lehnte sie ab. Im Landkreis Greiz kämpft die Feuerwehr mit einem Großbrand zwischen Wolfshain und Arnsgrün. Es ist kurz nach Mitternacht aus ungeklärter Ursache ein Feuer in einer landwirtschaftlichen Lagerhalle ausgebrochen. Gelagert waren Heu und Stroh. Auf dem Dach befand sich zudem eine Photovoltaikanlage. Die Feuerwehr konnte verhindern, dass das Feuer auf benachbarte Hallen überspringt. Die Halle selbst brennt nun kontrolliert ab. Den Schaden schätzt die Polizei auf bis zu 1 Million Euro. Zum Sport. Der letzte Tag bei den Leichtathletik-Europameisterschaften in Birmingham ist für die deutschen Sportler nochmal sehr erfolgreich verlaufen. Friederik Ruppert rannte über 3000 Meter Hindernis zu Gold. Bronze ging an Karl Bebendorf. Speerwerferin Julia Ulbricht überraschte mit Silber. Ebenfalls Silber sicherte sich die gemischte deutsche Sprintstaffel bei der EM-Premiere. Wir schauen aufs Wetter. Heute noch einzelne Gewitter, tagsüber etwas Regen und dabei deutlich kühler als zuletzt. Der Tag beginnt wolkig bis stark bewölkt, dazu noch einige Schauer, teilweise auch Gewitter. Die Höchsttemperaturen heute 19 bis 22 Grad. Auch morgen und übermorgen weiter stark bewölkt und zeitweise leichter Regen bei bis zu 23 Grad. Antenne Thüringen, der schnellste Verkehrsservice. A9 Richtung Berlin zwischen Leipzig-West und Großkugel ein Unfall. Hier sind der rechte und der mittlere Fahrstreifen blockiert. B176 Weißenfels-Sömmerda zwischen Backleben und Kölle da. In beiden Richtungen Vorsicht, hier ist ein totes Reh auf der Fahrbahn. B242 Seesen Richtung Braunlage zwischen Bad Grund und dem Abzweig nach Osterode gesperrt nach einem Unfall. B242 Eisleben-Braunlage zwischen Saurasen und dem Abzweig nach Rammelburg. In beiden Richtungen bis auf Weiteres wegen Bergungsarbeiten die Straße voll gesperrt. Und im Kreis Greiz zwischen Abzweig nach Arnsgrün und Wolfshain hier in beiden Richtungen die Straße gesperrt. Es brennt, wie bereits in den Nachrichten gehört. Euch eine gute und sichere Fahrt.
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0: Montagmorgen, Antenne Thüringen. Lange, lange haben wir diese Rubrik vernachlässigt. Mhm. Und ich fand das auch sehr, sehr schade. Und freue mich so sehr, dass jetzt am ersten Schultag nach 6 Wochen Sommerferien es endlich wieder soweit ist. Es gibt ein Spruchbild aus der Hölle.
1: Ja, normalerweise nehme ich ja immer das von meiner Mutter. Aber ich habe heute eins, das ist von einer ehemaligen Arbeitskollegin. Bei der ist offensichtlich auch so, dass sie jetzt wieder arbeiten muss. Und Ferien sind halt vorbei. Und du musst dir vorstellen, es ist ein Bild von einem Strand, offensichtlich fake, weil an diesem Strand steht ein sehr großer Koffer mit einem Sonnenhut und noch mit so einem Hawaii-Hemd drüber gelegt. Im Hintergrund fliegen noch so ein paar Vögel, also der Koffer sieht aus, wäre 5 Meter groß. Und dann steht drunter, ganz verpixelt auch diese Bilder. Urlaub ist vorbei, der Alltag ruft, doch die Erinnerung, die bleiben in voller Pracht.
2: Und das reimt sich nicht mal.
1: Nee, das reimt sich nicht. Und da frage ich mich, ist das das beste Bild, was ich finden konnte? Wirklich.
0: Ich frage mich immer, wenn sowas in WhatsApp-Status oder so geteilt wird, sowas wirklich so super pixelig ist.
1: Ist das gewollt?
0: Sehen die das nicht?
1: Na, ich frage mich auch manchmal, liegt es an dem Handy, liegt es am Netz? Woran liegt es? Weiß ich nicht. Aber wenn ihr was in Status postet, gebt euch doch ein kleines bisschen mehr Mühe. Ein bisschen.
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1: Einen fantastischen Montag. Oh, heute ist es endlich soweit. Ich glaube, das ein oder andere Kind zu Hause hat wahrscheinlich irgendwie unruhig geschlafen, weil es so aufgeregt ist.
2: Aber ist ja auch klar. Ich meine jetzt nicht mehr Kindergarten, Schule, weißt du, alle sagen, oh, jetzt beginnt der Ernst des Lebens. Naja, es ist auch die erste Klasse, ne? Da werden noch keine Doktortitel verteilt. Entspannt euch.
1: Da werden Zuckertüten verteilt.
2: Die wurden verteilt, ja. Was war denn so drin? Könnt ihr uns gerne nochmal erzählen. Und wir haben euch ja auch mal gefragt, ob ihr euch denn noch erinnert, wie eure Zuckertüte ausgesehen hat. Und da hat sich die Gabi aus Jena bei uns gemeldet.
3: Guten Morgen, Anna und Alex. Bei mir ist das zwar schon eine ganze Weile her, dass ich in die Schule gekommen bin, aber ich weiß noch, dass ich eine große rote Zuckertüte mit Max und Moritz hatte und mit ganz vielen Süßigkeiten drin.
1: Oh mein Gott, das ist ein Kindheitstrauma, Max und Moritz.
2: Echt?
1: Es sind doch vom Struwwelpeter, gell?
2: Das ist auch Wilhelm Busch.
1: Ja.
2: Aber also das fand ich weniger schlimm, ich fand halt eher
1: Struwwelpeter
2: fand ich auch nicht
1: Max und Moritz landen doch dann nachher in dieser Mühle.
2: Ach ja.
1: Und werden dann geschrotet und dann essen die Hühner Max und Moritz auf.
2: Alex, wir wollen doch aber jetzt nicht die Menschen weiter traumatisieren, so kurz nach.
1: Wollen lieber wissen, was kommt in die Zuckertüte da? Wo kann man denn besser fragen als im Kindergarten?
4: Bonbons drin, riesengroße.
5: Ich würde schon sagen, Süßigkeiten hauptsächlich.
4: Mit Schreibheft, Brotbüchse und Stiften.
6: Auch mal was zum Spielen.
5: Machen die Muttis, glaube auch schon jetzt immer ein Kuscheltier mit rein oder was so für die Schule, Hefte, Stifte.
2: Ja, also ich weiß gar nicht mehr, was in meiner Zuckertüte drin war. Ich glaube, ein Füller und eine Federmappe schon mal auf jeden Fall. War da auch Spielzeug drin? Weiß ich gar nicht.
1: Süßigkeiten wahrscheinlich auch.
2: Süßigkeiten auch.
1: Die versuche ich heute noch abzutrainieren.
2: Ja, hat nicht geklappt.
1: Sag mal.
2: Du irrst heute noch gerne.

0: schönen guten Morgen.
1: Hallo, guten Morgen, ihr Schüler. Schön, dass ihr vom Unterricht noch schnell Antenne Thüringen eingeschaltet habt. Wobei, das haben wahrscheinlich eher eure Eltern für euch gemacht. Also danke auch dafür. Das könnt ihr jetzt wieder jeden Tag. Die Sommerferien sind vorbei und damit auch das endlose Ausschlafen.
0: Jetzt alle News, die heute Morgen wichtig sind mit Hanne Sebert. Es ist 6 Uhr.
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3: Guten Morgen. In Thüringen startet heute das neue Schuljahr. Die rund 260.000 Schülerinnen und Schüler kehren aus den Sommerferien zurück ins Klassenzimmer oder starten ganz neu in die Schule. Einiges ist dabei neu, so gibt's neue Lehrpläne. An einigen Schulen wurden während der Ferien gewerkelt, repariert und saniert. Und in Bad Berka ist zuletzt eine völlig neue Grundschule eingeweiht worden.
4: Zum Start ins neue Schuljahr müssen viele Familien diesmal etwas tiefer in die Tasche greifen. Schulmaterialien wie Stifte, Hefte und Zeichenbedarf sind teurer geworden. Laut Landesamt für Statistik im Vergleich zum letzten Jahr über 4% teurer. Und auch das Füllen der Zuckertüten für die Erstklässler hat mehr gekostet als noch letztes Jahr. Denn neben den Schulsachen sind auch die Preise für Süßigkeiten gestiegen. Vor allem Schokolade ist teurer geworden. Der Preis hier ist um über 5% gestiegen. Cornelia Schiedloh, Antenne Thüringen, Nachrichtenredaktion.

0: Der parlamentarische Geschäftsführer der Fraktion im Thüringer Landtag, Steffen Vogawa, hatte am Freitag bereits erklärt, für ihn persönlich sei diese Aufforderung gegenstandslos, aber die Fraktion habe bisher nicht abgestimmt. In dem Beschluss des Bundesvorstandes heißt es, das BSW dürfe sich nicht zum Mehrheitsbeschaffer eines Mannes machen, der seine persönlichen Interessen über das Wohl des Landes stellt. Hintergrund ist der Beschluss der TU Chemnitz, Vogt die Doktorwürde zu entziehen. Für BSW-Gründerin Sarah Wagenknecht ist er damit nicht mehr glaubwürdig. Ganz ähnlich argumentiert auch die AfD in Thüringen. Leonie Straßburger, Antenne Thüringen, Nachrichtenredaktion.
1: Zwischen Wolfshain und Arnsgrün im Landkreis Greiz ist kurz nach Mitternacht eine landwirtschaftliche Lagerhalle in Brand geraten. Die angerückten Feuerwehren konnten verhindern, dass weitere Hallen in Flammen aufgehen. Die Halle selbst ist aber nicht zu retten. Sie brennt nun kontrolliert nieder. Gelagert waren Heu und Stroh. Zerstört ist auch die Photovoltaikanlage auf dem Dach. Der Schaden liegt laut Polizei zwischen 800.000 und 1 Million Euro.
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1: Am letzten Tag der Leichtathletik-Europameisterschaft in Birmingham haben die deutschen Sportler weitere Medaillen gewonnen. Amanal Petros lief im Marathon zu Gold, Frederik Ruppert rannte über 3000 Meter Hindernis zu Gold, Bronze ging hier an Karl Bebendorf. Speerwerferin Julia Ulbricht überraschte alle mit Silber, ebenfalls Silber sicherte sich die gemischte deutsche Sprintstaffel bei der EM-Premiere. Und Medaillen gab es natürlich auch nochmal bei der Schwimm-EM, Isabel Gose und Maja Werner holten über 400 Meter Freistil Silber und Bronze, Bronze gab es auch für Lukas Mertens, ebenfalls als über 400 Meter Freistil.
3: Danke, Hannes. Damit sind wir beim Wetter angekommen. Da ist sie, die Abkühlung, mit der wir eigentlich gestern schon gerechnet haben. Heute oft grau und immer mal wieder nass bei bis zu 18 Grad maximal. Da sind wir auch schon fast. 17 Grad in Kalbsried, Bad Lobenstein 15, Gotha meldet 16 Grad. Morgen ähnliche Temperaturen und auch wechselhaft. Erst in der zweiten Wochenhälfte wieder freundlicher und wärmer.
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5: 4 nach 6, Antenne Thüringen, der schnellste Verkehrsservice, B176 zwischen Backleben und Kölle. Da Vorsicht, ein totes Reh auf der Fahrbahn. Und ihr habt es eben bei Hannes in den Nachrichten gehört, im Kreis Greiz in beiden Richtungen zwischen Abzweig Ahrn nach Arnsgrün und Wolfshain gesperrt durch Brand. Habt ihr noch was gesehen heute Morgen? Dann eine Nummer für alles, WhatsApp-Verkehr und mehr, 0800 3x5 2550.
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3: Schön gesagt, heute erster Schultag.
7: Ich freue mich auf meinen ersten Schultag.
5: Oh, wie süß. Mein WhatsApp-Status war voll am Wochenende mit Schuleinführungen und Zuckertüten und glücklichen Kindern, die diese Zuckertüten kaum halten konnten, weil sie einfach so riesig waren.
3: Wir begleiten heute Jonna aus Isserstedt, die das allererste Mal zur Schule geht.
5: Ich frage mich
3: mit der Mama.
5: Wer da mehr aufgeregt ist, die Mama oder das Kind?
3: All das klären wir heute früh. Außerdem verlosen wir auch noch ein Schulstarterpaket. Mein Gott, der erste Schultag und ihr seid mit dabei. Hier ist Antenne Thüringen.
5: Ey, guten Morgen.
3: 5 Minuten nach 6 haben wir es. Gleich Tattoo und hier ist Pink mit

0: guten Morgen und willkommen zurück im Alltag, zumindest für alle, die ab jetzt wieder Brotdosen verbreiten müssen.
1: Oh, schön.
0: Ferien sind rum, heute geht's wieder los.
1: Schönen guten Morgen, hier ist die Antenne Thüringen Morning Show mit Anna und Alex um 6:11. Wie war euer Wochenende? Wie aufgeregt seid ihr oder euer Kind vom ersten Schultag? Sagt's uns an der 0800 3x5 25 50.
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0: Also Miriam aus Erfurt ist schon wach und aufgeregt. Ihre Tochter Emilia ist eine von vielen ABC-Schützen, die heute ihren ersten Schultag haben. Brotdose ist schon vorbereitet, schreibt sie. Sie konnte nicht mehr schlafen, aber ihre Tochter schlummert noch tief und fest. Aufregung scheint sich da also noch in Grenzen zu halten. Gleich wird geweckt und dann geht's los.
1: Aufregend! Simon aus Schmalkalden hat noch keinen Stress mit Schule oder Kindergarten. Noch nicht. Seine Freundin ist schwanger. Im September soll's Kind kommen. Noch ist alles relativ entspannt, aber heute ist ein wichtiger Termin. Die Kinderzimmermöbel werden geliefert, deswegen heute Homeoffice für Simon.
0: Und Carmen aus Ilmenau wollte einfach nochmal Danke sagen für die schönen Abende auf der EGA in Erfurt. Sie war gleich zweimal bei uns beim Lichterfest. Erst mit der Family und dann hat sie Samstag noch spontan Mädelsabend mit ihrer besten Freundin rausgemacht und fand's richtig toll. Wir auch.
1: Ja, schön.
0: Wollte
1: war's.
0: Sie nur mal loswerden. Und sie wünscht, auch wie süß, allen Schülern einen tollen ersten Schultag.
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0: 6.19 Uhr, Antenne Thüringen, die Morning Show mit Anna und Alex. Toll, dass ihr da seid.
1: Heute erster Schultag für viele von euch.
2: Heute geht's endlich los.
1: Ja, und wisst ihr was? Schön. Da fangt ihr fast zeitgleich mit Jürgen Klopp an.
0: Ja, nur das Geld dafür kriegt ihr nicht, eher schon und das auch nicht zu wenig.
1: Samstag, erster Arbeitstag vom neuen Trainer der deutschen Nationalmannschaft.
0: Na, und natürlich wollten am Wochenende alle wissen, wie war denn nun der erste Arbeitstag?
3: Es hat sich echt gut angelassen. Also alle Mitarbeiter, die wir jetzt kennengelernt haben, die schon da waren, haben uns ganz, ganz toll aufgenommen. Danke dafür. Und es ist, fühlt sich nicht fremd an, kann man nicht sagen. Also das ist echt schön.
1: Interessant finde ich ja, dass Jürgen Klopp schon vor seinem Amtsantritt erstmal richtig rumgepöbelt hat. Ne? Also total Richtung Medien geschossen hat.
3: Was mir nicht so richtig gefallen hat, nicht, dass ich sie nochmal geguckt hätte und dass ich die Möglichkeit gegeben habe, diese Medienschelte als die Überschrift zu nehmen. Das war mein Fehler. Ich wollte ein paar Dinge klarstellen. Ich bin 2024 aufgehört in Liverpool und danach ist die Boulevardpresse auf uns drauf, also wie die Fliegen auf Honig. Da mussten wir mit allem, was uns zur Verfügung stand, mussten wir uns wehren, haben ein normales Leben führen wir und so weiter. Und das wollte ich sagen, das wird nicht nochmal passieren.
0: Na gut, man muss jetzt auch dazu sagen, er kommt aus England, ne, hat da viele Jahre gearbeitet. Und die britische Boulevardpresse, die ist ein bisschen härter, ne? Wir sind doch aber eigentlich gut.
1: Du sowieso, du bist ja Fan.
0: Ich liebe Jürgen Klopp. Ich bin ja Anti-Nagelsmann und Pro-Klopp.
1: Ja, das haben wir die letzten Wochen
0: gemerkt. Tut mir leid, aber das ist meine ehrliche Meinung.
1: Antenne Thüringen, 6:21 Uhr, schönen Montagmorgen.
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0: Schönen guten Morgen. Hier ist die Antenne Thüringen Morning Show mit Anna und Alex um gleich 6.26 Uhr und mit einer traurigen Nachricht aus Hollywood.
1: Schauspielerin Hayden Panettiere ist tot. 36 Jahre wurde sie nur. Sie war unter anderem in den Serien Heroes und Nashville zu sehen, aber ich glaube, vielen ist sie eher bekannt durch ihre Beziehung mit Ex-Boxer Wladimir Klitschko, mit dem sie auch eine Tochter hatte.
0: Mehr dazu und was heute Morgen noch wichtig ist, gleich in den Nachrichten mit Hannes Ebert um 6:30 Uhr.

0: schönen Montagmorgen. Es ist gleich 6:30.
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2: Guten Morgen. Die Sommerferien sind vorbei und zum Schulstart heute ist die Polizei an vielen Orten in Thüringen verstärkt vor den Schulen unterwegs. Die Beamten überwachen die Sicherheit auf dem Schulweg, werfen aber auch einen Blick auf die sogenannten Elterntaxis. Um das einzudämmen, haben mehrere Gemeinden neue Halteverbotszonen eingerichtet, etwa im Kyffhäuser Kreis vor der Gemeinschaftsschule Oldesleben. In Ebeleben gibt's das bereits seit dem letzten Jahr. Es soll verhindern, dass Eltern kreuz und quer parken und so Unfälle passieren. Die BSW-Fraktion im Thüringer Landtag berät heute über ihre Zukunft in der Brombeer-Koalition. Denn der Bundesvorstand und Parteigründerin Sarah Wagenknecht fordert, dass das BSW in Thüringen Ministerpräsident Vogt das Vertrauen entzieht, als Konsequenz aus der Aberkennung seiner Doktorarbeit. Gleichzeitig buhlt die Thüringer AfD um das BSW und Sarah Wagenknecht scheint nicht ganz abgeneigt. Ihr schwebt vor, gemeinsam einen überparteilichen Ministerpräsidenten zu bestimmen. Ähnliches kann sich Wagenknecht auch für Sachsen-Anhalt vorstellen, wo im September gewählt wird. Darüber will sie nun öffentlich mit AfD-Chef Höcke reden, unter Nutzung eines neutralen Moderators. Die Waldbrände an der deutschen Grenze zu Belgien halten die Menschen dort weiterhin in Atem. Nun hat die Stadt Monschau doch erste Evakuierungen angeordnet. Es handelt sich zunächst um 2 Straßenzüge mit etwa 30 Anwohnern. Die Feuerwehr ist in der Region in ständiger Bereitschaft und wässert aktuell die Waldgebiete auf deutscher Seite, damit sich der Brand im belgischen Hohenfenn nicht weiter ausdehnen kann. Die US-Schauspielerin Hayden Panettiere ist im Alter von nur 36 Jahren verstorben. Das berichten die Sender ABC, Fox News sowie andere US-Medien und berufen sich auf eine Mitteilung ihres Agenten. Die Umstände ihres Todes waren zunächst nicht bekannt. Panettiere war in Filmen wie Scream 4 oder Serien wie Heroes oder Nashville zu sehen. Sie war auch die frühere Verlobte von Ex-Box-Weltmeister Wladimir Klitschko, mit dem sie ein Kind hat.
0: Danke, Hannes. Wir sind beim Wetter angekommen. 14 Grad in Zellermeles, 17 Grad bei Tennstedt, 16 Grad in Weida. Wirklich viel mehr kommt da in Sachen Temperaturen heute nicht drauf. Bis zu 18 Grad maximal, da ist sie, die Abkühlung. Dazu wechselhaft. Heute oft grau, viele Wolken, auch immer wieder Regen möglich. Morgen ähnliche Temperaturen und auch wechselhaft. Erst in der zweiten Wochenhälfte soll es wieder freundlicher und wärmer werden.
3: 2 Minuten nach 6:30, Antenne Thüringen, der schnellste Verkehrsservice an und Richtung München zwischen Bergbad Steben und Naila. Reifenmantel auf der Fahrbahn und im Kreis Kreiz in beiden Richtungen zwischen Abzweig nach Arnsgrün und Wolfsheim gesperrt durch Brand. Habt ihr was gesehen? Dann eine Nummer für alles, WhatsApp-Verkehr und mehr, 0800 3x5 2550.
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0: Ja, es wird wieder gewuselt morgens im Bad, in der Küche, im Kinderzimmer. Heute erster Schultag. Schön, dass wir bei euch im Radio mit dabei sein dürfen.
3: Viele von euch haben wir ja am Wochenende auf der EGA in Erfurt gesehen. 2 Tage Lichterfest haben wir da zusammen gefeiert. Und das nächste Event, das steht doch auch schon auf dem Plan. Der Familienfeiertag. Und da ist die Stimme dahin.
0: Es war auch vielleicht ein wildes Wochenende.
3: So, also jedenfalls sehen wir uns zum Familienfeiertag, zum Weltkindertag am 20. September.
0: Es ist so aufregend wie der erste Schultag, weil wir sind in der neuen Location, in Oberhof. Da bauen wir wieder ein Spieleparadies auf für die Kids und bringen eure Stars aus dem Radio auf die Bühne. Unter anderem sie, die man nämlich schon im Hintergrund hört. Leonie ist mit

0: Metal Days, Glockenbach auf Antenne Thüringen, 6.39 Uhr und die Äuglein sind noch ganz klein. Ja. Hier ist die Morningshow mit Anna und Alex.
1: Auch unsere, aber das ist in Ordnung. Guten Morgen. Die Grüße gehen raus in alle Kinderzimmer, Badezimmer, Küchen. Da wird es ja gerade teilweise richtig stressig. Es ist der erste Schultag nach den Ferien.
0: Ich fand das immer furchtbar. Ich habe mir gedacht, warum kann man nicht einfach durchgehend Ferien haben? Weißt Natürlich. Du, nach 6 Wochen gewöhnt man sich doch dran.
1: Aber das Schöne ist, und das realisierst du erst, wenn du erwachsen bist, dass man in der Schule echt viel frei hat im Vergleich zum Berufsleben. Aber nun ja, ihr freut euch aber prinzipiell auf die Schule.
2: Weil ich freue mich halt auf die Schreibschrift und ich würde halt gerne schon echt gut Schreibschrift lernen und Schreibschrift können.
3: Weil da meine besten Freunde sind.
4: Ich freue mich, was ich da lernen kann und dass ich vielleicht eine 1 bekomme und endlich neue Noten habe.
0: Guck mal, sind aber nicht alle ganz so strebsam wie diese junge Dame. Es gibt auch ein bisschen Kritik.
5: Ich freue mich nicht so ganz auf die Schule, weil dann beginnt wieder das Lernen, die strenge Arbeit und die Frau Streif, die sagt immer, wir sollen uns mehr anstrengen, wir sollen mehr machen, wir sollen mehr schaffen und in 10 Minuten sollen wir zum Beispiel eine ganze Seite schaffen und es ist gleich 2 Seiten und 10 Minuten und das schaffe ich dann halt nicht.
0: Oh, ich bin gleich überfordert.
1: Also ist es nicht ein Junge? Ja, auf jeden Fall, dieses Kind klingt so, als hätte es richtig Bock auf Schule.
0: Voll die Systemkritik, höher, schneller, weiter und das fängt schon in der Schule an. Sehr schön. Wir wünschen euch trotzdem einen schönen ersten Schultag. Hier ist eine Tür.
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0: Gleich für uns alle und auch für Frau Streit, die immer so viel fordert von den Schülern.
1: Ja, ich meine, wir leben in einer Leistungsgesellschaft, ne? Also manchmal fängt es halt auch schon in der Schule an.
0: Geil. Sorry. Ava Max und Spotify gibt's gleich auf Antenne Thüringen, 6:42 Uhr.
1: Es ist bestimmt auch eine Lehrerin der alten Schule, glaube ich. Könnte ich mir vorstellen.
0: Wenn sie uns hört, einfach mal anrufen. 803 mal die 5.
1: Ja, melden Sie sich doch gerne mal, Frau Streit.
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0: The People mit Pumped Up Kicks, Antenne Thüringen ist hier. 10 Minuten vor 7 gleich. Gibt's noch den Sommerhit 2026. Dai Dai, Ego, Dale, Ale, let's go.
1: Shakira gibt's gleich und Burna Boy.
2: Aber wir müssen natürlich erstmal drüber die wichtigste Sache heute sprechen. Die Ferien sind vorbei, die Schule geht wieder los. Und für ganz viele ABC-Schützen ist das heute der allererste Schultag.
1: Ja, da geht der Ernst des Lebens los ab heute. Viele freuen sich noch auf Schule. Das lässt dann relativ schnell nach.
2: Ach, Alexander.
1: Oder? Nein, das ist aufregend. Ganz viel Neues und deswegen haben wir im Vorfeld mit Jessica aus Isserstedt gesprochen und gefragt, dürfen wir euch anrufen? Denn bei Jessica gibt's auch einen ABC-Schützen.
2: Ja, ihre Tochter Jona kommt heute in die Schule.
1: Und wir rufen einfach mal an. Ja, guten Morgen.
2: Guten Morgen.
3: Hallo.
1: Hallo Jessica, wie gut ist denn der Morgen?
3: Hallo. Ja, das ist gut. Meine Große steht neben mir. Wir sind deutlich zu pünktlich fertig, sonst nicht unsere Art.
2: Aber das ist doch gut am ersten Schultag, oder?
3: Auf jeden Fall.
2: Ja, sagt sie. Wer ist denn aufgeregter?
4: Ich.
2: Wirklich? Warum denn aber? Worauf freust du dich denn?
4: Weil ich in die Schule bekomme.
2: Oh, cool. Und hast du da auch einen Schulranzen?
4: Ja.
2: Was ist denn da drauf?
4: Einhorn mit Sternen und Punkten.
2: Und welche Farbe hat der?
4: Pink.
2: Ach, toll. Das ist ein Schulranzen, den würde ich mir auch aussuchen. Das klingt schon mal gut. So, und seit wann seid ihr wach?
3: Nein. Die Jonna ist um 6 aufgestanden und die Mama ein deutliches Stückchen früher.
1: Und das ab jetzt jeden Tag so oder nur, weil heute der erste Schultag ist?
3: Das wird ab jetzt jeden Tag so sein.
1: Wow.
2: Weil Jonna ein Buskind ist, richtig?
3: Genau.
1: Gleich um 7.17 Uhr der Schulbus. Jonna, setzt du dich nach vorne oder nach hinten in den Bus?
4: Weiß ich noch nicht.
1: Wo was frei ist.
4: Ja.
2: Aber kennst du denn Kinder...
4: Fenster.
2: Ja, am Fenster. Da würde ich auch lieber sitzen. Aber kennst du denn auch andere Kinder, die mit dir dann in den Bus fahren?
4: Ja, sehr viele, meine Freundinnen.
2: Ach, cool. Dann seid ihr eine richtige Clique, dann wird's ja richtig cool.
3: Ja, das wird's auf jeden Fall.
1: Und was ist drauf auf dem Schulbrot?
3: Am ersten Tag darf nochmal das Nutella drauf sein.
1: Ah, sehr gut. Dann wollen wir euch nicht so lange aufhalten, weil ihr müsst gleich los. Und Jessica, wir telefonieren dann nochmal, wenn die Kleine in der Schule ist.
3: Genau, so machen wir das.
2: Sie ist nicht klein, Alexandra.
1: Oh, Entschuldigung. Pardon. Vielen, vielen Dank.
2: Ganz
1: dann bis
2: viel
1: später.
2: Spaß.
1: Ciao.
3: Bis später. Tschüss.
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1: Ab wann ist man denn groß? Ab 1?

0: Schönen guten Morgen.
1: Zehntausende Schüler machen sich ab heute wieder auf den Weg zur Schule. Viele werden auch von den Eltern gebracht. Denen schaut die Polizei heute aber ganz genau über die Schulter. Stichwort Elterntaxi-Chaos.
0: Jetzt alle News, die heute Morgen wichtig sind mit Hannes Ebert. Es ist 7 Uhr.
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3: Guten Morgen. Zum Schulstart heute ist die Polizei an vielen Orten in Thüringen verstärkt vor den Schulen unterwegs. Dabei soll nicht nur dafür sensibilisiert werden, dass rund 17.000 neue Erstklässler jetzt im Straßenverkehr mitmischen und ihren Schulweg erstmal kennenlernen müssen, sondern die Polizeibeamten schauen auch auf sogenannte Elterntaxis. Die sorgen nämlich immer wieder für Chaos vor den Schulen und deshalb gehen einige Städte in Thüringen nun dagegen vor.
4: Ganz frisch zum Schulstart hat die Stadt an der Schmücke im Kyffhäuserkreis jetzt die Gemeinschaftsschule Oldesleben zur absoluten Halteverbotszone erklärt. Hier war es immer wieder zu unübersichtlichen Situationen gekommen, weil Eltern kreuz und quer geparkt oder angehalten haben, um mal schnell die Kinder direkt vor der Schule rauszulassen, so die Stadt. Auch die Nachbarstadt Ebeleben ist schon gegen Elterntaxis vorgegangen, hatte im letzten Jahr eine extra Hol- und Bringzone für Eltern eingerichtet. Das sollte das Risiko für Unfälle durch kreuz und quer fahrende Autos kleiner machen. Die Thüringer Verkehrswachten, der ADAC und die Polizei rufen zum Schulstart dazu auf, Rücksicht aufeinander zu nehmen und umsichtig zu fahren. Bastian Diel, Antenne Thüringen, Nachrichtenredaktion.
3: Das BSW in Thüringen soll Ministerpräsident Mario Vogt die Unterstützung entziehen. Das hatte der Bundesvorstand der Partei vergangene Woche verlangt. Heute nun befasst sich die Thüringer BSW-Fraktion im Landtag mit der Aufforderung aus Berlin.
5: Der parlamentarische Geschäftsführer der Fraktion im Thüringer Landtag, Stefan Vogaber, hatte am Freitag bereits erklärt, für ihn persönlich sei diese Aufforderung gegenstandslos. Aber die Fraktion habe bisher nicht abgestimmt. In dem Beschluss des Bundesvorstandes heißt es, das BSW dürfe sich nicht zum Mehrheitsbeschaffer eines Mannes machen, der seine persönlichen Interessen über das Wohl des Landes stellt. Hintergrund ist der Beschluss der TU Chemnitz, Vogt die Doktorwürde zu entziehen. Für BSW-Gründerin Sarah Wagenknecht ist er damit nicht mehr glaubwürdig. Ganz ähnlich argumentiert auch die AfD in Thüringen. Jan Walter, Antenne Thüringen, Nachrichtenredaktion.
3: Zwischen Wolfshain und Arnsgrün im Landkreis Greiz ist kurz nach

0: Polizei zwischen 800.000 und 1 Million Euro.
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0: Am letzten Wettkampftag der Leichtathletik-EM in Birmingham zeigte sich das deutsche Team nochmal im Medaillenrausch. Den Schlusspunkt setzte am Abend Frederik Ruppert mit Gold über 3000 Meter Hindernis. Am Ende war es 6-mal Gold, 10-mal Silber und 5-mal Bronze.
2: Es ist die beste deutsche EM-Bilanz seit 28 Jahren. Allein am Abschlusswochenende gewann das Team 3 Titel und mehrere Medaillen. Für die größte Sensation sorgte Speerwerferin Julia Ulbricht, die in ihrem ersten großen Finale gleich Silber holte. Und auch die deutschen Schwimmer kehren 2 Jahre vor Olympia mit einer starken Bilanz von der EM heim. 14 Medaillen holten sie in Paris, überstrahlt vom jungen Johannes Liebmann und seinem Weltrekord über 1500 Meter Freistil. Thomas Bremser, Antenne Thüringen, Nachrichtenredaktion.
3: Und damit sind wir beim Wetter angekommen. Da ist sie endlich, die Abkühlung, die wir eigentlich gestern schon erhofft haben. 18 Grad maximal, heute oft grau und immer wieder nass. Aktuell in Erfurt 17 Grad. Leinefelde-Worbis kommt auf 15 Grad. Sonneberg meldet 16 Grad. Morgen dann ähnliche Temperaturen wie heute. Es bleibt also relativ kühl und auch wechselhaft. Auch immer mal wieder Regen mit dabei. Erst in der zweiten Wochenhälfte ändert sich das.
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4: Gleich 4 nach 7, Antenne Thüringen, der schnellste Verkehrsservice. B180 in Rositz, Altenburger Straße, gesperrt nach Unfall. Und im Kreis Greiz in beiden Richtungen gesperrt zwischen dem Abzweig nach Arnsgrün und Wolfshain wegen Brand. Das war's aber. Habt ihr noch was gesehen? Dann eine Nummer für alles. WhatsApp-Verkehr und mehr. 0800 3x5 2550.
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4: Hey, guten Morgen.
3: Schönen guten Morgen. In dieser halben Stunde kümmern wir uns darum, dass eure Kiddies sicher zur Schule kommen und wieder zurück nach Hause. Unsere Achtung Kinderplakate hängen bei den ganz Thüringen.
4: Genau, und wir versuchen euch den Schulstart ein bisschen zu versüßen mit einem Schulzeugpaket. Also alles, was man so fürs Klassenzimmer braucht, das und mehr in dieser halben Stunde.
3: Und wir haben natürlich die beste Musik mit am Start. Gleich gibt's David Guetta vor der Martin Garrix. Und

0: Sia und David Guetta auf Antenne Thüringen heute am ersten Schultag.
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6: Ja.
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6: Dass die nicht so schnell fahren und dass sie halt Rücksicht nehmen.
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0: Hier ist die Antenne Thüringen Morning Show. Wir sind Anna und Alex. Guten Morgen.
8: Guten Morgen.
0: Und spielen einfach die beste Musik. Gleich jetzt Robbie Williams und vorher noch Sarah.

0: Antenne Thüringen. Montag, 17. August, 7.17 Uhr. Hier sind Anna und Alex und das ist ein für viele Kinder historischer Tag heute, denn es geht los mit der Schule.
1: Ich freue mich auf meinen ersten Schultag.
2: Es ist so schön, wie aufgeregt sie am Anfang sind und dass sie sich noch so freuen, in die Schule zu gehen. Wir hoffen, dass das ganz, ganz lange anhält. Für alle anderen, die nicht mehr in der ersten Klasse sind, sondern auch schon älter, geht es auch wieder los mit der Schule. Und was braucht man da, Alexander?
0: Ein Hausaufgabenheft.
2: Stifte. Okay. Stifte, Blätter. Hefte.
0: Textmarker.
2: Richtig. Und das Schöne ist, wir haben all das hier für euch. Und zwar auch noch umweltfreundlich mit dem Umweltzeichen Blauer Engel. Wir haben alles möglich. Ich habe hier so ein Memo-Heft. Ich habe hier so kleine Page-Marker, die man sich so ins Heft kleben kann, damit man sich dran erinnert. Ich habe einen Kuli, ich habe ganz viele Buntstifte,
0: und
2: Textmarker.
0: Weil Anna und ich schon eine Zeit lang aus der Schule raus sind und damit nichts anfangen können, haben wir gesagt, das verschenkt nur Anna einfach an euch.
2: Ja.
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0: Thüringen ist hier, Anna und Alex, 7.27 Uhr gleich. Und wir machen jetzt einen Ausflug ins Jahr 1997.
1: Das Jahr, in dem das erste Säugetier geklont wurde.
0: Ja, Klonschaf Dolly!
1: Das war aber auch das Jahr, in dem Lady Di bei einem tragischen Autounfall ums Leben kommt und Jan Ullrich als erster Deutscher die Tour de France gewinnt.
0: Ach, echt?
1: Ja, ich weiß nicht, ob er da schon gedopt hatte oder nicht.
0: Ich
1: und genau in diesem Jahr haben Wes ihren großen Song rausgebracht mit

0: Es ist 7:30.
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2: Guten Morgen. Die Sommerferien sind vorbei. In Thüringen startet heute das neue Schuljahr. Für rund 260.000 Schülerinnen und Schüler beginnt damit wieder der Ernst des Lebens. Und einige erwarten dabei Neuerungen. So gibt es neu angepasste Lehrpläne. An einigen Schulen sind während der Ferien auch Reparaturarbeiten durchgeführt worden. In Bad Berka gibt es eine ganz neue Grundschule. Vielfach überwacht die Polizei heute und die nächsten Tage verstärkt die Schulwege. Das dient dem Schutz, vor allem für die rund 17.000 Erstklässler, die jetzt neu im Straßenverkehr mitmischen. BSW-Gründerin Sarah Wagenknecht hat den thüringischen AfD-Chef Björn Höcke erneut zu einem öffentlichen Streitgespräch aufgefordert. In einer Videobotschaft sagte Wagenknecht, sie wolle sachlich darüber reden, wo die Gemeinsamkeiten und Unterschiede zwischen AfD und BSW liegen. Als Format schlug sie ein Live-Gespräch mit neutraler Moderation vor. Thema sollte auch die Möglichkeit überparteilicher Ministerpräsidenten für Thüringen sowie für Sachsen-Anhalt sein. Höcke hatte Wagenknecht kürzlich vorgeschlagen, sich mit Hilfe der AfD zur Ministerpräsidentin in Thüringen wählen zu lassen. Das hatte Wagenknecht abgelehnt. Thüringen hat eine neue Weinprinzessin. Es ist Jasmin Klett. Sie wurde gestern auf dem Weinfest in Bad Sulza gekrönt. Die 23-Jährige erwarten nun ein Jahr zahlreiche Termine und Auftritte. Während ihrer Amtszeit will Klett die Begeisterung für den Thüringer Wein weitertragen, heißt es. In Thüringen wird auf rund 150 Hektar Fläche Wein angebaut, vor allem Weißwein. Der Schwerpunkt liegt in der Region Bad Sulza und in Weimar. Die Rebflächen gehören zum Anbaugebiet Saale-Unstrut. Der letzte Tag bei den Leichtathletik-Europameisterschaften in Birmingham ist für die deutschen Sportler nochmal sehr erfolgreich verlaufen. Amanal Petros lief im Marathon zu Gold. Frederik Ruppert rannte über 3000 Meter Hindernis zu Gold. Bronze ging da an Karl Bebendorf. Speerwerferin Julia Ulbricht überraschte mit Silber. Ebenfalls Silber sicherte sich die gemischte deutsche Sprintstaffel bei der EM-Premiere.
3: Endlich kühler, werden viele sagen. Eisenach aktuell 16 Grad, 17 Grad in Greiz, Elrich 15 Grad und viel mehr kommt da heute auch nicht drauf. Also wir bekommen bis zu 18 Grad maximal in Thüringen. Dazu immer wieder Regen und viele, viele Wolken. Morgen ähnliche Temperaturen wie heute und auch wechselhaft. Erst in der zweiten Wochenhälfte soll es dann wieder freundlicher und auch ein bisschen wärmer werden.
4: 7:30, Antenne Thüringen, der schnellste Verkehrsservice. A4 Richtung Frankfurt zwischen Schmölln und Ronneburg. Vorsicht, kaputter LKW. Die B180 in Rositz ist die Altenburger Straße gesperrt nach Unfall. Und im Kreis Greiz in beiden Richtungen zwischen Abzweig nach Arnsgrün und Wolfshain auch gesperrt. Da brennt's. Habt ihr was gesehen? Dann eine Nummer für alles. WhatsApp, Verkehr und mehr. 0800 3x5 2550.
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3: Schönen guten Morgen. Heute erster Schultag, in einer halben Stunde etwa geht's für die meisten los. Und naja, es gibt ja immer so zwei Lager von Kindern. Die einen sind hyped.
7: Weil ich freue mich halt auf die Schreibschrift und ich würde halt gerne schon echt gut Schreibschrift lernen und Schreibschrift können.
8: Ja, und dann gibt es die Kinder, die so nicht so Lust haben und auch durchaus gerne mal Kritik äußern.
9: Ich freue mich nicht so ganz auf die Schule, weil dann beginnt wieder das Lernen, die strenge Arbeit und die Frau Streif, die sagt immer, wir sollen uns mehr anstrengen, wir sollen mehr machen, wir sollen mehr schaffen. Und in 10 Minuten sollen wir zum Beispiel eine ganze Seite schaffen. Und das ist gleich 2 Seiten und 10 Minuten und das schaffe ich dann halt nicht.
3: Ich höre jetzt schon Überforderung raus. Ja. Und auch leichte Systemkritik.
10: Aber aufstehen, ganz leicht.
1: Anschalten.
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3: Ja, immer höher, schneller, weiter. So funktioniert das ja, Leben nicht.
8: Ja,

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0: Schönen guten Morgen. 7.40 Uhr heute am ersten Schultag. Die Sommerferien sind vorbei. Endlich geht's wieder los, werden viele sagen, vor allem viele Eltern. Und jetzt gerade um die Zeit wird es dann vor den Schulen auch ganz schön eng.
1: Genau, und deswegen ist auch die Polizei heute im Einsatz und kontrolliert ein kleines bisschen verstärkt, dass alle sich ordentlich benehmen, alle richtig fahren und auch vielleicht nicht alles zupacken. Unser Reporter Andreas Heidenreich, der ist mit dabei und ist in Erfurt für uns unterwegs.
0: An der Gemeinschaftsschule Floranum.
2: Die Gemeinschaftsschule Floranum hier in Erfurt, heute Morgen hier zum Schulstart, wird kontrolliert von der Polizei, von der Landespolizeiinspektion. Und der Marcel Leitner ist der Direktor der Schule und heute natürlich auch sehr aufgeregt, glaube ich, weil die Kids heute hier auch mal Hand anlegen und auch mal ermahnend sein dürfen.
3: Das grundsätzlich, aufgeregt sind wir immer am ersten Schultag, da kommen viele neue Gesichter zu uns, aber heute umso wichtiger, ne, wenn mit Polizeipräsenz und die Kinder dürfen heute ein bisschen helfen, hier für Ordnung zu sorgen im Verkehr, was bei uns mit Grundschule und weiterführender Schule natürlich besonders wichtig ist.
2: Wie hat sich das denn so in den letzten Jahren so ein bisschen dargestellt? Wie ist die Situation, gerade auch Eltern, die ihre Kinder in die Schule bringen, wie ist die Situation bei euch? Ist es schon schwierig oder geht es gerade noch so?
3: Naja, das Anfahren und Kinder in die Schule bringen hat sich natürlich gehäuft und gerade wenn dann die Schulbusse kommen, wird es manchmal eng mit dem Parken hier, sodass die gar nicht die Gelegenheit haben, hier rechtzeitig ranzufahren. Und ansonsten ist das hier eine Straße im Wohngebiet, da ist es auch Anwohnerparken soll gewährleistet werden und wenn dann viele Kinder kommen und bei einer aufwachsenden Schule, kann es dann schon mal turbulent werden. Also wir freuen uns riesig, dass hier auch mal ein bisschen für Aufmerksamkeit gesorgt wird, weil das halt ein wichtiges Thema ist und die Kinder waren natürlich begeistert, wenn sie da wirklich mit tatkräftig mithelfen können, auch mal den mahnenden Zeigefinger heben dürfen, aber natürlich auch loben für diejenigen, die sich wirklich an die Geschwindigkeit halten und die die Parksituation nicht ins Chaos stürzen.
0: Ist doch schön, wenn du am ersten Schultag als Schulkind nicht selber belehrt wirst, sondern direkt lehren darfst.
1: Ich finde das richtig gut. Das darfst du in der Schule nie. Würde ich auch gerne nochmal machen.
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0: Hier ist Antenne Thüringen. Gleich eine Frau, die seit 2 Jahrzehnten erfolgreich ist.
1: Ist das nicht aber krass?
0: Ja.
1: Das kommt mir gar nicht so lang vor.
0: Sie ist nicht nur eine Sängerin, sie ist eine echte Künstlerin. Im wahrsten Sinne des Wortes. Lady Gaga, Hold My Hand gibt's gleich.
1: Und er ist, glaube ich, sogar noch ein kleines bisschen länger im Geschäft unterwegs als Lady Gaga. Kann man sich auch schwer vorstellen. Aber hier gibt's gleich Ray Garvey mit White Love.
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0: Ray Garvey auf Antenne Thüringen. Guten Morgen, 7.52 Uhr. Heute startet die Schule in wenigen Minuten für viele. Unser Reporter Heidi ist in Erfurt mit der Polizei an den Schulen unterwegs, weil ja in diesen Minuten sammeln sich auch viele Elterntaxis vor den Schulen.
1: Autos stauen sich, Türen fliegen auf, Kinder springen schnell raus. Teilweise gefährliche Situation. Ich frage mich da immer, sind diese Elterntaxis eigentlich ein deutsches Phänomen? Wie ist denn die Situation da in anderen Ländern? Claudia Wächter, wie ist es in Italien?
2: Ja, hier in Italien gibt's schon Kids, die sich morgens zu Fuß auf den Weg machen oder sogar radeln, auch in den Metropolen hier, aber die erkennt man wirklich fast sofort. Die haben nämlich meistens Eltern, die im Ausland gelebt haben. Die Italiener hier, die haben einfach zu viel Schiss, die karren ihren Nachwuchs bis vor Schultor und ja, da stehen dann oft Polizisten, die das Chaos regeln.
0: Ja, Philipp Detlefs, wie sieht's denn in Großbritannien aus?
3: Ja, Elterntaxis sind auch in England ein großes Thema. Mehr als die Hälfte der Grundschulkinder kommt zwar zu Fuß zur Schule, aber die übrigen 43%, die werden laut offiziellen Zahlen mit dem Auto gebracht. Deshalb sperren viele Kommunen die Straßen vor Schulen zu den Bring- und Abholzeiten für den Autoverkehr. Das heißt, die werden dann für 90 Minuten zur Fußgängerzone. Überall sind Kameras angebracht und wer trotzdem durchfährt, der muss umgerechnet rund 100 Euro Strafe zahlen. Das wollen die meisten dann doch nicht. Und deshalb hat sich die Lage vor den Schulen spürbar entspannt.
1: Ich kann mir hier die Antwort fast denken. Wie läuft es denn in den USA, Tina Eck?
4: Ja, das Elterntaxi-Phänomen kommt aus den USA. Hier im riesigen Land der weit gefächerten Vorstädte ohne öffentliche Verkehrsanbindung werden Kinder seit Jahrzehnten entweder in großen gelben Schulbussen oder im Elterntaxi überall hinchauffiert. Lange Schlangen an den Schulen, Verkehrsstaus, trillerpfeifende Sicherheitskräfte. Der Schultransport ist hier zweimal täglich überall ein brodelndes Chaos. Kinder haben oft bis zur Oberstufe keinerlei geografisches Gespür, wären quasi unfähig zu Fuß mit dem Fahrrad oder den öffentlichen Verkehrsmitteln irgendwo hinzufinden, ist hier Alltag, wird sich auch nicht ändern.
1: Das erklärt vieles. Aber naja, ich habe eine Tante in den USA und da war ich mal dabei, als mein Cousin vom gelben Schulbus vor der Haustür abgeholt wird. Die holen ja jedes Kind vor der Haustür ab. Das ist halt krass.
0: Das dauert wahrscheinlich dann aber auch 3,5 Stunden.

0: Schönen guten Morgen.
1: Auch wenn es mir leid tut, aber die Ferien gehen halt eben irgendwann zu Ende.
0: Du bist
1: heute
0: so hart.
1: Entschuldigung, ich bin da auch 12 Jahre durch. Also es kommen die nächsten Ferien, sind nicht mal 60 Tage bis zum Herbstferien. Heute ist jedenfalls der erste Schultag für zehntausende Kinder und Jugendliche in Thüringen.
0: Jetzt alle News, die heute Morgen wichtig sind mit Hannes Ebert. Es ist 8 Uhr.
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3: Guten Morgen. In Thüringen startet heute das neue Schuljahr. Die rund 260.000 Schülerinnen und Schüler kehren aus den Sommerferien zurück ins Klassenzimmer oder starten ganz neu in die Schule. Einiges ist dabei neu, so gibt's frische Lehrpläne. An einigen Schulen wurden während der Ferien auch noch Bauarbeiten durchgeführt, gewerkelt, repariert und saniert. In Bad Berka ist sogar eine völlig neue Grundschule eingeweiht worden.
4: Zum Start ins neue Schuljahr müssen viele Familien diesmal etwas tiefer in die Tasche greifen. Schulmaterialien wie Stifte, Hefte und Zeichenbedarf sind teurer geworden. Laut Landesamt für Statistik im Vergleich zum letzten Jahr über 4% teurer. Und auch das Füllen der Zuckertüten für die Erstklässler hat mehr gekostet als noch letztes Jahr. Denn neben den Schulsachen sind auch die Preise für Süßigkeiten gestiegen. Vor allem Schokolade ist teurer geworden. Der Preis hier ist um über 5% gestiegen. Cornelia Schiedloh, Antenne Thüringen, Nachrichtenredaktion.
3: BSW-Gründerin Sarah Wagenknecht will ein Streitgespräch mit Thüringens AfD-Chef Björn Höcke. In einer Videobotschaft sagte Wagenknecht, sie wolle sachlich darüber reden, wo die Gemeinsamkeiten und wo die Unterschiede zwischen AfD und BSW liegen. Konkret schwebt ihr da ein Live-Gespräch mit neutraler Moderation vor. Wagenknecht will möglichst ein Ende der Brombeer-Koalition erreichen und einen überparteilichen Ministerpräsidenten für Thüringen einsetzen. Gleiches kann sie sich dann auch für Sachsen-Anhalt vorstellen, wo die Landtagswahlen noch anstehen. Die US-Schauspielerin Hayden Panettiere ist im Alter von nur 36 Jahren gestorben. Das berichten mehrere US-Medien und berufen sich auf ihren Agenten und ihren Vater. Die Umstände des Todes sind bisher nicht bekannt.
5: Serienfans ist Panettiere durch ihre Rollen in der Mystery-Serie Heroes und dem Musikdrama Nashville bekannt. Auch in der Horrorreihe Scream spielte sie zweimal mit. Der frühere Kinderstar war mit Ex-Boxweltmeister Wladimir Klitschko verlobt. Die beiden haben eine gemeinsame Tochter. Panettiere sprach mehrfach offen über frühere Alkoholprobleme und Depressionen nach der Geburt ihrer Tochter. Vor 3 Jahren starb ihr jüngerer Bruder. Sie habe unermessliche Liebe und Freude ausgestrahlt, schrieb ihr Vater in einem Statement. Thomas Bremser, Antenne Thüringen, Nachrichtenredaktion.
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3: Am letzten Tag der Leichtathletik-Europameisterschaften in Birmingham haben die deutschen Sportler weitere Medaillen geholt.

0: Also eigentlich hatten wir ja gestern schon mit Abkühlung gerechnet, da war es dann aber nochmal ordentlich schwül und heute ist sie da, die Abkühlung. Nur noch bis zu 18 Grad heute maximal. Aktuell in Weimar 17 Grad, Oberhof kommt auf 14 Grad, Schimberg 16 Grad. Dazu heute viele Wolken und immer wieder nass. Erste Kollegen kommen schon mit der Regenjacke rein, morgen ähnliche Temperaturen, auch wechselhaft. Und erst in der zweiten Wochenhälfte wird es dann wieder freundlicher und wärmer.
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2: Gleich 4 nach 8, Antenne Thüringen, der schnellste Verkehrsservice auf hier Richtung Frankfurt zwischen Schmölln und Ronneburg, kaputter LKW. A9 Richtung München zwischen Hermsdorf Süd und Lederhose, auch da kaputter LKW. Gucken wir mal auf die B88, Jena-Göschwitz, Rudolstädter Straße. Vorsicht, da ist die Ampelanlage außer Betrieb, da staut es sich gerade. Die B180 in Rositz, die Altenburger Straße genauer gesagt, ist gesperrt nach Unfall. In Gotha Höhe Bertha von Suttner Platz, Behinderung nach Unfall, da ist die Feuerwehr im Einsatz. Und im Kreis Kreiz in beiden Richtungen zwischen Abzweig nach Arnsgrün und Wolfshain gesperrt nach Brand. Und wir haben den ersten Blitzer, den hat der Kevin gesehen, vielen Dank, in Erfurt. Bindersliebener Landstraße, beidseitig Höhe Friedhof, das ist eine 30er-Zone. Habt ihr was gesehen? Dann eine Nummer für alles, WhatsApp, Verkehr und mehr, 0800 3x5 2550.
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0: Schönen guten Morgen zusammen. Ja, und das ist die Schulglocke. Die erste Schulstunde läuft jetzt.
2: Boah, ich glaube, die erste Stunde nach den Ferien ist ja immer recht hart. Andererseits, da hat man ja dann so Dinge wie Belehrung. Dann wirst du informiert, wann ist die erste Evakuierung. Hier so Probe, Schulalarm, Feueralarm. Und vielleicht, wann Klassenfahrt ist. Das bespricht man doch am ersten Tag, oder? Und
3: ich habe heute meinen ersten Schultag.
2: Ja, wie aufregend.
0: Sehr schön, deswegen mal alle bitte im Chor.
4: Liebe.

0: 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Na, die
1: hallo,
0: Sommerferien sind vorbei, aber wir kümmern uns jetzt schon mal um euren nächsten Urlaub.
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1: Ja, es sind weniger als 60 Tage bis zu den Herbstferien. Da muss man sich jetzt schon mal Gedanken machen, was können wir denn machen? Und wir haben uns überlegt, wir schicken euch wieder eine Woche im Wohnmobil los.
0: Da könnt ihr dann hinfahren, wo ihr wollt. Schweden, Italien, Österreich, Dänemark. Ihr entscheidet und habt euer fahrendes
1: Haus
0: zu Hause die ganze Zeit mit dabei. Also, das spielen wir ab heute schon wieder.
1: Ja.
0: 11.10 Uhr und 17.10 Uhr sind immer die Spielzeiten. Und die Frage ist, was spielen wir da? Vielleicht erinnert ihr euch ans schnellste Quiz der Welt. Ja, da. Anna, möchtest du das einmal demonstrieren?
1: Oh,
0: für, ja,
1: warum
0: natürlich.
1: Denn eigentlich immer ich, ja, Alexander?
0: Weil du jetzt nicht drauf gekommen bist. Also, für jede Frage gibt's Zeit und es wird immer weniger Zeit. Die erste Frage 5 Sekunden, dann 4 Sekunden, dann 3 Sekunden und so weiter. Dein Reiseland ist Spanien.
1: Och nee, okay.
0: Was heißt Hallo auf Spanisch?
1: Hola.
0: Bist du dir sicher?
1: Ja.
0: Das ist
1: richtig. Ich hab mal Spanisch in der Uni gehabt und ich mach das mit Duolingo.
0: Mit welcher Währung wird in Spanien gezahlt?
1: Euro. Nicht mehr die Pesos. Euro.
0: Jetzt hast du schon die nächste Frage.
1: Oh.
0: Die nächste Frage wäre nämlich gewesen, welche Währung galt vor dem Euro?
1: Peso.
0: Wie bitte?
1: Peso.
0: Ja, hier steht Peseta. Lass mal das gelten? Ja, komm. Aber nur, weil Montag ist und erster Schultag.
1: Nee, bei mir gibt's auch nichts gewinnen.
0: Jetzt nur noch 2 Sekunden. Wie heißt die Hauptstadt von Spanien?
1: Madrid.
0: Ist auch richtig.
1: Puh, ist gar nicht so schwer.
0: Und jetzt kommt die Frage, hat Madrid mehr oder weniger als 3 Millionen Einwohner?
1: Mehr?
0: Das ist richtig!
1: Oh toll, ich habe ein Wohnmobil gewonnen!
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1: Schönen guten Morgen. Und wir durften ja Jonna begleiten, die jetzt gerade im Unterricht sitzt und ihre allererste Schulstunde im Leben hat. Die Tochter von Jessica aus Isserstedt. Und dann haben wir uns mit Jessica verabredet und haben gesagt, können wir telefonieren nochmal, wenn die Kleine in der Schule ist. Jessica, wie ist es denn gelaufen?
2: Ah, es ist super gelaufen. Sie ist in den Bus eingestiegen, hat gestrahlt, ihre Freundinnen waren dabei und sie hat auch den Platz am Fenster bekommen. Da war der Grundstein mehr als gut gelegt.
0: Und wie geht's dir jetzt damit, jetzt so, wo sie so das erste Mal halt in der Schule ist?
2: Sehr stolz, aber auch wehmütig. Wann ist sie so groß geworden? Oh. Erleichtert, dass es geklappt hat und endlich losgeht. Man fliegt ja doch schon ganz schön lange drauf hin.
0: Ja, na klar. Und dann noch Schuleinführung. Ja, man hat ja da auch noch ein bisschen Stress und Aufregung. Jetzt
1: und dann
0: weißt
1: ist noch Antenne
0: da.
1: Thüringen mit dabei.
0: Ja, das dann wir beiden Flitzpiepen noch, die dir auf den Sack gehen.
1: Ja, und ich habe sie heute Morgen, ich habe ja auch einen kleinen Fauxpas begangen. Ich habe ja gesagt, die Kleine, da hat sie ja sofort gesagt, ich bin nicht klein. Das am ersten Schultag ist natürlich auch, hat sie das überstanden, hat sie das verkraftet.
2: Na klar. Ich bin auch gefreut und sie ihren Freunden auch gleich am Schulbus erzählt, dass sie gerade im Radio sein war oder sein wird.
0: Ach süß. Man muss ja auch sagen, sie hat ja dem Alex auch gleich Kontra geboten. Also ich glaube, sie wird sich in der Schule wacker schlagen mit allem, was da jetzt auf sie einprasselt.
2: Definitiv. Daran habe ich keinen Zweifel. Ich wünsche mir eher, dass sie auch ein bisschen weniger vorpreschend ist, ihr Temperament in Zügel hält.
1: Sehr gut. Dann wünschen wir euch einen schönen ersten Schultag noch und ganz viel Spaß, wenn sie dann wieder da ist. Sie hat bestimmt viel zu erzählen.
2: Genau, das wird sie machen. Dankeschön.
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2: Guten Morgen. Zum Schulstart heute ist die Polizei an vielen Orten in Thüringen verstärkt unterwegs. Die Beamten überwachen die Sicherheit auf dem Schulweg, werfen aber auch einen Blick auf die sogenannten Elterntaxis. Um das Problem einzudämmen, haben mehrere Gemeinden neue Halteverbotszonen eingerichtet, etwa im Kyffhäuserkreis vor der Gemeinschaftsschule Oldisleben. In Ebeleben gibt's das bereits seit längerem. Es soll verhindern, dass Eltern kreuz und quer parken und so Unfälle passieren. Im Landkreis Greiz kämpft die Feuerwehr weiter mit einem Großbrand. Zwischen Wolfshain und Arnsgrün ist kurz nach Mitternacht aus ungeklärter Ursache ein Feuer in einer landwirtschaftlichen Lagerhalle ausgebrochen. Gelagert waren Heu und Stroh. Auf dem Dach befand sich zudem eine Photovoltaikanlage. Die Feuerwehr konnte verhindern, dass das Feuer auf benachbarte Hallen überspringt. Die Halle selbst brennt kontrolliert ab. Den Schaden schätzt die Polizei auf bis zu 1 Million Euro. Die Waldbrände an der deutschen Grenze zu Belgien halten die Menschen dort weiterhin in Atem. Nun hat die Stadt Monschau doch erste Evakuierungen angeordnet. Es handelt sich zunächst um 2 Straßenzüge mit etwa 30 Anwohnern. Die Feuerwehr ist in der Region in ständiger Bereitschaft und wässert die Waldgebiete auf deutscher Seite, damit sich der Brand im belgischen Hohen Venn nicht weiter ausdehnen kann. Thüringen hat eine neue Weinprinzessin. Es ist Jasmin Klett. Sie wurde gestern auf dem Weinfest in Bad Sulza gekrönt. Die 23-Jährige erwarten nun ein Jahr zahlreicher Termine und Auftritte. Während ihrer Amtszeit will Klett die Begeisterung für den Thüringer Wein weitertragen, wie es heißt. In Thüringen wird auf rund 150 Hektar Fläche Wein angebaut, vor allem Weißwein. Der Schwerpunkt liegt in der Region Bad Sulza und in Weimar. Die Rebflächen gehören zum Anbaugebiet Saale-Unstrut.
0: Das Wetter auf Antenne Thüringen, 17 Grad in Nordhausen, 18 Grad in Jena, 16 Grad in Suhl. Und von den Temperaturen her bleiben wir da heute, also recht frisch. 18 Grad maximal, dazu viele Wolken und immer mal wieder Regen möglich. Morgen ähnliche Temperaturen wie heute und auch wechselhaft. Erst in der zweiten Wochenhälfte soll es dann wieder besser werden, also freundlicher, wärmer.
3: Es ist gleich 8:53, Antenne Thüringen, der schnellste Verkehrsservice. A4 Richtung Frankfurt, zwischen Schmölln und Ronneburg, Vorsicht, kaputter LKW. Dann die A9 Richtung München, zwischen Hermsdorf Süd und Lederhose, auch da kaputter LKW. B88, Jena, Göschwitz, Rudolstädter Straße, da ist immer noch die Ampelanlage kaputt, deswegen staut sich's ein bisschen. B180, Rositz, Altenburger Straße, gesperrt nach Unfall. In Gotha, Höhe Bertha von Suttner Platz, Behinderung nach Unfall, Feuerwehr im Einsatz. Im Kreis Greiz in beiden Richtungen, zwischen dem Abzweig nach Arns Grün und Wolfshain gesperrten durch Brand und im Kreis Schmalkalden-Meiningen zwischen Herpf und Melkers in beiden Richtungen gesperrt nach LKW-Unfall. Ein Blitzer, Erfurt, Bindersleben Landstraße, beidseitig Höhe Friedhof, da ist 30. Alle Meldungen gibt's aufs Handy, einfach eine WhatsApp mit Hashtag Verkehr an die 0800 3x5 2550.
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0: Schönen guten Morgen.
5: Guten Morgen.
0: Für die Thüringer Kinder heißt es heute wieder früh aufstehen. Für die Kinder von Michael Schulte nicht. Die können nämlich noch ein bisschen schlafen. Hat er 2 Söhne,
5: ja.
0: 8 und 5. Einer geht ja in die Schule. Und die leben ja zusammen in Hamburg. Und in Hamburg sind noch Sommerferien, habe ich gerade geguckt. Da geht es erst am Donnerstag wieder los.
5: Ah, das ist wie in Schleswig-Holstein. Die fangen auch am Donnerstag wieder an. Das war ja bei uns früher auch so. Und ich muss sagen, das war eigentlich ganz geil.
0: Da hast man dann nur 2 Tage.
5: Du hast nur 2 Tage und du kannst erst mal easy wieder reinkommen.
0: Hier ist der Mann, der heute mit seinen Kids ausschläft. Michael Schulte auf Antenne Thüringen. Love Sick.

0: Die erste Schulstunde läuft wieder für die meisten Schulkinder in Thüringen.
1: Ja, die Sommerferien sind vorbei.
0: Ja. 8.40 Uhr, hier ist Antenne Thüringen, die Morningshow mit Anna und Alex. Guten Morgen.
2: Und es ist natürlich so, dass wir wollen, dass die Kinder sicher von A nach B zur Schule kommen, ne? Dass denen irgendwie nichts passiert auf dem Weg zur Schule. Deswegen ist die Polizei heute ganz oft und viel im Einsatz und kontrolliert Schulwege und direkt vor Schulen, ob alle sicheren Geschwindigkeiten halten, ob Elterntaxis auch nicht irgendwie die ganze Straße zugeparkt haben. Und mit dabei ist wie jedes Jahr unser Thüringer Reporter Andreas Heidenreich in Erfurt an der Gemeinschaftsschule Floranum. Und natürlich wurden da auch Leute angehalten.
3: Wenn die Polizei ruft, ja, dann hält sie an und beziehungsweise auch die Heidi wird gebremst, ja, richtig? Wenn sie im Auto sitzt am frühen Morgen. Genau. Du bist heute in die Kontrolle geraten, hier direkt vor der Gemeinschaftsschule. Das Lustige, sie ist die Lehrerin.
4: Richtig, genau. Wie die Polizei so schön gesagt hat, man sieht es ja den Leuten nicht an, ne? Und genau, also wir finden das aber gut, dass es gemacht wird, gerade weil das hier ein Bereich ist, der sehr stark befahren wird auch. Und da ist das schon ganz cool. Und besonders schön ist, dass die Kinder mitmachen dürfen heute.
3: Ja, und ich meine, erstmal ist es natürlich ein Schock, wenn man die Polizei erstmal sieht, beziehungsweise die Kelle hebt und sagt, kommen Sie mal bitte raus. Ja, wie ging es dir da erstmal?
4: Eigentlich habe ich schon drauf gewartet. Ich hatte so eine Vorahnung, dass es mich erwischt und von daher alles gut.
3: Und ich meine, die haben sich ja gleich noch bedankt, die Schüler heute bei dir, weil du eigentlich ganz entspannt und richtig gefahren bist.
4: Ja. Genau, ja, und die freuen sich auch wieder und darauf, das finden wir einfach schön, dass es wieder losgeht und wir mit den Kindern wieder arbeiten können.
0: Wäre auch schlimm, wenn die Lehrerin mit 70 vor ihrer eigenen Schule herrast,
2: aber
0: oder?
2: Hey, komm, Heidi klingt nach einer netten Lehrerin.
0: Das stimmt. DJ Antoine gibt's gleich in Marcherie für euren Montagmorgen und...
2: Ja, wem das noch ein bisschen zu viel Beat ist, ne? Also, man ist ja auch so müde nach den Ferien. Gracie Abrams gibt's auch mit That's So True.
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0: Glückwunsch zum Titel. Die 23-jährige Jasmin Klett aus Großheringen vertritt nun ein Jahr lang die Thüringer Weinregion. Sie wurde am Wochenende in Bad Sulza zur Weinprinzessin gekürt.
1: Möchte gerne ganz kurz dazu sagen, Alex, das wäre deine Chance gewesen.
2: Prinzessin Alex, der Erste.
0: Ach, weißt du was? Ich habe die Hoffnung mittlerweile begraben, dass ich irgendwann mal Prinzessin
1: Alexander,
0: oder Königin werde.
1: Du hast Anfang des Jahres hast du zu mir gesagt, Anna, ich habe einen großen Traum. Ich möchte als Mann auch gerne mal eine Prinzessin sein.
0: Ja, und dann war ich bei dir im Faschingsverein und durfte mich in irgendein Kleid zwängen. Das war's jetzt, oder was?
1: Ey, du sahst doch viel besser aus als Andrea Berg mit deinen roten Haaren. Das sah doch geil aus.
0: Die Bewerbung für die Zwiebelmarktkönigin in Weimar laufen. Meinst du, mich hätte irgendjemand da von euch mal vorgeschlagen?
1: Entschuldigung, aber wir haben ja wohl alles gegeben. Ich habe auch
0: gehört, es sind immer noch Anfragen im Hintergrund,
1: die dich alle wollen. Also genau. Mal gucken, wohin die Reise geht.
0: Wir wollten eigentlich an dieser Stelle erzählen, dass die Federweißer-Saison gestartet ist. Deswegen die Weinprinzessin. Also dieses Jahr früher als sonst. Magst du Federweißer oder ist
1: das zu süß?
0: Mir ist
1: das ein bisschen süß eigentlich.
0: Ich finde das beim Einkaufen immer unheimlich kompliziert, weil die Flasche ist ja noch auf und du darfst es halt nicht kippen und so. Mir läuft das regelmäßig aus, deswegen kaufe ich es eigentlich.
1: Die Flasche ist noch auf? Siehst du, das wusste ich nicht mal.
0: Ja, weil das... Das gärt ja noch quasi.
1: Ach so.
0: Das lebt.
1: Federweißer ist ja auch immer so ein Getränk, das hat eine durchschlagende Wirkung.

0: Schönen guten Morgen.
1: Zum Start ins neue Schuljahr hat die Polizei vielfach Kontrollen aufgebaut. Sie hofft, dass der Schulweg so sicherer wird, und das hoffen die Schülerinnen und Schüler selbst auch.
2: Liebe Autofahrer, fahrt schön langsam.
0: Jetzt alle News, die heute Morgen wichtig sind, mit Hannes Seber, das ist 9 Uhr.
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4: Guten Morgen. Auch die schönsten Sommerferien gehen mal zu Ende. Für rund 260.000 Schülerinnen und Schüler in Thüringen beginnt heute wieder der Ernst des Lebens. Und damit drängeln sich die Massen dann auch wieder vor den Schultoren. Damit das halbwegs ordentlich abläuft, wirft die Polizei mal verstärkt ein Auge auf das Geschehen. Etwa an der Gemeinschaftsschule Floranum in Erfurt am Binderslebener Knie. Dort haben wir Polizeisprecher Danny Schlee getroffen.
5: Wir haben ja eine Verkehrskontrolle, damit die Kinder gleich am ersten Schultag sicher hier in der Schule ankommen. Zum einen führen wir hier Geschwindigkeitsmessungen durch und zum anderen sprechen wir Eltern mit den sogenannten Elterntaxis an und weisen nochmal darauf hin, dass das nicht in Ordnung ist und dass das so eine Gefahr für die Kinder darstellt.
4: Eine, die da rausgewunken wurde, ist Heidi. Sie darf aber mit dem Auto da langfahren, denn sie ist die Lehrerin.
6: Man sieht es ja den Leuten nicht an, ne? Und also wir finden das aber gut, dass es gemacht wird, gerade weil das hier ein Bereich ist, der sehr stark befahren wird auch. Und da ist das schon ganz cool. Und besonders schön ist, dass die Kinder mitmachen dürfen heute.
4: Das BSW in Thüringen soll Ministerpräsident Vogt die Unterstützung entziehen. Das hatte der Bundesvorstand der Partei vergangene Woche bereits verlangt. Heute nun befasst sich die Thüringer BSW-Fraktion mit der Aufforderung aus Berlin.
7: Der parlamentarische Geschäftsführer der Fraktion im Thüringer Landtag, Stefan Vogawa, hatte am Freitag bereits erklärt, für ihn persönlich sei diese Aufforderung gegenstandslos. Aber die Fraktion habe bisher nicht abgestimmt. In dem Beschluss des Bundesvorstandes heißt es, das BSW dürfe sich nicht zum Mehrheitsbeschaffer eines Mannes machen, der seine persönlichen Interessen über das Wohl des Landes stellt. Hintergrund ist der Beschluss der TU Chemnitz, Vogt die Doktorwürde zu entziehen. Für BSW-Gründerin Sarah Wagenknecht ist er damit nicht mehr glaubwürdig. Ganz ähnlich argumentiert auch die AfD in Thüringen. Jan Walter, Antenne Thüringen, Nachrichtenredaktion.
4: Bei Zollenroder Triebes im Landkreis Greiz ist in der Nacht eine landwirtschaftliche Lagerhalle abgebrannt. Die Halle, gefüllt mit Stroh und Saatgut, liegt an der Straße zwischen Wolfshain und Arnsgrün. Die Feuerwehr war in der Spitze mit rund 90 Kameraden im Einsatz. Verletzt wurde niemand. Der Schaden liegt aber wohl bei über 1 Million Euro. Warum das Feuer ausgebrochen ist, ist offiziell noch unklar. Möglich ist laut Polizei auch Brandstiftung. Und es gibt einen 25 Jahre alten Verdächtigen, der in der Nähe des Brandes gesehen worden sein soll. Wegen des starken Rauchs hatte die Polizei in der Nacht eine Warnmeldung für die Bevölkerung herausgegeben.
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4: Das Rekord Niedrigwasser im Rhein und an anderen Flüssen belastet zunehmend nun auch Bauherren. Da die Transportschiffe deutlich weniger laden können, verzögern sich Lieferungen auch für die Baubranche, meldet ein Verband aus Hessen.
8: Wird das Mehrfamilienhaus teurer als geplant? Kommt der Beton fürs Fundament überhaupt? Diese Fragen treiben gerade viele Bauherren um. Und auch der Fachmann aus Hessen sagt, Sand

0: Und den Temperaturen, die deutlich niedriger sind als am Wochenende. In Ilmenau 16 Grad, 17 Grad in Sollstedt, Schmölln kommt auf 18 Grad. Mehr werden wir heute auch nicht erreichen. 18 Grad maximal, dazu viele Wolken und immer wieder Regen von oben. Den brauchen wir tatsächlich. Morgen ähnliche Temperaturen, auch wechselhaft, teilweise auch nass. Und in der zweiten Wochenhälfte wird es dann freundlicher und wärmer.
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2: Na guck, schon wieder 4 nach 9, Antenne Thüringen, der schnellste Verkehrsservice. Es ist also bei dir Frühstückspause. B88 Jena-Göschwitz-Rudolstädter Straße, Vorsicht, kaputte Ampelanlage. B180 Altenburger Straße, gesperrt nach Unfall. Gotha, Höhe Bertha von Suttner Platz, Behinderung nach Unfall. Im Kreis Greiz in beiden Richtungen. Zwischen dem Abzweig nach Arnsgrün und Wolfsheim gesperrt durch Brand. Im Kreis Schmalkalden-Meiningen zwischen Herb und Melkers in beiden Richtungen gesperrt nach LKW-Unfall. Und eben reingekommen die A9 Richtung Berlin. Zwischen Hermsdorf Süd und Hermsdorfer Kreuz, Vorsicht, Markierungsarbeiten, deswegen kann es hier und da mal kurz gesperrt werden. Ein Blitzer heute Morgen nur in Erfurt, Bindesleben Landstraße, beidseitig Höhe Friedhof, 30er-Zone. Habt ihr noch was entdeckt? Dann eine Nummer für alles, WhatsApp, Verkehr und mehr, 0800 3x5 2550.
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0: Schönen guten Morgen. Ist heute der schlimmste Montag aller Zeiten, wenn du zum Beispiel als Lehrer irgendwie nach 6 Wochen frei wieder in die Schule musst?
2: Du, Alex, pass auf, die Lehrer rufen jetzt gleich an und sagen, wir hatten aber nicht 6 Wochen frei.
0: Das habe ich ja auch nicht gemeint.
2: Wir hatten Vorbereitung.
0: Das weiß ich ja. Aber ich meine, nach so einem Wochenende reinzukommen ist schon schwierig, aber nach 6 Wochen Sommerferien noch mehr, oder?
2: Das ist ja eh immer nach dem Urlaub, aber wenn es dann so länger als 2 Wochen ist, ist, glaube ich, der Wiedereinstieg, da kann man eigentlich nochmal neu eingearbeitet werden. Weiß man gar nicht mehr, wie das geht. Oder?
0: Wobei, es gibt auch diesen Blue Monday, oder? Das ist der schlimmste Montag, glaube ich. Ist irgendwann im Januar. Der dritte Montag im Januar oder so haben Wissenschaftler.
2: Da ist auch noch dunkel und kalt und nass. Heute ist es nur dunkel.
0: Schönen Montagmorgen. Trotzdem, hier ist Nico Santos mit Why Don't You Stay?

0: 12 Minuten nach 9. Es ist geschafft, Antenne Thüringen. Die Kinder sind wieder in der Schule, die Sommerferien sind rum und die Eltern haben wieder ein bisschen mehr Zeit für sich vielleicht.
1: Naja, zumindest ein bisschen mehr Routine, ein bisschen mehr Alltag. Hier wird nicht mehr ausgeschlafen, abends geht es nicht mehr so spät ins Bett. Und wir wollen natürlich dafür sorgen, dass die Kinder gut zur Schule und wieder heimkommen. Deswegen ist die Polizei heute ganz fleißig im Einsatz, kontrolliert vor den Schulen, dass heute Morgen da alle ihre Elterntaxis nicht irgendwo wild geparkt haben. Und unser Thüringen-Reporter Andreas Heidenreich, der war auch unterwegs und zwar in Erfurt an der Gesamtschule oder Gemeinschaftsschule Floralum und da haben die Leute auch tatsächlich, wurden die angehalten.
2: Die Dorothee, die wurde heute Morgen mal angehalten, hier heute direkt an der Schule von der Polizei. Erstmal ein komisches Gefühl, glaube ich. Ja?
3: Ja, auf jeden Fall. Ich habe heute auch meinen ersten Schultag. Ich fange eine neue Ausbildung an und suche jetzt hier einen Parkplatz. Und, genau.
2: Aber du bist ja richtig gefahren. Das heißt, bei dir konnte man gar nichts vorwerfen. Das heißt, du wurdest einfach mal angehalten, damit die Kids auch mal gucken, wie geht so eine Kontrolle. Das ist natürlich auch erstmal wichtig.
3: Ja, auf jeden Fall.
2: Und die Kids haben was gesagt zu Dorothee? Was habt ihr gesagt zu ihr?
4: Danke.
2: Danke. Das muss man auch manchmal sagen, wenn man sich ordentlich verhält im Straßenverkehr. Ne?
3: Bitteschön. Vielen Dank, dass ihr da gesagt.
2: Wie findest du das so, Kontrollen eben auch mit den Kindern? Ist das so sehr mehr wirksam, als wenn die Polizeibeamten direkt vor dir stehen?
3: Ich finde, es bringt schon was auf jeden Fall. Also ich finde es gut, dass das gemacht wird auch und auch wirklich, dass eben geschaut wird, dass auch die Kinder auch Acht gegeben wird und dass man eben ordentlich fährt. Das ist schon wichtig, finde ich. Also gerade am ersten Schultag, da muss man aufpassen. Ich hatte das auch im Hinterkopf, die Ferien sind vorbei. Man muss einfach Acht geben. Jeder sollte auf sich Acht geben.
0: Wir wünschen allen ABC-Schützen einen schönen ersten Schultag heute.
1: Das wird schön und anstrengend und aufregend und alles gleichzeitig.
0: Ja, heute wird wahrscheinlich viel erzählt und sich ausgetauscht nach dem ersten Schultag.

0: Schönen guten Morgen, hier ist die Antenne Thüringen Morning Show. Toll, dass ihr da seid. Und wenn ihr Mitglied in einem Verein seid, egal was für einen, dann Ohren auf.
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1: Wir sind bei Wetter angekommen, aktuell in Friedrichroda 17 Grad, 18 Grad in Weißensee, Rudolstadt 16 Grad. Das sind dann auch die Maximaltemperaturen für heute, also 18 Grad maximal, dazu viele Wolken, immer wieder Regen. Morgen ähnliche Temperaturen und auch wechselhaft. Erst in der zweiten Wochenhälfte soll es wieder freundlicher und wärmer werden.
2: Es ist 3:03, Antenne Thüringen, der schnellste Verkehrsservice. Da ist ein bisschen was los, A9 Richtung Berlin zwischen Hermsdorf Süd und Hermsdorfer Kreuz. Markierungsarbeiten, deswegen kann es immer mal wieder zu kurzfristigen Sperrungen kommen. B88, Jena-Göschwitz-Rudolstädter Straße, Vorsicht, da ist immer noch eine kaputte Ampelanlage, deswegen staut sich's. B180 in Rositz, Altenburger Straße, gesperrt nach Unfall. Gotha, Höhe Bertha von Suttner Platz, Behinderung nach Unfall auch da. Im Kreis Greiz in beiden Richtungen gesperrt zwischen dem Abzweig nach Arnsgrün und Wolfsheim durch Brand. Kreis Saalfeld-Ruderstadt zwischen Meuselbach-Schwarzmühl und Katzhütte kaputter LKW nach dem Bahnübergang. Dann im Kreis Schmalkalden-Meiningen zwischen Herpf und Melkers in beiden Richtungen gesperrt nach LKW-Unfall. Geblitzt wird auf der A4 Richtung Dresden zwischen Wandersleben und Neudietendorf, 130er-Zone. A9 Richtung München zwischen Eisenberg und Bad Klosterlausnitz in der Baustelle, da ist 100. Und in Erfurt stehen sie Bindersleben der Landstraße beidseitig Höhe Friedhof, 30er-Zone. Alle Meldungen gibt's aufs Handy, einfach nur WhatsApp mit Hashtag Verkehr an die 0800 3x5 2550.
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0: Montagvormittag, Antenne Thüringen mit der großen Frage, wie geht's eigentlich Britney Spears?
1: Ich weiß nicht. Ich glaube nicht so gut. Ich sehe immer irgendwelche weirden Videos. Ja, jetzt hat sie wieder mit so einer Plastikpuppe getanzt. Hat also ihr Profil umbenannt.
0: Ihr Insta-Account ist wirklich wild. Aber ich muss sie ein bisschen in Schutz nehmen. Ich habe mal eine lange Doku über sie gesehen. Und wenn du so als Teenie-Kinderstar durchgeschleift wirst und gar nicht mehr über dich selbst bestimmen darfst, jetzt macht sie einfach, was sie will. Und es sieht ein bisschen wild aus. Aber sie muss niemandem mehr gefallen.
1: Nein, glaube das auf jeden Fall. Ich glaube, mental ist das, glaube ich, alles ganz schwierig. Ist aber irgendwie logisch nach so einer krassen Karriere, die so früh begonnen hat. Aber naja, wir freuen uns über die Musik, die sie gemacht hat.
0: Elton John zusammen, genau. Hold Me Closer gibt's gleich.
1: Ja, und Gewitter, passt ja heute, soll ja nochmal regnen. Die Imagine Dragons.
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0: Schönen Montagvormittag, hier ist Antenne Thüringen. Heute an einem ganz besonderen Tag. Am ersten Schultag, ganz viele ABC-Schützen müssen heute das erste Mal quasi Schulbank drücken.
1: Ja, und da haben wir uns gedacht, wir wollen natürlich irgendwie live dabei sein, wenn das passiert. Und haben uns vorher mit Jessica aus Isserstedt connected, deren Tochter Jona heute das erste Mal in die Schule geht.
0: Und wir haben heute früh gefragt, wer ist denn aufgeregter, Mama oder Jona?
2: Ich, weil ich in die Schule bekomme.
1: Oh, cool. Und hast du da auch einen Schulranzen?
2: Ja.
1: Was ist denn da drauf?
2: Einhorn mit Sternen und Punkten.
1: Und welche Farbe hat der?
2: Pink.
0: Natürlich ist er pink.
1: Klar.
0: Und wir waren sehr, sehr neugierig. Wir wollten auch wissen, was ist am Schulbrot drauf?
3: Am ersten Tag darf nochmal das Nutella drauf sein.
0: Ah, sehr gut.
1: Und alles, dann, was es leichter macht.
0: 7.17 Uhr ist der Schulbus gefahren und dann haben wir gesagt, dann rufen wir nochmal bei Jessica in Isserstedt an und fragen, wie es denn gelaufen ist.
3: Ah, es ist super gelaufen. Sie ist in den Bus eingestiegen, hat gestrahlt, ihre Freundinnen waren dabei und sie hat auch den Platz am Fenster bekommen. Da war der Grundstein mehr als gut gelegt.
1: Das ist doch schon mal eine gute Voraussetzung, aber fühlt sie sich jetzt da alleine zu Hause?
3: Sehr stolz, aber auch wehmütig. Wann ist sie so groß geworden? Erleichtert, dass es geklappt hat und endlich losgeht. Man fiebt ja doch schon ganz schön lange drauf hin.
0: Ja, kommt endlich mal ein bisschen Routine ins Leben, oder?
1: Kleines bisschen, aber auch ein

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3: So, überall in Thüringen rascheln heute die Lottozettel. Alles?
4: Hm? Bei mir nicht mehr. Ich habe schon geguckt.
3: Also nochmal langsam. 7, 13, ja. 24. Ja. Ach, ja. Weiß ich. Also wieder alles falsch bei mir auf dem Lottozettel. Ich muss jetzt doch noch hier bleiben ein bisschen. Also irgendwer in Thüringen hat echt den Jackpot abgeräumt. Jetzt alle News, die heute Morgen wichtig sind. Ja, Hannes ist im Studio.
4: Genau.
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4: Guten Tag. Der Lotto-Jackpot ist geknackt und der Gewinner kommt aus Thüringen. Der Gewinn atemberaubende 50 Millionen Euro. Die Gewinnzahlen waren 7, 13, 24, 26, 32, 45 und die Superzahl 5.
6: Unklar ist noch, ob das Geld an eine einzelne Person oder eine Tippgemeinschaft geht. Zumindest wurde der Schein im Raum Mittelthüringen abgegeben. Was für ein überwältigender Glücksmoment, schreibt Lotto Thüringen. Nach 40 Ziehungen ohne Gewinner in der ersten Gewinnklasse endete so die bislang längste Jackpot-Phase in der Geschichte. Noch nie hat ein Lottospieler aus Thüringen einen derart hohen Gewinn abgeräumt. Einsatz für den Spielschein 5,30 Euro. Da gratuliert dann sogar Thüringens Finanzministerin Katja Wolf und schreibt, da hat die Glücksfee ziemlich viel richtig gemacht. Cornelia Schiedlow, Antenne Thüringen, Nachrichtenredaktion.
4: Die BSW-Fraktion im Thüringer Landtag berät zur Stunde über ihre Zukunft in der Brombeer-Koalition. Denn der Bundesvorstand und Parteigründerin Sarah Wagenknecht fordert, dass das BSW in Thüringen Ministerpräsident Vogt das Vertrauen entzieht, als Konsequenz aus der Aberkennung seiner Doktorarbeit. Gleichzeitig buhlt die Thüringer AfD um das BSW und Sarah Wagenknecht selbst scheint da gar nicht so abgeneigt. Ihr schwebt vor, gemeinsam einen überparteilichen Ministerpräsidenten zu bestimmen. Ähnliches kann sich Wagenknecht dann auch in Sachsen-Anhalt vorstellen, wo im September gewählt wird. Darüber will sie öffentlich mit AfD-Chef Höcke reden, um dabei, wie sie sagt, Gemeinsamkeiten und Unterschiede zwischen BSW und AfD herauszuarbeiten. Das enorme Feuer im Naturschutzgebiet Hohes Venn in Belgien ist näher an die deutsche Grenze herangerückt. Im Moment ist die Lage aber stabil, sagt die Feuerwehr. In der Nacht mussten rund 30 Bewohner von Monschau zur Sicherheit ihre Häuser verlassen.
7: Es regnet und das hilft natürlich den Einsatzkräften, macht aber auch den Leuten Hoffnung, die aus ihren Häusern flüchten mussten, die nun um ihr Hab und Gut bangen. Bis auf einige hundert Meter war die Flammenfront an das Wohngebiet in Monschau herangerückt. Im Minutentakt waren Transporter mit Wassertanks ins Einsatzgebiet gerollt. Seit heute Morgen sind auch wieder Löschhubschrauber unterwegs, denn unter Kontrolle ist der größte Waldbrand in Belgiens Geschichte noch nicht. Claudia Wächter, Antenne Thüringen, Nachrichtenredaktion.
4: Große Powerballaden und ihre unverkennbar rauchige Stimme haben Bonnie Tyler weltweit berühmt gemacht, etwa mit Hits wie diesem hier. Total Eclipse of the Heart oder Holding Out for a Hero. Bonnie Tyler ist nun Anfang vergangenen Monats im Alter von 75 Jahren gestorben. Heute wird sie in ihrer Heimat Wales beigesetzt.
8: In der Stadt Swansea, in der Kirche Swansea Minster, findet die Trauerfeier statt. Anschließend führt der Trauerzug ein letztes Mal durch Tylers Geburtsort Skewen. Bereits am Wochenende hatten tausende Fans Abschied von der Sängerin genommen, als der Sarg durch den Ort Mumbles gefahren wurde, in dem Tyler ein Wohnhaus

0: Donnerstag haben wir da wieder ein bisschen Sonnenschein und diese Woche auch nicht mehr als 24 Grad. Heute so zum Beispiel um die 20 Grad.
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0: 10:05, Antenne Thüringen, der schnellste Verkehrsservice auf der B7 in beiden Richtungen zwischen dem Abzweig nach Jena, Priesnitz und Wogau, gesperrt nach einem Unfall hinter einer Kuppe. Und B180 in Rositz in der Altenburger Straße, gesperrt nach einem Unfall, dann Gotha. Höhe Bertha von Suttner Platz, Behinderung nach einem Unfall, das die Feuerwehr im Einsatz. Dann im Kreis Greiz in beiden Richtungen zwischen dem Abzweig nach Arnsgrün und Wolfshain, gesperrt, da brennt's. Dann im Kreis Saalfeld-Ruderstadt zwischen Meuselbach und Schwarzmühle und Katzhütte. Ein kaputter LKW nach dem Bahnübergang dort. Und im Kreis Schmalkalden-Meiningen in der Waldorfer Straße zwischen Herb und Melkers in beiden Richtungen gesperrt nach einem LKW-Unfall. Bitte weiträumig umfahren. Blitzehammer. A4 in Richtung Dresden zwischen Wandersleben und Neudietendorf, das 130 erlaubt. Und A9 in Richtung München zwischen Eisenberg und Bad Klosterlausnitz in der Baustelle, das 100. Wir wünschen eine gute Fahrt.
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0: Einen schönen Wochenstart hier nach den Ferien. Temple City und Self-Aware. Einen schönen Montagvormittag.

Es ist Pink und es geht in eine neue Schulsaison. Ferien sind vorbei und passend dazu jetzt, wir hatten ja in den Ferien wirklich sehr schönes Wetter. So, und jetzt endlich mal wieder ein bisschen Regen, toll. 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Der Vormittag mit Antenne Thüringen ist Alex Warrens neue.

0: Tyler Henderson auf Antenne Thüringen. Schön, dass ihr hier am Montagvormittag mit dabei seid. Björn bei der Arbeit.
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0: eigene Mechanics. Es ist Antenne Thüringen hier mit Everybody Gets a Second Chance. Björn Köbis im Studio und jetzt die Thüringen-Reporter aus eurer Region.
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2: Hallo. 17.000 Erstklässler haben sich heute Morgen zum allerersten Mal auf den Weg in die Schule gemacht, an vielen Orten begleitet von der Polizei. Auch in Erfurt kontrolliert wurde hier vor der Gemeinschaftsschule Floranum. Die Kinder durften selbst mit ran, haben Autofahrer angehalten, wenn sie zu schnell waren und auch Elterntaxis wurden hier rausgezogen. Denn die sorgen morgens immer mal wieder für unübersichtliche Situationen, hat uns der Schulleiter Marcel Leitner erzählt.
3: Naja, das Anfahren und Kinder in die Schule bringen hat sich natürlich gehäuft und gerade wenn dann die Schulbusse kommen, wird es manchmal eng und ansonsten ist das hier eine Straße im Wohngebiet. Da ist es auch Anwohnerparken soll gewährleistet werden. Und wenn dann viele Kinder kommen und bei einer aufwachsenden Schule, kann es dann schon mal turbulent werden.
2: Heute Morgen ging es vor allem darum, ein Bewusstsein dafür zu schaffen, dass ab jetzt wieder ganz viele Kinder unterwegs sind und es da ganz besonders gilt, aufmerksam und umsichtig zu fahren, so der Schulleiter. Auch in Weimar wird kontrolliert und das nicht nur heute. Die Stadt setzt hier auch in den nächsten Tagen auf mobile Blitzer vor Schulen. Gerade stehen die vor der Fürnberg-Grundschule und vor der Johannes-Falk-Grundschule. In der nächsten Woche dann vor der Jena-Planschule. Und jetzt das Wetter aus eurer Region.
0: Da ist es endlich das Regenwetter, was wir uns so lange gewünscht haben. Heute mal mehr, mal weniger Regen, viel Wolken, kaum Sonne bei 19 Grad maximal. Jetzt schon erreicht in Stadtroda, in Gebesee auch 19 und wenigen Sommern 18 Grad. Bedeckter Himmel. Es wird auch morgen und übermorgen sehr wolkig und regnerisch. Mal mehr, mal weniger Regen. Hoffentlich reicht's aus. Temperaturen da bis Mittwoch maximal 20 Grad. Ab Donnerstag wieder ein bisschen mehr Sonnenschein. Das ist genau 3 Minuten nach 10:30. Antenne Thüringen, der schnellste Verkehrsservice. Im Moment auf der B7 in beiden Richtungen zwischen dem Abzweig nach Jena-Priesnitz und Wogau gesperrt nach einem Unfall. Dann Gotha in Höhe Bertha-von-Suttner-Platz. Behinderung nach einem Unfall, Feuerwehr dort im Einsatz. Im Kreis Greiz in beiden Richtungen zwischen dem Abzweig nach Arnsgrün und Wolfshain gesperrt durch Brand. Dann im Kreis Saalfeld-Ruderstadt zwischen Meuselbach und Schwarzmühle und Katzhütte. Ein kaputter LKW nach dem Bahnübergang. Und im Kreis Schmalkalden-Meiningen in der Walldorfer Straße zwischen Herb und Melkers in beiden Richtungen gesperrt nach einem LKW-Unfall. Wenn ihr könnt, bitte weiträumig umfahren. Und Blitzerhammer, A4 Richtung Dresden zwischen Wandersleben und Neudietendorf und A9 Richtung München zwischen Eisenberg und Bad Klosterlausnitz in der Baustelle, das 100 erlaubt. Wir wünschen eine gute Fahrt.
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0: Und Harry Styles jetzt auf dem Weg in den Mittag. Richtung Mittagspause. Wir haben bei der Arbeit hier.

0: Leonie war das. Da war doch was, na klar.
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Ich glaube, das dauert jetzt auch erstmal, bis wir uns alle so ein bisschen sortiert haben. Aus den Ferien raus, aus der Hitze raus, jetzt in eine Regenwoche. Schule geht wieder los, Urlaub ist vorbei. Und erstmal den Kollegen wieder Hallo sagen und Taylor Swift laut reden. Antenne Thüringen ist hier.

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5: Ja, also wenn man mal im Lotto irgendwas gewinnt, dann kennt man das immer so, ein Dreier ohne Superzahl, so 5,20 Euro oder sowas. Aber irgendwer in Thüringen hat hier bei der Ziehung am Samstag 50 Millionen abgeräumt. Jetzt alle News, die heute Vormittag wichtig sind. Es ist jetzt um 11.
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6: Guten Tag. Da hat die Lottofee es mal gut gemeint mit Thüringen. Der Jackpot in Höhe von 50 Millionen Euro geht zu uns in den Freistaat. Gewonnen hat ein Spieler oder eine Tippgemeinschaft aus Mittelthüringen. 40 Mal hatte es zuvor keinen Jackpot gegeben. Das gab es in der deutschen Lottogeschichte noch nie seit über 70 Jahren.
7: Eine Tippgemeinschaft, ein einzelner Spieler. Noch ist völlig unklar, wer den Volltreffer gelandet hat, aber mit 50 Millionen. Da eröffnen sich ungeahnte Möglichkeiten und mehr geht auch nicht, denn der Gewinn, der wird gedeckelt. Die Chancen allerdings, den Jackpot zu knacken, die sind minimal, so winzig wie mit verbundenen Augen einen einzigen rot gefärbten Grashalm zu finden auf einem Fußballfeld. Claudia Wächter, Antenne Thüringen, Nachrichtenredaktion.
6: Auch die schönsten Sommerferien gehen mal vorbei und so hat für rund 260.000 Schülerinnen und Schüler in Thüringen heute der Ernst des Lebens wieder begonnen. Damit drängeln sich ab heute auch jeden Morgen wieder die Massen vor den Schultoren. Damit das halbwegs ordentlich abläuft, wirft die Polizei verstärkt ein Auge auf das Geschehen. Heute etwa an der Gemeinschaftsschule Floranum in Erfurt am Binderslebener Knie. Dort haben wir exklusiv mit Polizeisprecher Danny Schlee gesprochen.
8: Wir haben ja eine Verkehrskontrolle, damit die Kinder gleich am ersten Schultag sicher hier in der Schule ankommen. Zum einen führen wir hier Geschwindigkeitsmessungen durch und zum anderen sprechen wir Eltern mit den sogenannten Elterntaxis an und weisen nochmal darauf hin, dass das nicht in Ordnung ist und dass das so eine Gefahr für die Kinder darstellt.
6: Auch an vielen anderen Schulen in Thüringen wird natürlich in den kommenden Tagen kontrolliert. Dazu hängen dann vielfach auch die Plakate. Achtung Kinder, die ihr kostenlos bei uns bestellen konntet. Etwa jeder zehnte junge Mensch im Alter zwischen 20 und 24 ist in Deutschland ohne Job und hat auch keinen Bildungs- oder Ausbildungsplatz. Das meldet das Statistische Bundesamt. Der Anteil ist in Deutschland mit 10% deutlich höher als in vielen anderen Staaten, etwa den Niederlanden, Schweden oder Tschechien.
9: Auffällig in der Statistik ist, dass anders als in vielen anderen EU-Ländern hierzulande mehr junge Menschen in Großstädten ohne Job oder Ausbildungsplatz sind als auf dem Land, wo es in der Regel ja weniger Angebote gibt. Unabhängig von der Region wollen sich viele nach dem Schulabschluss oder Studium erstmal orientieren und zum Beispiel reisen oder sie warten auf den richtigen Studien- oder Ausbildungsplatz. Außerdem sind in Deutschland etwas mehr junge Frauen als Männer zwischen 20 und 24 ohne Beschäftigung. Diana Kramer, Antenne Thüringen Nachrichtenredaktion.
6: Die Betroffenheit ist groß, nachdem die Nachricht vom Tod der US-Schauspielerin Hayden Panettiere bekannt geworden ist. Wie ihre Familie mitteilte, starb sie gestern bereits im Alter von 36 Jahren. Über die Todesursache ist nichts bekannt. Panettiere litt seit Jahren an Depressionen und hatte auch ein Buch darüber geschrieben. Als Schauspielerin war sie vor allem bekannt durch Fernsehserien wie Heroes oder Nashville. Panettiere hinterlässt eine Tochter aus einer früheren Beziehung mit dem ehemaligen Boxweltmeister Wladimir Klitschko.
5: Jetzt viel Wolke da. Ab und zu tröpfelt es auch mal heute bei 19 Grad. Vielleicht wären es auch 20, aber nicht überall. Morgen ähnlich genauso. Also wie heute kann man es eigentlich kopieren, morgen einfügen und am Mittwoch kommen dann auch sogar noch ein paar Gewitter dazu.
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5: 4 Minuten nach 11, Antenne Thüringen, der schnellste Verkehrsservice. B7 in beiden Richtungen zwischen dem Abzweig nach Jena-Priesnitz und Wogau gesperrt nach einem Unfall. Dann im Kreis Greiz in beiden Richtungen zwischen dem Abzweig nach Arnsgrün und Wolfsheim gesperrt durch einen Brand. Im Kreis Saalfeld-Rudolstadt zwischen Meuselbach-Schwarzmühle und Katzhütte ein kaputter LKW nach dem Bahnübergang und im Kreis Schmalkalden-Meiningen in der Walldorfer Straße gesperrt nach einem LKW-Unfall. Das ist zwischen Herb und Melkers. Dort in beiden Richtungen bitte weiträumig drumherum fahren, wenn ihr könnt. Dann A4 in Richtung Dresden zwischen Wandersleben und Norddietendorf. 130 erlaubt, dann A9 Richtung München zwischen Eisenberg und Bad Klosterlausnitz in der Baustelle das 100 und Walldorf in Richtung Bahnhof Höhe Feuerwehr hat Andreas gesehen. Vielen Dank und gute Fahrt.
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5: Einen schönen Montagvormittag.

0: Freundes nach dem Urlaub und nach den Ferien an den nächsten Urlaub denken. Einsteigen, Schlüssel rumdrehen und das eigene Schneckenhäuschen ist mit dabei, nämlich mit dem Wohnmobil. Das heißt bei uns hier Urlaub to go und gibt's für uns oder von uns für eine Woche in den Herbstferien. Ja.
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0: Und dafür spielen wir eine Runde. Der Danny aus Uhlstedt-Kirchhasel ist dran.
2: Hallo, Grüße.
0: Danny, mach mal kurz die Augen zu.
2: Mhm.
0: Was siehst du?
2: Ich sehe ein Wohnmobil.
0: Was wollte ich jetzt wissen? Genau das. Und wer sitzt am Steuer?
2: Meine Partnerin.
0: Sehr gut. Du willst nicht mal selbst fahren?
2: Na doch, wir wechseln uns ab.
0: Okay. Und deine Partnerin ist noch gar nicht so lange an deiner Seite?
2: Nein, die ist noch nicht so lange an meiner Seite.
0: Und das wäre natürlich toll, wenn man so jemanden neu kennengelernt hat im Leben, dann gleich mal so eine Tour machen.
2: Vor allen Dingen mit den Kindern. Wir sind eine kleine Patchwork-Familie. Und ja, das wäre halt schon super.
0: Perfekt wäre das.
2: Mhm.
0: Es geht jetzt um eure Woche Urlaub im Wohnmobil im Herbst beim schnellsten Quiz der Welt. 5 Fragen richtig beantworten und schon geht's los. Für die erste Frage hast du 5 Sekunden zum Beantworten, für die zweite 4 und für die letzte nur noch 1 Sekunde. Ist jetzt bei dir alles klar, Danny?
2: Ja.
0: Deine Fragen drehen sich um das Urlaubsland Schweden.
2: Okay.
0: Wie sieht's aus, Schweden?
2: Hm. Ja. Unser Traum. Ja.
0: Auch noch? Ui.
2: Ja.
0: Na, mal gucken, ob du den Traum dann mit dem Traum verbinden kannst.
2: Mhm.
0: Danny, Frage Nummer 1. In welchem schwedischen Möbelhaus mit 4 Buchstaben gehen wir gerne einkaufen?
2: IKEA.
0: Könntest du es noch umändern, wenn du willst? Du hast noch 2 Sekunden Zeit.
2: Nee.
0: Okay, locken wir ein. Ist richtig. Frage Nummer 2. Bei uns im Osten sehr beliebt, der Schweden-Eisbecher. Der besteht aus Vanilleeis und Apfelmus, aber welches alkoholische Getränk kommt obendrauf?
2: Eierlikör.
0: Ah. Es war noch in der Zeit, das ist richtig. Dritte okay. Frage. Bist du aber noch fit?
2: Ja.
0: Okay. Wie heißt die schwedische Popgruppe, die hinter Thank You for the Music steckt?
2: Abba.
0: Das war ja sogar davor, ich das Zeitding starten konnte. Das ist natürlich auch richtig. Okay. Die Nummer 4. Das Kreuz in der schwedischen Flagge ist gelb. Welche Farbe hat der Rest?
2: Blaue.
0: Okay, blau ist auch richtig. Danny?
2: Ja?
0: Du weißt schon, dass jetzt nur noch eine Frage von deinem Traum, vom Traum entfernt ja. bist.
2: Ja.
0: Jetzt bin ich auch aufgeregt so langsam. Der schwedische König Carl Gustav hat eine Deutsche vor fast 50 Jahren geheiratet. Wie heißt sie?
2: Bin ich raus.
0: Danny?
2: Ja?
0: Die heißt nicht so. Tut mir leid, ich hätte es dir gern gegeben. Die heißt Silvia.
2: Ah.
0: Königin Silvia okay. von Schweden. Das ist eigentlich so, man hört es ganz oft in den Nachrichten. Das ist ja, eigentlich auch so ein ja. Thema, was mich auch nicht so interessiert. Königshäuser. Aber hey, wenn du jetzt die Silvia siehst in Zukunft, wirst du ans Wohnmobil denken, bin ich mir sicher.
2: Auf jeden Fall.
0: Denn ich hätte es dir gegönnt.
2: Alles klar.
0: Liebe Grüße nach Uhlstedt-Kirchhasel.
2: Dankeschön.
0: Danny, mach's gut.
2: Ebenso. Tschüss.
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0: das ist das erste Mal, dass wieder der Fuß unterm Büro-Schreibtisch mitwippt. Erwischt? Haha. Manu Diao mit Black Saturday. Und dieses schönste Yeah, was wir auf der Playlist haben. Gleich gibt's übrigens With the MC und Show Me Love. Ein wunderbarer Song. Zusammen laut machen. Klingt so ein bisschen nach Sommer. Und Regen gehört auch zum Sommer dazu. Toll.
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2: Guten Tag. Kein richtiges Freibadwetter mehr diese Woche. Dafür öffnet in Erfurt die Roland-Matthes-Schwimmhalle wieder. Die üblichen Wartungsarbeiten sind heute abgeschlossen und pünktlich zum Schulbeginn könnt ihr jetzt auch wieder wetterunabhängig schwimmen gehen. Die Schwimmbecken wurden alle gründlich gereinigt und außerdem die Fliesen bei den Duschen und auch das Dach ausgebessert. In der Sauna gibt's jetzt auch neue Spinde und Kunstwerke zu entdecken. Ins 50-Meter-Becken könnt ihr schon heute. Alle anderen, also das Attraktionsbecken, das Kinderbecken und das Tauchbecken in der Sauna, öffnen dann erst ab Donnerstag. In Erfurt haben Unbekannte mehrere Brände gelegt. Polizei und Feuerwehr mussten am Samstagabend gleich zweimal ausrücken, um brennenden Müll zu löschen. Gegen 18 Uhr wurde ein Hausmüllsack in der Prager Straße angezündet. Eine Frau hatte versucht, den Brand zusammen mit einem Mann zu löschen und wurde dabei durch den Rauch leicht verletzt. Sie musste in ein Krankenhaus gebracht werden. Ein paar Stunden später wurden auch zwei Müllcontainer an der Ecke Windhorststraße-Nonnenrhein angezündet. Das Feuer beschädigte durch die Hitze auch die Straße. Insgesamt entstand durch die Brände ein Schaden von mehreren tausend Euro.
0: Es ist heute sehr viel Wolke unterwegs und Regen. Das ist gut so, bei 19 Grad maximal. Auch morgen Regen und am Mittwoch kommen dann teilweise auch noch ein paar Gewitter dazu. Die können dann heute auch teilweise noch auftreten. Temperaturen so maximal 20 Grad bis Mittwoch. Genau 4 Minuten nach 11:30, Antenne Thüringen, der schnellste Verkehrsservice auf der A9 in Richtung München zwischen Weißenfels und Naumburg-West. Vorsicht, ein großes totes Tier auf der linken Spur. Dann A71 in Richtung Sangerhausen in der Auffahrt Meiningen-Nord. Vorsicht, ein großer Behälter auf der Fahrbahn, hat Manuela gesehen. Vielen Dank. B7 in beiden Richtungen zwischen dem Abzweig nach Jena-Priesnitz und Wogau, gesperrt nach einem Unfall. Im Kreis Greiz zwischen dem Abzweig nach Arnsgrün und Wolfshain in beiden Richtungen gesperrt, da brennt es. Dann im Kreis Saalfeld-Rudolstadt zwischen Meuselbach-Schwarzmühl und Katzhütte kaputter LKW am Bahnübergang. Und im Kreis Schmalkalden-Meiningen in der Waldorfer Straße zwischen Herpf und Melkers in beiden Richtungen gesperrt. Auch da nach einem LKW-Unfall. Da ist ein Tanklaster umgekippt. Eine Umleitung über die Straße Richtung 30er-Acker. Blitze haben wir auch. A9 Richtung München zwischen Eisenberg und Bad Klosterlausnitz. Das ist in der Baustelle. Und in Waldorf Richtung Bahnhof Höhe Feuerwehr hat Andreas eingesehen. Wir wünschen eine gute Fahrt.
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0: Wir haben bei der Arbeit hier einen schönen Weg Richtung Mittagspause.

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0: Meghan Trainor. Erster Schultag heute. Ja, es wird auch noch aufgeräumt. Tatsächlich, die Eltern, die jetzt noch frei haben, räumen noch die Reste der Schuleinführungspartys weg. Und die Kids sitzen jetzt in der Schule ganz, ganz aufgeregt. Heute das erste Mal unterwegs. Und heute Morgen, habt ihr es ja vielleicht gehört, in unserer Morningshow mit Anna und Alex. Jessica war da mittendrin. Heute das erste Mal ein Schulkind losschicken. Schön. Jetzt natürlich die Frage, was gab's denn auf dem Schulbrot heute?
1: Am ersten Tag darf noch mal das Nutella drauf.
0: Ja, aber dann nicht mehr. Jetzt aber die Frage, Tochter Jonah. Wer war aufgeregter, Mama oder du?
2: Ich, weil ich in die Schule bekomme.
3: Oh, cool. Und hast du da auch einen Schulranzen?
2: Ja.
3: Was ist denn da drauf?
2: Einhorn mit Stern und Punkten.
3: Und welche Farbe hat der?
2: Pink.
0: Ein pinker Schulranzen mit Einhorn und Punkten drauf. Ist doch toll. Ja, heute der erste Schultag. Ferien sind vorbei.

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4: Der Lotto-Jackpot ist geknackt zum ersten Mal wieder seit Ende März und er geht mit 50 Millionen Euro nach Thüringen. Wir fragen jetzt mal bei Lotto Thüringen in den News. Es ist um 12.
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5: Guten Tag. Der Lotto-Jackpot ist geknackt worden und der maximal mögliche Betrag von 50 Millionen Euro geht nach Thüringen. Viel war bisher nicht bekannt über den Gewinner, deshalb freue ich mich jetzt, dass der Chef von Lotto Thüringen am Telefon ist, Jochen Staschewski. Was wissen Sie denn?
6: Wir wissen und wir haben auch schon den Kontakt, dass es ein Gewinner ist aus Mittelthüringen. Und wir haben auch schon die Kontonummer, wir können das Geld demnächst überweisen.
5: Wie, dieses Geld hat der morgen schon auf dem Konto?
6: Morgen weiß ich noch nicht, das Geld muss natürlich erst freigeschalten werden, aber der hat in den nächsten Tagen 50 Millionen auf sein Konto, ja.
5: Also ein Spieler aus Mittelthüringen, viel mehr werden Sie wahrscheinlich nicht preisgeben, werden wir nicht erfahren. Aber eins interessiert mich dann doch noch, was hat denn der Spieler angelegt für diese 50 Millionen?
6: Mit einem Einsatz von 5,30 Euro hat dieser Spieler aus Mittelthüringen 50 Millionen Euro gewonnen. Sensationell.
5: Na, da werden irgendwo die Sektkorken knallen. Vielen Dank, Jochen Staschewski, Geschäftsführer von Lotto Thüringen. Die BSW-Fraktion ist im Thüringer Landtag zusammengekommen. Die Mitglieder beraten über nichts weniger als die Zukunft der Brombeerkoalition. Denn es geht nach dem Bundesvorstand um Parteigründerin Sarah Wagenknecht. Dann soll das Thüringer BSW-Ministerpräsident Vogt das Vertrauen entziehen, als Konsequenz aus der Aberkennung seiner Doktorarbeit. Gleichzeitig buhlt die Thüringer AfD um das BSW. Und Sarah Wagenknecht scheint nicht ganz abgeneigt zu sein. Ihr schwebt vor, gemeinsam einen überparteilichen Ministerpräsidenten zu bestimmen. Ähnliches kann sich Wagenknecht dann auch in Sachsen-Anhalt vorstellen, wo ja im September gewählt wird. Darüber will sie öffentlich mit AfD-Chef Höcke reden, um dabei, wie sie sagt, Gemeinsamkeiten und Unterschiede zwischen BSW und AfD herauszuarbeiten. Zwei Unfälle sorgen seit dem Vormittag für Behinderungen. Auf der B7 ist bei Jena, im Ortsteil Wogau, ein Auto von der Straße abgekommen und dann gegen einen Baum geknallt. Eine Person wurde eingeklemmt und per Rettungshubschrauber ins Krankenhaus gebracht. Die Bundesstraße ist dort gesperrt. Außerdem ist im Landkreis Schmalkalden-Meiningen in der Waldorfstraße in Herpf ein Güllelaster umgestürzt. Der 47-jährige Fahrer kam schwer verletzt ins Krankenhaus. Die Polizei hat das Umweltamt eingeschaltet und das ist jetzt dafür zuständig, den Laster wieder aufzurichten und abzutransportieren. Außerdem muss die Straße umfangreich gereinigt werden. Autofahrer können die Unfallstelle derzeit aber umfahren, sagt die Polizei. Das Land Thüringen greift den Karnevalsverein unter die Arme und hilft ihnen finanziell bei den GEMA-Gebühren. Das ist wichtig, damit auf den Wagen und bei Veranstaltungen Musik laufen kann. Ministerpräsident Mario Vogt hat den Verein dazu heute Vormittag symbolisch einen Förderscheck überreicht.
7: Karneval ist in Thüringen auch etwas, was viel Freude bringt. Es sind insgesamt 62.000 Euro, die dafür Sorge tragen, dass es jetzt einen GEMA-Pauschalbetrag gibt, den der Verband abschließt. Und dadurch wird für jeden einzelnen Karnevalsverein, Faschingsverein vor Ort die Summe geringer, die er als Mitgliedsbeitrag zahlen muss. Also weniger Bürokratie und weniger Kosten.
5: Konkret jeder einzelne Karnevalsverein wird so künftig um 188 Euro GEMA-Gebühren entlastet und muss dann nur noch 237 Euro selbst aufbringen.
4: Da Wetter, das hat viel Wolke dabei. Wir haben ab und zu auch noch ein paar Schauer. Genau das gleiche kann man auch morgen einfügen. Heute kopieren bei 19 Grad auch morgen. Ab und zu auch tatsächlich noch ein paar Gewitter dabei. Bis Mittwoch zieht sich das dann so schön. Also Regen können wir gebrauchen. Und ab Donnerstag kommt dann noch wieder ein bisschen Sonne dazu.
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4: Es ist 4 Minuten gleich nach 12. Antenne Thüringen, der schnellste Verkehrsservice auf der A9 Richtung Berlin. Zwischen Lederhosen und Hermsdorf Süd, Behinderung nach einem Unfall dort mit mehreren Fahrzeugen. Dann A71 in Richtung Sangerhausen, in der Auffahrt Meiningen Nord, Vorsicht, ein großer Behälter auf der Fahrbahn. B7 in beiden Richtungen zwischen dem Abzweig nach Jena-Priesnitz und Wogau, gesperrt nach einem Unfall. Dann im Kreis Greiz zwischen dem Abzweig nach Arnsgrün und Wolfshain, in beiden Richtungen gesperrt ab Brenz. Und im Kreis Schmalkalden-Meiningen in der Walldorfer Straße, das ist zwischen Herb und Melkers in beiden Richtungen gesperrt nach einem LKW-Unfall. Bis ein Tanklaster umgekippt, das dauert dann noch ein bisschen. Umgeleitet werdet ihr dort über die Straße Richtung 30 Acker. Blitzer, A9 Richtung München zwischen Eisenberg und Bad Klosterlausnitz. Das ist in der Baustelle, das 100 erlaubt. Und in Walldorf Richtung Bahnhof, Höhe Feuerwehr, hat Andreas gesehen. Vielen Dank und gute Fahrt.
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4: Und die erste Mittagspause, da wird jetzt ganz viel mit den Kollegen ausgewertet. Wie wär's denn mal mit Urlaub?

Lars Boy. Mittagspause. Björn bei der Arbeit hier, schön, dass ihr mit dabei seid. Und braucht's noch was für die Schule? Habt ihr noch was vergessen? Müsst ihr heute noch mal los? Vielleicht braucht das ja nicht, wenn ihr das Schulstarterpaket aus unserer Morningshow abstauben wollt. Das geht ganz einfach. Wenn ihr jetzt in der Mittagspause das Handy dabei habt, klickt mal bei Insta rein, bei Antenne Thüringen und einfach mal eine Story oben rein, drauf und dann kommentieren. Und unter allen, die kommentieren diese Story, wird dieses Schulstarterpaket von Anna und Alex aus der Morningshow verlost. Hat übrigens auch das blaue Engelsiegel. Toll. Also dann wünschen wir ganz, ganz viel Glück und jetzt noch eine tolle

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0: Justin Timberlake. In der Mittagspause hier auf Antenne Thüringen. Montag, der erste nach den Ferien. Und jetzt die Thüringen-Reporter aus eurer Region.
1: Für Mittelthüringen, Bastian Diehl.
2: Hallo. Zwei Frauen, die in Erfurt sexuell belästigt worden sein sollen. Zwei Orte und Stunden zwischen den Taten. Trotzdem sucht die Polizei jetzt nach nur einem Mann. Der soll für beide Vorfälle verantwortlich sein. Fall Nummer 1 in der vorletzten Nacht gegen 23:30 im Norden der Stadt im Bereich Riedstraße. Fall Nummer 2 dann 5 Stunden später nur ein paar Straßen weiter in der Magdeburger Allee. Was genau passiert ist, dazu sagt die Polizei nichts, auch um die beiden Frauen zu schützen. Beide beschreiben den gesuchten Mann als etwa 25 bis 35 Jahre alt und mittelgroß. Er soll einen 3-Tage-Bart und eine Narbe oder ein Muttermal auf dem linken Arm haben. Wer was weiß oder beobachtet hat, der meldet sich bei der Polizei in Erfurt. Nachdem eine junge Frau am Alperstädter See von einem Hund angegriffen und verletzt wurde, sucht die Polizei jetzt nach dem Halter. Der soll sich nach dem Vorfall mit seinem Hund nämlich einfach aus dem Staub gemacht haben, ohne sich um die Frau zu kümmern. Die wurde am Unterarm verletzt. Der Hundehalter soll etwa 60 Jahre alt sein, kräftig und eine Glatze haben. Sein Hund ein brauner Labrador. Passiert ist das Ganze schon am Freitag. Hinweise gehen an die Polizei. Und jetzt das Wetter aus eurer Region.
0: Ja, heute zum Glück viele Regenwolken unterwegs. Es wird auch mal mehr, mal weniger regnen. Heute auch morgen identisch, vor allem morgen Mittag und Nachmittag dann ordentlich was dabei. Und am Mittwoch auch nochmal regnerisch. Donnerstag wieder ein bisschen Sonnenschein bei Temperaturen um die 25 Grad. Bis dahin bewegen wir uns so um die 20 Grad. Jetzt aktuell in Königssee 17 Grad, Wenigensömmern hat 18 und in Gebesee 19 Grad. Da ist der Himmel aktuell bedeckt. Antenne Thüringen, der schnellste Verkehrsservice um 3 Minuten nach 12:30. A9 in Richtung Berlin zwischen Gefrees und Münchberg Süd. Vorsicht, Personen auf der Fahrbahn. Linke und mittlere Spur ist blockiert. Dann A9 in Richtung Berlin zwischen Lederhose und Hermsdorf Süd. Behinderung nach einem Unfall mit mehreren Fahrzeugen. A71 in Richtung Sangerhausen in der Auffahrt Meiningen Nord. Vorsicht, das ist ein großer Behälter auf der Fahrbahn. B7 in beiden Richtungen zwischen dem Abzweig nach Jena-Priesnitz und Wogau gesperrt nach einem Unfall. Dann im Kreis Greiz zwischen dem Abzweig nach Arnsgrün und Wolfshain in beiden Richtungen gesperrt, da brennt es. Und im Kreis Schmalkalden-Meiningen in der Waldorfer Straße zwischen Herb und Melkers in beiden Richtungen gesperrt. Da ist ein Tanklaster umgekippt. Umleitung übrigens über die Straße Richtung 30-Acker. Blitzer, A4 Richtung Dresden zwischen Wandersleben und Neudietendorf und in Erfurt-Linderbach in der Weimarischen Straße stadtauswärts. Das ist Höhe Einkaufszentrum, da ist 50 und in Waldorf Richtung Bahnhof Höhe Feuerwehr ist auch einer. Wir wünschen eine gute Fahrt jetzt mit Bruno Mars. Hier ist Björn bei der Arbeit. Eine schöne Mittagspause.

0: Summ, summ, summ im Teak-Bienenhotel summt's herum.
1: Hallo, ich bin die Katharina. Ich bin die Leitung in der Kita Kleinen Wiese in Merkers. Wir haben ein sehr großes Außengelände und haben da fleißig Platz für die Bienchen.
0: Und das nagelneue Bienenhotel. Wie können wir uns das vorstellen?
1: Da sind verschiedene Elemente drin, wie Hölzerchen oder so Bambusröhrchen, wie so Backsteine mit Löchern. Und davor ist nochmal wie so ein Gitter, weil die Vögelchen sonst kommen und die ziehen die Hölzchen nämlich raus.
0: Kann aber dank des Gitters beim neuen Bienenhotel nicht passieren. Was ist dabei das Gute für die Kids in Merkers?
1: Dass die Kinder lernen, empathisch mit den Tieren umzugehen, dass sie keine Angst zeigen vor den Bienen, dass sie halt auch wissen, dass die Bienen nützlich sind und dass sie schön sind und für die Früchte sorgen. Und wir haben ja viele Apfelbäume im Garten und wir haben Hochbeete und Kastanienbäume und die Kinder kriegen dann einfach gesagt, dass die Bienchen dazu nützlich sind, die zu bestäuben, dass auch schön was wächst.
0: Die Kita Kleine Wiese in Merkers hat ein Bienenhotel. Eine Aktion der TEAG.
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4: Tue Buße. Das klingt komisch, wenn das einer sagt und wenn's vom Kirchenonkel kommt, dann erst recht. Aber was ist eigentlich damit gemeint? Buße. Buße, das verbinden viele damit, dass wir uns mit unseren Fehlern auseinandersetzen. Und im christlichen Kontext zudem noch, dass wir uns auf das einlassen, was Gott uns rät. So, und jetzt einmal Hand hoch. Wer hat jetzt alles einen Typen im Kopf, der sich beschämt in die Ecke stellen muss? Ja, ist ein ziemlich geläufiges Bild, denn Fehler machen gilt in unserer Gesellschaft als beschämend. Aber für Gott scheint es das ganz und gar nicht zu sein. Jesus sagte in der Bibel vielmehr zu den Menschen, die wirklich Mist gebaut haben, hey, ich verurteile dich nicht. Hör einfach auf und mach's in Zukunft anders. Bei Buße geht's also nicht um Schuldgefühle, sondern darum, die gewohnten Wege in eine Sackgasse zu verlassen und andere Wege zu beschreiten. Es zukünftig mit Gottes Hilfe besser zu machen, liebevoller und geduldig. Mit anderen, aber auch mit mir selbst. Gott will unser Leben bereichern. Kann man mal drüber nachdenken. Also Buße tun. Benjamin Elsner, Antenne Thüringen, Redaktion der Evangelischen Freikirchen.
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Cooking on Free Burners, das war This Girl, Kungs auf Antenne Thüringen. Ja, wir müssen uns erstmal wieder schütteln und sortieren. Erste Mittagspause nach den Ferien und nach dem Urlaub und das schon abkühlend. Ach, es ist toll, Regenwetter, aber trotzdem Reggae-Music. Und das kann Gentleman natürlich sehr, sehr gut. Ganz, ganz neu auf der Antenne Thüringen-Playlist jetzt mit Michael Patrick Kelly. Hier ist One.

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5: Ja, und auch in den Nachrichten geht es jetzt um die 50 Millionen Euro. Da würde vielen von uns schon einiges einfallen. Der Lotto-Jackpot geht an einen Thüringer. Jetzt alle News, die heute Mittag wichtig sind. Es ist jetzt 13 Uhr.
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6: Guten Tag. Ein Einzelgewinner aus Mittelthüringen hat den Lotto-Jackpot geknackt. In den nächsten Tagen landen die 50 Millionen Euro auf dem Konto des Mannes. Die wichtigsten Tipps hat ihm Lotto Thüringen heute schon telefonisch gegeben, sagt Geschäftsführer Jochen Staschewski. Ruhe bewahren und niemandem was verraten.
7: Denn das ist natürlich jetzt auch für jemanden wichtig, der so eine große Summe gewonnen hat, dass er nicht Gefahr läuft, jetzt auf einmal ganz, ganz viele falsche Freunde vor der Tür stehen zu haben. Die Thüringer sind keine Chicos. Ich glaube, das sind bodenständige Leute. Wir haben das Gefühl, dass hier eine seriöse und überlegte Person den Gewinn überwiesen bekommen werden kann.
6: Und am Mittwoch sind schon wieder 50 Millionen im Jackpot, sagt Staschewski. 5,30 Euro hat der neue Thüringer Multimillionär eingesetzt. Die Wahrscheinlichkeit bei 6 aus 49 zu gewinnen liegt bei 1 zu 140 Millionen. Das Thüringer BSW will CDU-Ministerpräsident Mario Vogt weiter unterstützen. Das hat die Fraktion nach ihrer Sitzung im Thüringer Landtag mitgeteilt. Die Brombeer-Koalition werde weiter gemeinsam regieren. Anlass für die Debatte vorher war der inzwischen aberkannte Doktortitel des Regierungschefs. Aus dem Bundes-BSW gab es deutliche Kritik. Parteigründerin Sarah Wagenknecht hatte ein Ende der Thüringer Koalition aus CDU, BSW und SPD gefordert. 21.000 Liter Gülle sind beim Unfall im Meininger Ortsteil Herpf ausgelaufen. Die Fahrbahn und das Gelände einer Tankstelle werden gerade gereinigt, sagt das Landratsamt. Gräben werden ausgebaggert, um den stinkenden Dünger zu entfernen. Heute Vormittag war der Güllelaster umgekippt. Der 47 Jahre alte Fahrer wurde verletzt ins Krankenhaus gebracht. Die Unfallstelle kann umfahren werden, sagt die Polizei über die Straße Richtung 30-Acker. Die Bundeswehr hilft, den großen Waldbrand an der belgisch-deutschen Grenze zu bekämpfen. Das Verteidigungsministerium schickt 2 Hubschrauber mit Löschwasserbehältern. Der Einsatz ist erstmal für eine Woche geplant.
8: Heute Morgen hat es geregnet über dem Hohen Venn in Ostbelgien. Und natürlich ist das eine gute Nachricht für alle Bekämpfer des Feuers in diesem Grenzgebiet. Der Regen hat nicht gereicht, um den Brand zu löschen, aber er hilft. Die Stadt Monschau auf der deutschen Seite des Venns gilt als nicht mehr akut gefährdet. Deutsche Bundeswehr-Hubschrauber helfen auch auf der belgischen Seite. Und dort sind immer noch einige Ortschaften evakuiert. König Philipp macht sich heute vor Ort ein Bild der Schäden auf rund 3.200 Hektar. Dieter Ebeling, Brüssel.
6: In Altenburg ist bei einem Juwelier eingebrochen worden. Heute früh sind die Diebe in den Laden im Verbrauchermarkt in der Kauerndorfer Allee eingestiegen. Sie kamen vermutlich über das Parkdeck ins Gebäude, sagt die Polizei. Im Eingangsbereich zerstörten sie mehrere Glasvitrinen, stahlen Schmuckuhren und Schatullen. Der Wert der Beute wird auf einen niedrigen fünfstelligen Betrag geschätzt. Etwa genauso groß ist der angerichtete Sachschaden. Am Tatort wurden Spuren gesichert. Nach den Tätern wird weiter gesucht.
5: Viel Wolke am Himmel, die Temperaturen heute bei maximal 19 Grad. Das Schöne, es regnet immer mal wieder, dann hört es auch mal wieder auf, dann regnet es wieder, auch morgen das Gleiche und Mittwoch auch nochmal, zum Glück.
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5: 5:01, Antenne Thüringen, der schnellste Verkehrsservice, A4 Richtung oder in beiden Richtungen ist das, zwischen Stadtroda und Jena Zentrum, gesperrt nach einem Unfall, da sind 5 Kilometer Stau, es dauert eine Stunde länger. A9 in Richtung Berlin, zwischen Lederhose und Hermsdorf Süd, gesperrt nach einem Unfall. B7 in beiden Richtungen, zwischen dem Abzweig nach Jena Priesnitz und Wogau, auch da gesperrt nach einem Unfall. Im Kreis Greiz, Zwischenabzweig nach Arnsgrün und Wolfshain in beiden Richtungen gesperrt durch einen Brand. Und im Kreis Schmalkalden-Meiningen in der Waldorfer Straße, ihr habt es auch gerade gehört in den Nachrichten, zwischen Herb und Melkers in beiden Richtungen gesperrt. Dort ist ein Gülletransport umgekippt. Umleitung über die Straße Richtung 30-Acker. Blitzer. B281 in Schmiedefeld. In der Saalfelder Straße steht ein Panzerblitzer neu. Dann A4 in Richtung Dresden zwischen Wandersleben und Dietendorf, Erfurt-Linderbach in der Weimarischen Straße stadtauswärts und in Waldorf Richtung Bahnhof. Höhe Feuerwehr. Wir wünschen eine gute Fahrt.
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5: Einen schönen Montag.

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0: Ja, wenn er nicht der Muskelkater wäre von der Schuleinführungsparty vom Wochenende, hätte man jetzt mittanzen können. Wise mit Stars auf Antenne Thüringen. Schön, dass ihr dabei seid.
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Mr. Big. Hier auf Antenne Thüringen. Wir gucken jetzt mal auf den Himmel. Der ist grau, regnerisch, sieht gut aus. Die Temperaturen heute bei 19 bis 20 Grad maximal. Auch morgen sieht es ähnlich aus und auch am Mittwoch nochmal Regen. Schön. Genau, 13:30, Antenne Thüringen, der schnellste Verkehrsservice. Auf der A4 in beiden Richtungen zwischen Stadtroda und Jena Zentrum. Nach einem Unfall jeweils nur die rechte Spur frei. Mehrere Kilometer Stop and Go, da dauert es 45 Minuten länger. Dann im Kreis Greiz zwischen Arnsgrün und Wolfshain gesperrt. Dort brennt ein Heulager. Und im Kreis Schmalkalden-Meiningen in der Walldorfer Straße gab es einen LKW-Unfall. Da ist ein Gülletanklaster umgekippt. Umleitung über die Straße Richtung 30 Acker. Blitzer haben wir. B281 Schmiedefeld in der Saalfelder Straße steht ein Panzerblitzer. A4 Richtung Dresden zwischen Wandersleben und Nord-Dietendorf. Dann Erfurt-Linderbach in der Weimar Straße stadtauswärts und Waldorf Richtung Bahnhof Höhe Feuerwehr. Wir wünschen eine gute Fahrt jetzt mit Kygo und Save My Love. Hier ist Björn bei der Arbeit. Schön, dass ihr mit Antenne Thüringen dabei seid.

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4: Antenne Thüringen hier mit Björn Köbis. Schön, dass ihr dabei seid. Die ganz, ganz neue von Ariana Grande. Gleich Hey That Made You Love Me. Und es gibt Ozone. Tanzend im Regen, der auch so, so gut tut heute. Auch das ist Sommer. Und auch das ist einfach die beste Musik. Gleich ein Stückchen lauter, aber psst.
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bald ist es soweit. Antenne Thüringen ist hier, der Familienfeiertag am 20. September. Und ihr könnt mit der ganzen Familie dabei sein, wenn es dann heißt, es ist Leonie auf der Bühne, spiele ich übrigens auch hier gleich. Es gibt Volker Rosin, den Chaos-Clown Center und noch viel, viel mehr. Und jetzt auch noch neu in der Lotto Thüringen Skisporthalle. Die ist mit dabei beim Familienfeiertag. Schlittschuhlaufen, Eisstockschießen, Laserschießen, Skiparcours. Und wenn es ein heißer Tag wird, ist das doch eine richtig geniale Abkühlung, oder? Die Familientickets für 44,90 gibt es auf antennethüringen.de. Und das hier ist Leonie mit Du.

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4: Euch einen schönen Nachmittag. Das Thüringer BSW will weiter regieren. Damit spitzt sich der Streit mit der Bundespartei nochmal zu. Und jetzt alle News, die heute Nachmittag wichtig sind. Wir haben es gleich 14 Uhr.
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5: Guten Tag. Die Thüringer BSW-Fraktion hält an der Bromberg-Koalition fest. Das hat Fraktionschefin Sigrid Hubach nach einer Sitzung im Landtag mitgeteilt. Alle anwesenden Fraktionsmitglieder seien sich einig gewesen. Es gibt keinen Grund, das Bündnis zu verlassen, sagte Parteichefin und Finanzministerin Katja Wolf.
6: Warum haben wir diese Partei in Thüringen gegründet? Aus einer tiefen Verantwortung für Thüringen heraus und für die Menschen in Thüringen. Wir sind der Überzeugung, dass wir mit unserer Arbeit in den letzten 2 Jahren im Thüringer Landtag und auch in der Landesregierung Maßgebliches bewirkt haben, viele Punkte umgesetzt haben aus dem Regierungsvertrag, aber auch noch das eine oder andere offen ist, was wir entsprechend weiterführen wollen. Und ich freue mich, dies mit einer sehr starken Rückendeckung der Fraktion auch weiter tun zu können.
5: Der BSW-Bundesvorstand hatte den Landesverband aufgefordert, CDU-Ministerpräsident Mario Vogt nicht länger zu stützen und die Koalition zu verlassen. Hintergrund ist die Aberkennung von Vogts Doktortitel durch die TU Chemnitz. Gegen diese Entscheidung will Vogt nach Angaben seines Anwalts klagen. Rund 1 Million Euro Schaden ist beim Brand in einer Lagerhalle in Zollenroda-Tribis entstanden und die Polizei sucht einen Verdächtigen. Ein 25-Jähriger sei in der Nähe gesehen worden. Kurz nach Mitternacht stand die Halle zwischen Wolfshain und Angstgrün in Flammen. In ihr war Stroh gelagert. Zur Brandursache und den Hintergründen wird ermittelt, sagt die Polizei. Verletzt wurde niemand. Die Bundeswehr hat im Juli so viele Soldaten gezählt wie seit 13 Jahren nicht mehr. Insgesamt 186.700 Männer und Frauen waren im Dienst, teilte das Verteidigungsministerium mit. Das seien 2% mehr als ein Jahr vorher. Damit sei das Personalziel für dieses Jahr erreicht. Laut Ministerium gab es zuletzt bei Bewerbungen ein Plus von 26%. Insgesamt hätten gut 47.000 Menschen eine Stelle bei der Bundeswehr haben wollen.
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5: Etwa jeder 10. junge Mensch zwischen 20 und 24 ist in Deutschland ohne Job oder Ausbildungsplatz. Das berichtet das Statistische Bundesamt und beruft sich auf internationale Vergleichsdaten. Der Anteil steigt seit Jahren, liegt aber noch unter dem EU-Durchschnitt.
7: Auffällig in der Statistik ist, dass anders als in vielen anderen EU-Ländern hierzulande mehr junge Menschen in Großstädten ohne Job oder Ausbildungsplatz sind als auf dem Land, wo es in der Regel ja weniger Angebote gibt. Unabhängig von der Region wollen sich viele nach dem Schulabschluss oder Studium erstmal orientieren und zum Beispiel reisen oder sie warten auf den richtigen Studien- oder Ausbildungsplatz. Außerdem sind in Deutschland etwas mehr junge Frauen als Männer zwischen 20 und 24 ohne Beschäftigung. Diana Kramer, Antenne Thüringen Nachrichtenredaktion.
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4: Und hier ist jetzt Antenne Thüringen mit dem aktuellen Wetter für euch. Euch einen schönen Nachmittag. Die ganze Woche lang kann man sagen, Copy and Paste eigentlich. Nur und die Werte dabei mild. In Elgersburg haben wir 15 Grad, Moosbach meldet 16 Grad und in Sömmerda 18 Grad. Wie gesagt, heute bewölkt und teils regnerisch, heute Nacht dann auch. Und auch morgen, der Dienstag, nur wieder viele Wolken und Schauer möglich. Und dabei 18 bis 22 Grad. Also, es ändert sich jetzt nicht viel am Wetter.
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4: 3:03 ist es. Hier sind Sie in Thüringen, der schnellste Verkehrsservice. Wir gucken auf die A4 in beide Richtungen, nämlich zwischen Stadtroda und Jena Zentrum. Hier gibt es gerade ein paar Probleme. Nach einem Unfall jeweils nur die rechte Spur hier frei. Und dementsprechend kommt es zu mehreren Kilometern Stop and Go. Aktueller Zeitverlust liegt bei ca. 45 Minuten. Heißt, Geduld ist hier gefragt. A71 Richtung Schweinfurt. Zwischen Atern und Heldrung auch hier aufgepasst. Hier liegt ein Stützrad mitten auf der linken Spur. Im Kreis Greiz, hier ist zwischen Ahrensgrün und Wolfsheim aktuell eine Sperrung. Hier brennt ein Heulager. Und Kreis Schmalkalden-Meiningen in der Walldorfer Straße zwischen Herpf und Melkers in beide Richtungen hier gerade gesperrt nach einem LKW-Unfall. Da ist ein Gülletanklaster umgekippt. Aktuell wird eine Umleitung über die Straße Richtung 30-Acker empfohlen. Und jetzt zu den Blitzern. A4 Richtung Dresden, zwischen Wandersleben und Neudietendorf wird da geblitzt, wo 130 erlaubt sind. Dann in Erfurt-Linderbach in der Weimarischen Straße, statt auswärts auf Höhe vom Einkaufscenter, wo 50 erlaubt sind. Didi hat uns noch eingemeldet, und zwar ist der in Saalfeld in der Hannostraße und hier statt auswärts der Blitzer. Wenn was fehlt, unbedingt ergänzen unter der Nummer für alles, WhatsApp-Verkehr und mehr. Und das ist die 0800 3x5 2550. Danke euch fürs Melden und eine gute Fahrt.
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4: Ja, hallo mal an alle, jetzt wo auch alle wieder da sind. Außer der Ivo, der hat noch ein bisschen Urlaub, aber ich halte die Stellung mit euch zusammen hier. Die Ferien sind rum. Urlaubszeit damit ja auch, der Schlafrhythmus ruiniert. Aber heute haben wir ein paar Tipps da, wie ihr wieder reinkommt und fit werdet. Dann, wer nach einem Tag auch schon wieder urlaubsreif ist, gefühlt, gar kein Problem. Ihr wisst Bescheid, damit lassen wir euch auch nicht allein. Heute wird schon der Herbstferienurlaub geplant mit einem schnieken Wohnwagen, den wir euch stellen. Dazu heute noch mehr natürlich. Und gleich müssen wir wirklich über den größten Glückspilz in ganz Thüringen sprechen. Habt ihr vielleicht schon gehört? Der hat einfach einen Lotto-Jackpot geknackt. 50 Millionen, ey. Eieieiei. Aber das sind 6 Minuten. Euch einen schönen Nachmittag. Jetzt mit J-Lo und David Guetta. Es ist jetzt 14:05 Uhr.

irgendwo einen gibt, der besonders gut drauf ist, dann könnte es eigentlich nur der größte Glückspilz Thüringens sein, ey. 50 Millionen Euro vom Lotto-Jackpot bekommen. Ging heute nach Thüringen. 50 Millionen Euro, ey. Hat einfach ein Mann aus Mittelthüringen heute geschafft. Und mehr wissen wir auch nicht über ihn. Und werden es auch niemals erfahren, weil mal ehrlich, würdet ihr es sagen, wenn ihr im Lotto gewinnt? Oder geheim halten, dass ihr im Lotto gewonnen habt? Oder woran würde man es merken bei euch, eher gesagt? 0800 3x die 5 2550, WhatsApp an mich ins Studio. Aber es gibt ja diesen Spruch, ich würde niemals sagen, dass ich im Lotto gewonnen habe, aber es würde Zeichen geben. Zeichen wie eine Bowlingbahn im Garten, ein Lamborghini in der Einfahrt, 5 Wochen Maledivenurlaub, Weltreise, was weiß ich was alles, was euch in den Kopf kommt. Ne? Was wäre das für euch, wenn ihr gewinnen würdet? Oder würde man bei euch nichts merken? Also 0800, 3x die 5, 2550. Wie würdet ihr es machen, hättet ihr den Jackpot höchstpersönlich geknackt? Darüber quatschen wir heute bei Antenne Thüringen und ich bin super gespannt auf eure Antworten. Deshalb her damit gerne ein Sprachmemo. Und dafür gibt's jetzt auch die Jungs von One Republic. Need Your Love, was ganz Entspanntes für euch. Und es ist jetzt 14:30 Uhr. Schön, dass ihr dabei seid. Und unbedingt WhatsApp schicken, nicht vergessen.

Miley Cyrus läuft mit Flowers um 14.12 Uhr. Ihr hört hier den Antenne Thüringen Nachmittag mit Elena. Hallo zusammen. Guckt ihr mal so um euch rum. Die meisten haben heute ja lange, müde Gesichter nach den Ferien, ne? Aber wenn's da

0: 50 Millionen Euro. Was machst du nur damit? Das will ich heute Nachmittag von euch hören. Hi zusammen, Elena hier von Antenne Thüringen. 50 Millionen Jackpot hat heute ein Mann aus Mitteltüringen geknackt. Herzlichen Glückwunsch natürlich. Wäre euch das passiert, hättet ihr zum Beispiel Folgendes gemacht. Ihr habt uns geschrieben, Grit zum Beispiel, meint, sie hätte sich erstmal Ersatzteile fürs Auto geholt. Oh wow. Und dann noch einen kleinen Urlaub dazu. Also Grit, sehr pragmatisch und bescheiden irgendwie. Aber wohin dann mit dem Rest? Also ich weiß nicht, wie viel dafür drauf geht. Wobei Autoteile sind jetzt auch nicht gerade günstig, ne? Aber gut. Fini meint, sie würde zum Beispiel die Welt bereisen oder nach Norwegen auswandern. Aber sowas meine ich halt. Ich glaube, viele würden sich damit erstmal, glaube ich, Träume erfüllen. Wobei das ja noch sehr sachte ist, ne? Ich dachte, da kommen jetzt von euch mehr Sachen wie, was weiß ich, was für Ideen. So ein Freizeitpark kaufen oder ganz wildes Zeug. Aber wie sieht's bei euch aus? Was würdet ihr damit machen? Mit diesen 50 Millionen? Stell euch vor, ihr bekommt diesen Jackpot. Klappe halten und weiterleben oder hin und her verprassen für alles Mögliche die Kohle? Sagt Bescheid, ich bin super gespannt. 0800 3x die 5 2550. Nochmal eine kurze Erinnerung für die Sprachmemo.
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0: schönen Nachmittag. Hier ist Antenne Thüringen mit dem Wetter für Mittelthüringen. Wir haben in Jena 18 Grad, Blankenheim meldet uns 17 Grad und in Saalfeld haben wir 16 Grad. Und das ist auch ungefähr das Maximum, was wir heute erreichen. Auch was die Wolken betrifft, heute macht die Sonne mal Urlaub. Es kommt sogar teils Regen runter mancherorts und das zieht sich auch bis in die Nacht. Und morgen dann dasselbe Spiel nochmal zum Dienstag und die Werte auch maximal bei 18 bis 22 Grad. Gleich ist es kurz nach 2:30. Hier ist Antenne Thüringen, der schnellste Verkehrsservice für euch. Und die A4 macht hier schon ein paar Probleme jetzt diesen Nachmittag. Ne? In beide Richtungen zwischen Stadtroda und Jena Zentrum. Nach einem Unfall ist hier jeweils nur die rechte Spur frei. Es kommt mehrere Kilometer zu Stop and Go. Aktueller Zeitverlust leider Gottes jetzt schon bei mittlerweile einer Stunde. Also ganz viel Geduld. Landkreis Saalfeld-Ruderstadt, gucken wir mal drauf. Zwischen Reichmannsdorf und Meurer, Vorsicht, hier ist die Ampelanlage ausgefallen. Gerade frisch reingekommen, die Meldung. Kreis Greiz noch wichtig, zwischen Ahrensgrün und Wolfshain, hier gerade gesperrt. Es brennt hier ein Heulager. Und Kreis Schmalkalden-Meiningen in der Walldorfer Straße, zwischen Herb und Melkers in beide Richtungen, auch hier eine Sperrung nach einem LKW-Unfall. Ist ein Gülletanklaster umgekippt, aber es wird eine Umleitung empfohlen, nämlich über die Straße Richtung 30er. Und zu den Blitzern. Da haben wir drei Stück, die uns gerade bekannt sind. Einer auf der A4 Richtung Dresden und der steht zwischen Wandersleben und Neudietendorf. In Erfurt-Linderbach, Weimarische Straße, statt auswärts, wird hier auf Höhe vom Einkaufscenter geblitzt. Und noch in Saalfeld. In der Hannostraße, auch hier statt auswärts, wo 30 erlaubt sind. Und wer noch was ergänzen kann, macht das unbedingt. Ihr seid unsere Augen von der Straße und wir sagen es allen weiter. Dafür die richtige Nummer ist die 0800 3x die 5 2550. Danke euch für eine gute und sichere Fahrt.
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0: Euch einen schönen Nachmittag. Schön, dass ihr dabei seid. Und wir gehen gleich mal rein mit einem Song zum Dampfablassen von Katy Perry. Watch It Burn. Sie sagt selbst, das ist auch sowas, da sagt sie mal, nee, ich bin mal nicht nur gut gelaunt, sondern ich bin auch mal sauer und zeig es auch. Also kann man sich auch mal ein Beispiel dran nehmen. Auch mal rauslassen. So wie Katy Perry bei Watch It Burn hier bei Antenne Thüringen.

0: wieder Gold. Wovon sollen wir träumen? Auf Antenne Thüringen, Elena hier, hallo zusammen. Ich glaube genau davon oder von dem, was da draußen ist. Abkühlung und mal nicht in der eigenen Suppe schwimmen, tut auch mal wieder gut, ne? Weitergegangen, ne? Müsstet ihr sonst wieder zu irgendwelchen Abkühlungsmaßnahmen greifen, wie der hier. Somber, gleich hier mit My Body Isn't Ready. Aber er ist vor ein paar Tagen aufgetreten in Kopenhagen auf einem Festival, war fertig mit dem Auftritt. Und was macht er? Rennt erstmal ins Meer. Und das Festival war direkt in der Bucht und der ist mit dem Kameramann inklusive einfach da reingerannt. Und das konntest du echt vom Bühnenbildschirm alles mitgucken, wie er da badet. Also schon neidisch waren da, glaube ich, die meisten, die in der Menge standen. Ne? Das ist genau das, was du eigentlich auch immer machen willst, wenn es so heiß ist. Einfach irgendwo reinrennen und abkühlen. Aber ein Glück ist es, dass es jetzt wieder angenehm ist. Ne? Und ein Glück haben wir ihn gleich hier im Mix. Somber, gleich auf Antenne Thüringen. Euch einen schönen Nachmittag.
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0: Mit eins der bekanntesten Schlagzeug-Solos, Phil Collins, In the Air Tonight. Es ist jetzt 14.52 Uhr und das hier ist Antenne Thüringen. Elena ist für euch im Studio. Hi. Eure Begleitung, wenn es durch den ersten Tag nach den Ferien hier durchgeht. Wir sind da für euch und machen euch schon Vorfreude auf den nächsten Urlaub.
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0: Es ist genau das, was du brauchst. Wenn auf Arbeit oder daheim irgendwie alles zu viel wird, mal einfach weg mit der Routine, raus da, eine Woche weg, egal wohin. Und das geht mit dem Wohnmobil ja wunderbar. Da muss ich ja nichts halten, einfach nur ungefähr wissen, okay, da und da geht's hin auf der Landkarte, fertig. Eine Woche Herbstferien mit dem Wohnmobil, das geht dann auf uns, wenn er uns fix paar Fragen beantworten könnt. Und das hat er heute auch bei Danny aus Gohlstedt-Kirchhase wirklich ganz, ganz knapp, ey. Eine letzte Frage von Björn und er hätte das Ding bekommen.
2: Der schwedische König Carl Gustav hat eine Deutsche vor fast 50 Jahren geheiratet. Wie heißt sie?
3: Bin ich raus.
2: Danny?
3: Ja?
2: Die heißt nicht so.
0: Björn, du Klugscheißer. Ja, Silvia heißt sie, ey. Jetzt hat sich der Name bestimmt eingebrannt bei Danny, ey. Aber ja, ihr merkt euch bitte oder brennt euch an, einmelden auf antennethüringen.de. Das ist der erste richtige Schritt. Danny war jetzt der erste, aber nicht der letzte Kandidat, der ums Wohnmobil spielt. Also sagt uns auf unserer Website Bescheid, dann spielen wir eine Runde zusammen und dann habt ihr ja schon das Wohnmobil ganz für euch allein in den Herbstferien. Und ihr seid wirklich nicht weit davon entfernt, ne? Heute, kurz nach 5, spielen wir die nächste Runde hier bei mir, Elena, vom Antenne Thüringen Nachmittag. Also schnell noch antennethüringen.de auschecken.
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0: mit Rock Mafia. Friends ist das. Läuft ja bei Antenne Thüringen, wenn es Richtung Feierabend geht. Und euch einen schönen Nachmittag. Das Thüringer BSW macht weiter sein eigenes Ding. Die Abgeordneten halten zu Mario Vogt und wollen weiter regieren. Und jetzt sind die News, die heute Nachmittag wichtig sind. Wir haben es 15 Uhr.
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2: Guten Tag. Das BSW im Thüringer Landtag hält an der Koalition mit CDU und SPD fest. Das hat die Fraktion beschlossen. Sie stellt sich damit gegen Forderungen des Bundesvorstands. Der hatte den Thüringer Landesverband aufgefordert, die Brombeer-Koalition zu verlassen und Ministerpräsident Mario Vogt nicht mehr zu unterstützen. Hintergrund ist die Aberkennung seines Doktortitels durch die TU Chemnitz. Heute Abend berät der Landesvorstand auch über einen von BSW-Gründerin Sarah Wagenknecht ins Gespräch gebrachten Sonderparteitag. Das sagte BSW-Landesvorstand. Landeschefin und Finanzministerin Katja Wolf.
3: Ich persönlich finde die Variante eines Sonderparteitags in der jetzigen Situation gar nicht bedrohlich und gar nicht schlimm. Es braucht die Diskussion auch mit der Basis. Alle merken, thematisch geht es ans Eingemachte. Und wenn es thematisch in einer Partei ans Eingemachte geht, braucht es aus meiner Sicht tatsächlich eine breite demokratische Diskussion dazu.
2: Wagenknecht hatte zuletzt noch mal für einen überparteilichen Regierungschef in Thüringen plädiert, der die Brandmauer beende und mit wechselnden Mehrheiten regiere. Auch Teile der Thüringer Parteibasis sehen das so. Im Straßenverkehr geht es offenbar immer aggressiver zu. Laut einer Langzeitstudie räumen immer mehr Autofahrer eigenes Fehlverhalten ein. Jeder zweite etwa gibt zu, mitunter zu drängeln, sagt der Gesamtverband der Versicherungswirtschaft. Bei der letzten Erhebung vor 3 Jahren waren es nur 36%.
4: Drängeln, ausbremsen, schimpfen. Ein knappes Drittel der Autofahrer schert nach dem Überholen schon mal so dicht ein, dass der andere bremsen muss. Auch bei Radfahrern deutet die Umfrage auf ein zunehmend aggressives Verhalten hin. Über 40% von ihnen erzwingen demnach hin und wieder die Vorfahrt. Das Leben werde immer hektischer, das erzeuge Druck, so die Studienmacher. Auch die Nutzung des Smartphones am Steuer nimmt immer mehr zu. Jeder vierte schreibt während der Fahrt zumindest ab und an Nachrichten. Tine Klimach, Antenne Thüringen, Nachrichtenredaktion.
2: 21.000 Liter Gülle sind beim Unfall im Meininger Ortsteil Herpf ausgelaufen. Die Fahrbahn und das Gelände einer Tankstelle mussten aufwendig gereinigt werden, Gräben ausgebaggert, um den stinkenden Dünger zu entfernen. Der Schaden wird auf mehrere 10.000 Euro geschätzt, teilte die Polizei jetzt mit. Heute Vormittag war der Güllelaster umgekippt. Der 47 Jahre alte Fahrer wurde verletzt ins Krankenhaus gebracht. Ein Einzelgewinner aus Mittelthüringen hat den Lotto-Jackpot geknackt. In den nächsten Tagen schon landen die 50 Millionen Euro auf dem Konto des Mannes. Die wichtigsten Tipps hat ihm Lotto Thüringen heute schon telefonisch gegeben. Ruhe bewahren, nichts verraten, keine auffällig großen Anschaffungen, damit es nicht bald viele falsche Freunde gibt. Die Wahrscheinlichkeit bei 6 aus 49 zu gewinnen liegt bei 1 zu 140 Millionen.
0: Dankeschön, Petra. Wir gucken jetzt hier aufs Wetter. Bei Antenne Thüringen ist eine willkommene Abkühlung, ne? Vor allem wenn die Schule gerade startet und auf dem Thermometer haben wir dementsprechend in Straußfurt 18 Grad, Gera meldet 17 Grad und in Seebach 16 Grad. Mehr passiert jetzt auch temperaturentechnisch heute nicht mehr, aber heute fühlen sich die Scheibenwischer mal wieder nicht so sinnlos auf jeden Fall. Es kann regnen, es ist bewölkt heute und genauso sieht es auch morgen aus am Dienstag und die Werte liegen dann bei maximal 18 bis 22 Grad.
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0: Es ist jetzt 3:04, hier ist Antenne Thüringen, der schnellste Verkehrsservice. Im Anschluss mit einer Vermisstenmeldung der Polizei. Wir gucken auf die A4 Richtung Frankfurt, weiterhin zwischen Stadtroda und Jena Zentrum. Nach einem Unfall ist hier nur die rechte Spur gerade frei. Es kommt zu mehreren Kilometern Stop and Go und aktueller Zeitverlust liegt leider noch bei 1 Stunde. A38 Richtung Göttingen, zwischen Deiderode und Ramfeld, ein Reifen liegt hier auf der Fahrbahn. Vorsicht! Landkreis Seifeld-Ruderstadt, zwischen Reichmannsdorf und Meura, hier ist die Ampelanlage ausgefallen, fahrt hier also besonders vorsichtig. Im Kreis Greiz. Zwischen Arnsgrün und Wolfshain ist sie gerade gesperrt. Es brennt hier ein Heulager. Gerade in den Nachrichten gehört die Meldung aus dem Kreis Schmalkalden-Meiningen in der Walldorfer Straße. Zwischen Herpf und Melkers in beide Richtungen weiterhin hier gesperrt nach einem LKW-Unfall, wo der Gülletanklaster umgekippt ist. Es gibt aber eine Umleitung über die Straße Richtung 30-Acker. Die gerne nutzen. Wir gucken zu den Blitzern. A4 Richtung Dresden, zwischen Wandersleben und Neudietendorf einer. In Erfurt Linderbach, Weimarische Straße statt auswärts auf Höhe vom Einkaufscenter. Und Saalfeld Hannostraße statt auswärts. Und jetzt zur Vermisstenmeldung der Polizei. Seit heute Vormittag wird der 62-jährige Steffen Liebold aus Gera vermisst. Herr Liebold ist ca. 1,75 Meter groß, hat eine sehr schlanke Statur und kurze, dunkle Haare. Begleitet ist er vermutlich mit einem grauen T-Shirt, einer dunkelblauen Jeanshose und grauen Schuhen. Nach bisherigen Erkenntnissen könnte sich der Vermisste insbesondere im Bereich des Geraer Stadtwaldes sowie rund um die Keplerstraße und den Fuchsturm aufhalten. Hinweise bitte an die Polizei. Und Hinweise zu verkehrstechnischen Angelegenheiten bitte an uns. 0800 3x die 5 25 50. Danke euch und eine gute und sichere Fahrt euch.
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0: Schönen Nachmittag euch. Es geht schon wieder los. Die Zeiten der leeren Büros, Lagerhallen und so weiter ist jetzt rum. Aus dem Urlaub sollten jetzt alle wieder da sein. Heißt, jetzt erstmal wieder reinkommen. Und wenn das jetzt für viele auch wieder heißt, ran an die Vereinsarbeit, ne? Dann passt mal auf. Wir haben eine Mega-Aktion, wie ihr super einfach Geld für euren Verein kriegt. Das in 6 Minuten hier bei Antenne Thüringen. Davor sind Maroon 5, Christina Aguilera und jetzt Taylor Swift dran.

0: Der Song zum Mitpfeifen diesen Nachmittag. Maroon 5, Christina Aguilera, Moves Like Jagger. Antenne Thüringen läuft hier bei euch mit Elena hier. Hi. 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

0: Trading von alle Farben hier, wenn es Richtung Feierabend geht, am ersten Tag nach den Ferien. Und hier ist Antenne Thüringen, Elena für euch am Start. Wer eh gerade nur durchhängt, nur auf den Feierabend wartet, könnt ja lieber tagträumen und mir Bescheid geben dazu, weil Mittelthüringer hat heute 50 Millionen beim Lotto gewonnen und er gesagt, die Tage 50 Millionen den Jackpot einfach geknackt. Was würdet ihr machen? Oder würdet ihr einfach nur die Klappe halten und einfach weiterleben wie gewohnt? Nur halt mit ein paar mehr Millionen auf dem Konto. Wir quatschen heute darüber, deshalb denkt dran, WhatsApp-Sprachmemo fix an die 0800 3x die 5 2550. Danke.
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0: Classic Bye Bye Bye. Es ist jetzt 15.30 Uhr. Zeit für die Nachrichten.
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2: Guten Tag. Das BSW im Thüringer Landtag hält an der Brombeer-Koalition fest. Das hat die Fraktion heute Mittag beschlossen. Heute Abend berät die Landesspitze zum Thema. Der Bundesvorstand hatte den Thüringer Landesverband aufgefordert, das Bündnis mit CDU und SPD zu verlassen und Ministerpräsident Mario Vogt nicht mehr zu unterstützen. Hintergrund ist der aberkannte Doktortitel. Die Bundeswehr hat ihr Personalziel für dieses Jahr erreicht. 186.700 Soldatinnen und Soldaten wurden Ende Juli gezählt. Das ist die größte Personalstärke seit 13 Jahren, sagt das Verteidigungsministerium. Im Vergleich zum Vorjahr ein Plus von 2%. Die Bundeswehr hatte zuletzt einen sprunghaften Anstieg der Bewerberzahlen registriert. Drängeln, ausbremsen, motzen. Im Straßenverkehr geht's immer aggressiver zu. Das zeigt eine Langzeitstudie der deutschen Versicherungswirtschaft. Bei der Umfrage gab fast jeder zweite Autofahrer zu, mitunter zu drängeln. Jeder dritte schert nach dem Überholen so dicht ein, dass andere bremsen müssen. Und das zunehmend aggressive Verhalten betrifft auch Fahrradfahrer. Fast jeder zweite erzwingt hin und wieder die Vorfahrt, überholt Autos von links oder schlängelt sich durch den Verkehr. Und jetzt die Thüringen-Reporter aus eurer Region.
1: Für Mittelthüringen, Cornelia Schiedloh.
3: Guten Tag. Nach dem Farbanschlag auf das Spa- und Golfresort Weimarer Land in Blankenhain am Wochenende gibt es erste Hinweise auf die Täter. Die sind eingegangen, nachdem Hoteldirektor Daniel Stenzel eine Belohnung von 1.000 Euro versprochen hat. Die Vermutung geht dahin, dass der Farbanschlag persönlich gegen Matthias Grafe ging, den Inhaber des Ressorts und Chef eines Kunststoffwerks in der Nähe.
4: Weil es nicht nur bei uns im Hotel geschehen ist, sondern auch im Industriebetrieb und da auch sehr gezielt in Richtung Büro unseres Inhabers, so dass wir eigentlich davon ausgehen, dass es was ist, was gegen Matthias Grafe geht.
3: Am Hotel ist die Farbattacke schon jetzt kaum noch sichtbar.
4: Wir hatten eine super Firma aus Weimar, Wandwerk. Die sind noch sonntags rausgekommen, freiwillig, und haben schon sonntags nachts angefangen. Mega, haben fast alles wegbekommen.
3: Der Schaden durch die Sprayerei und geworfene Farbgläser beträgt ca. 45.000 Euro. Die Ermittlungen der Polizei laufen. Alle eingegangenen Hinweise hat das Spa- und Golfresort weitergegeben.
0: Einen schönen Nachmittag mit Antenne Thüringen. Es ist jetzt 3:03. Wir gucken jetzt aufs aktuelle Wetter und vor allem die aktuellen Temperaturen. In Weida haben wir 17 Grad, Dernbach meldet 16 Grad und in Sondershausen 18 Grad. Und das ist auch ungefähr so das Maximum, was wir heute erreichen werden, auch was die Wolken betrifft. Heute macht die Sonne komplett Urlaub. Es kommt sogar teils auch noch Regen runter bei den Wolken und das zieht sich auch bis in die Nacht durch. Und morgen dann der Dienstag, selbe Spiel nochmal und die Werte auch maximal bei 18 bis 22 Grad. 3:04 ist es. Hier ist Antenne Thüringen, der schnellste Verkehrsservice. Im Anschluss mit einer Vermisstenmeldung der Polizei. A4 Richtung Dresden, zwischen Sättelstedt und Waltershausen. Hier steht ein kaputter LKW auf dem Standstreifen. Im Landkreis Seifeld-Ruderstadt zwischen Reichmannsdorf und Meura. Vorsicht, hier ist weiterhin die Ampelanlage ausgefallen und funktioniert nicht. Kreis Greiz zwischen Arnsgrün und Wolfshain. Hier immer noch gesperrt aufgrund eines Brandes. Und im Kreis Schmalkalden-Meiningen in der Walldorfer Straße zwischen Herpf und Melkers in beide Richtungen auch hier eine Sperrung nach einem LKW-Unfall. Ein Gülletanklaster ist umgekippt, aber es gibt eine Umleitung über die Straße Richtung Dreißigacker. Und zu den Blitzern. 2 Stück aktuell aktiv. In Kunitz an der Hausbrücke wird stadtauswärts geblitzt und dann noch in Saalfeld in der Hannostraße stadtauswärts. Und jetzt kommt die Vermisstenmeldung der Polizei. Seit heute Vormittag wird der 62-jährige Steffen Liebold aus Gera vermisst. Herr Liebold ist ca. 1,75 groß, hat eine sehr schlanke Statur und kurze dunkle Haare. Bekleidet ist er vermutlich mit einem grauen T-Shirt, einer dunkelbraunen Jeanshose und grauen Schuhen. Nach bisherigen Erkenntnissen könnte sich der Vermisste insbesondere im Bereich des Geraer Stadtwaldes sowie rund um die Keplerstraße und den Fuchsturm aufhalten. Hinweise bitte an die Polizei. Und Hinweise, was den Verkehr betrifft, bitte an uns, an die 0800 3x5 2550. Danke euch und eine gute und sichere Fahrt euch.
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0: Tampa City, self-aware und Antenne Thüringen läuft bei euch. Hier ist Elena, hallo zusammen. Wir haben es jetzt 15.41 Uhr, der erste Schultag damit schon rum. Und wenn die meisten gleich im Feierabend sind, geht's an den Küchentisch zur Nachbesprechung, ne? Aber bis dahin denkt dran, die Polizei hat ja angekündigt, ne? Es kommt diese Woche mehr zu Geschwindigkeitskontrollen. Und besser ist es auch. Manche Kids sind zum ersten Mal selbstständig unterwegs auf den Straßen, auf dem Weg zur Schule und wieder heim. Also da musst du als Autofahrer wirklich doppelt und dreifach aufpassen. Und wenn ihr an eurem Ort noch mal ein bisschen nachhelfen wollt, antennethüringen.de, sagt uns Bescheid für die Antenne Thüringen Achtung Kinderplakate. Dann könnt ihr sie auch so wie Angela aus Reinsdorf bei euch im Ort schön aufhängen. Natürlich alles bitte absprechen mit der Stadt. Aber so kümmern wir uns drum und die Kleinsten sind dann auch sicher zusammen unterwegs.
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Mambo Number 5 ist das hier auf Antenne Thüringen mit Elena hier. Hallo zusammen, Lou Bagger war das. Und genau das geht doch gerade in den letzten Gehirnzellen ab, oder die jetzt um 15.53 Uhr noch auf Arbeit so tun müssen, als würden sie noch arbeiten. Auch nach Schlafmangel wegen Rhythmusumstellung und Urlaub und Ferien rum, ne? Ach, null Konzentration und das ist auch vollkommen in Ordnung. Ihr seid nicht allein, geht gerade vielen so. Aber ich habe euch ja versprochen, Tipps, wie ihr wieder fit werdet. Das machen wir ab 16 Uhr hier bei Antenne Thüringen. Aber hier erstmal vielleicht ja was, was euch wieder aus dem Nachmittagstief holen könnte. 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
5: Das Thüringer BSW lässt sich auch weiter nicht von Sarah Wagenknecht reinreden. Die Brombeere regiert weiter. Und jetzt alle News, die heute Nachmittag wichtig sind. Wir haben es kurz nach 4.
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6: Guten Tag. Das BSW bleibt in der Thüringer Regierungskoalition. Das haben die Abgeordneten der Fraktion heute Mittag beschlossen. Damit stellen sie sich klar gegen den Bundesvorstand der Partei um Sarah Wagenknecht. Der hatte das Thüringer BSW ultimativ aufgefordert, die Koalition zu verlassen und Ministerpräsident Mario Vogt nicht mehr zu unterstützen.
7: Es gibt keinen Grund, die Brombeer-Koalition zu beenden, sagt etwa BSW-Landeschefin und Finanzministerin Katja Wolf. Das BSW sei gegründet worden, um Dinge zu verändern, und das mache die Partei in Thüringen aus der Regierungsverantwortung heraus. Der Landesverband wolle sich nicht zum Spielball von Kampagnen machen lassen, die gar nichts mit Thüringen zu tun haben. Das Thüringer BSW verkommt zum politischen Wurmfortsatz der Vogt-CDU, heißt es dagegen von der AfD im Landtag. Hintergrund der Debatten ist die Aberkennung von Vogts Doktortitel durch die TU Chemnitz. Bastian Diel, Antenne Thüringen, Nachrichtenredaktion.
6: Das wechselhafte Wetter sorgt im Waldbrandgebiet an der belgisch-deutschen Grenze für leichte Entspannung. Das Feuer im Naturschutzgebiet Hohes Venn war gestern bis auf 300 Meter an die deutsche Grenze herangerückt. Rund 30 Bewohner im Dorf Kalterherberg mussten ihre Wohnungen verlassen.
8: Das Feuer aus Belgien ist bisher nicht weiter Richtung Monschau in der Eifel vorgerückt. Regen und ausbleibender Wind wirken sich derzeit positiv aus, wie es von der Monschauer Einsatzleitung hieß. Man habe die Situation etwas entschärfen können. Die Menschen aus dem grenznahen Ortsteil Kalterherberg, die evakuiert worden waren, können aktuell noch nicht in ihre Häuser zurück. Die Evakuierung wird noch aufrechterhalten. Mit rund 3000 Hektar Fläche handelt es sich um einen der größten Waldbrände in der Geschichte Belgiens. Tine Klimach, Antenne Thüringen, Nachrichtenredaktion.
6: Rund 1 Million Euro Schaden ist beim Brand in einer Lagerhalle in Zollenroda-Tribis entstanden, und es gibt einen Verdächtigen, ein 25-Jähriger sei in der Nähe gesehen worden. Kurz nach Mitternacht stand die Halle zwischen Wolfsheim und Arnsgrün in Flammen. In ihr war Stroh gelagert. Die Feuerwehr hat das Gebäude kontrolliert abbrennen lassen. Zur Brandursache und den Hintergründen wird ermittelt, so die Polizei. Verletzt wurde niemand. Im Kyffhäuser sucht die Polizei Zeugen zum Einbruch in ein Einfamilienhaus. In Toba haben die Täter großen Schaden hinterlassen. Samstag früh hatte ein Hausbesitzer festgestellt, dass der Eingang einer Wohnung im Gebäude aufgehebelt war. Aus dieser fehlten technische Gegenstände, ein 4-stelliger Bargeldbetrag und Autoschlüssel. Mit dem dazugehörigen Auto verschwanden die Einbrecher dann auch. Um Spuren zu vernichten, hatten sie vorher eine Wasserleitung geöffnet und die Wohnung geflutet. Kurz darauf wurden Polizei und Feuerwehr zu einem brennenden Auto gerufen, das in einem Waldstück stand. Bei diesem handelte es sich um den gestohlenen Wagen. Und die Polizei hofft jetzt auf mögliche Zeugen, die Hinweise zu den Tätern haben.
5: Dankeschön, Petra. Wir gucken jetzt hier bei Antenne Thüringen aufs Wetter gemeinsam. Es ist aber die ganze Woche lang eigentlich nur Copy and Paste. Und die Werte immer mild. Wie in Schmölln gerade 17 Grad, Meiningen meldet 18 Grad und in Greußen 19 Grad. Wie gesagt, heute ist es bewölkt, teils regnerisch auch. Und heute Nacht sieht es dann auch genauso aus. Und morgen der Dienstag wieder viele Wolken, Schauer auch möglich. Und dabei 18 bis 22 Grad maximal am Tag.
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5: Es ist 4:04, hier ist Antenne Thüringen, der schnellste Verkehrsservice. Wir gucken auf die A4 Richtung Dresden. Zwischen Sättelstedt und Waltershausen, hier steht ein kaputter LKW auf dem Standstreifen. Vorsicht! Landkreis Eifelt-Rudolstadt, zwischen Reichmannsdorf und Meura, hier fällt weiterhin die Ampelanlage aus. im Kreis Greiz. Zwischen Arnsgrün und Wolfsheim hier auch immer noch gesperrt wegen des Brandes im Heulager. Und Kreischmalkeiden-Meiningen, die Sperrung dauert auch hier noch an in der Walldorfer Straße zwischen Herpf und Melkers. In beide Richtungen die Sperrung nach einem LKW-Unfall, wo der Gülletankcluster umgekippt ist. Wie gesagt, es gibt aber eine Umleitung und zwar über die Straße Richtung 30-Acker. Und zu den Blitzern. Gerade einer frisch dazugekommen aus Erfurt, aus der Martin-Andersen-Nexö-Straße. Hier wird stadteinwärts geblitzt. In Kunitz an der Hausbrücke stadtauswärts einer aufgestellt. Und dann noch in Saalfeld in der Hannostraße, auch hier stadtauswärts. Und wer noch mal was gesehen hat, kann gerne ergänzen unter unserer Nummer für alles. WhatsApp-Verkehr und mehr 0800 3x5 2550. Danke euch und eine gute Fahrt.
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5: Ja, hallo zusammen. Für die, die heute ihren ersten Tag nach dem Urlaub hatten und für die Kids nach den Ferien heute, ihr habt's geschafft. Seid jetzt hoffentlich im wohlverdienten Feierabend. Wie jetzt nur noch diese Groggigkeit rausbekommt von diesem typischen Erster-Tag-Syndrom, ne, wenn man rauskommt aus dem Urlaub. Und was so richtig gut für euren Schlafrhythmus ist, wir haben hier die Tipps bei Antenne Thüringen. Das gleich in 6 Minütchen. Und Shakira und Burna Boy stellen jetzt hier den Sommerhit des Jahres hier für euch. Die Die ist das.

0: John Newman, Love Me Again auf Antenne Thüringen, der hat aber auch Energie, ey, für 16.13 Uhr. Und ehrlich, viele nach den Ferien gerade eher nicht, weil Kids wieder früh raus, selber dann wieder intakt kommen nach dem Urlaub und bei dem Grau da draußen noch schwieriger, ne? Aber mein Kollege Simeon Müller hier, du weißt, wie wir das alles wieder gerade biegen können, oder?
1: Grüß dich. Da muss ich leider gleich sagen, richtig schnell geht das

0: eher nicht, denn in der Regel lässt sich die innere Uhr pro Tag nur eine halbe bis rund eine Stunde verschieben. Wenn ich also weiß, ich muss bald deutlich früher oder deutlich später aufstehen, dann fange ich am besten schon mehrere Tage früher an, meine Schlafenszeit anzupassen.
1: Ja gut, also dafür ist vielleicht schon zu spät, außer manche von euch haben für den Schulstart jetzt noch Urlaub sich genommen, ne? Dann macht das früher umstellen Sinn, aber jetzt akut, damit ich die nächsten Tage wieder fit bin nach den Ferien. Hast du Tipps?
0: Ja, tatsächlich, die gibt's. Allgemeine Ratschläge für einen gesunden Schlaf können auch hier helfen. Dazu zählen unter anderem keine schweren Mahlzeiten später am Abend, weniger oder am besten gar kein Koffein, Alkohol oder Nikotin und ganz wichtig, das Handy nicht noch spät im Bett benutzen. Denn Bildschirme strahlen blaues Licht aus und das verhindert, dass der Körper Melatonin, also unser Schlafhormon, bildet. Mhm. Sonst kann auch noch Sport ein echter Gamechanger sein, denn wenn ich mich so richtig ausgepowert habe, kommt mein Körper schneller in den Ruhezustand. Wichtig ist dabei aber, nicht direkt bevor man ins Bett geht, damit man genug Zeit hat, um runterzufahren.
1: Ja, perfekt. Danke, Simeon. Also das kühle Wetter gerade, ich finde es auch wieder viel, viel angenehmer, auch für einen Feierabendsport, also für einen besseren Schlaf. Am besten nicht verzichten auf den Sport, ne? Hier sind Antenne Thüringen, euch einen schönen Feierabend, jetzt mit DJ Goja. Mi Chico ist das, ganz neu bei euch im Mix.

0: Kubus Denk, The Reason auf Antenne Thüringen. Es ist jetzt 16.22 Uhr. Elena begleitet euch in den Feierabend. Hallo zusammen. Und in unter einer Stunde ist es soweit. Da kann es sein, dass ihr da schon mit einem halben Bein im Wohnwagen steht, weil kurz nach fünf, da spielen wir eine Runde Schnellstes Quiz der Welt, Fragen beantworten zu einem Urlaubsland. Habt ihr fünf Fragen richtig in der richtigen Zeit, kriegt er das Wohnmobil für die Herbstferien. Schön. Aber ihr müsst uns auch noch Bescheid geben, ne? Auf antennethüringen.de. Nur dann können wir auch gemeinsam spielen. Deshalb, let's go, jetzt noch anmelden und später spielen.
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0: Lena, Loyal to Myself, läuft um kurz nach 16:30. Zeit für die Nachrichten.
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2: Guten Tag. Das Thüringer BSW macht weiter sein eigenes Ding. Die Landtagsfraktion will trotz Gegenwind der Bundesspitze in der Koalition mit CDU und SPD bleiben. Das hat die Fraktion einstimmig beschlossen. Heute Abend berät der Landesvorstand zum Thema. Der Bundesvorstand hatte den Thüringer Landesverband aufgefordert, das Brombeerbündnis zu verlassen und Ministerpräsident Mario Vogt nicht mehr zu unterstützen. Hintergrund ist der aberkannte Doktortitel. Die Bundeswehr hat ihr Personalziel für dieses Jahr erreicht. 186.700 Soldatinnen und Soldaten wurden Ende Juli gezählt. Das ist die größte Personalstärke seit 13 Jahren, sagt das Verteidigungsministerium. Im Vergleich zum Vorjahr ein Plus von 2%. Die Bundeswehr hatte zuletzt einen sprunghaften Anstieg der Bewerbungszahlen registriert. Wer vermisst in Nordthüringen Pferde? Bei Hohenstein sind heute früh 3 freilaufende Pferde gemeldet worden. Polizei und Feuerwehr rückten in den Ortsteil von Liebenrode aus, nahmen die Tiere dann erstmal in Obhut. Weil noch immer kein Besitzer ermittelt werden konnte, kümmert sich jetzt ein pferdekundiger Feuerwehrmann um die Tiere. Wer sie vermisst, meldet sich bei der Polizei in Nordhausen. Und jetzt die Thüringen-Reporter aus eurer Region.
1: Für Mittelthüringen Cornelia Schiedlow.
3: Guten Tag. In Ilmenau zieht gerade eine ganze Skateranlage um, vom Hammergrund auf den Sportplatz des Friedens. Die Rampen der Skateranlage sind schon Stück für Stück zerlegt worden. Jedes Teil wurde nummeriert, alles fotografiert, damit es jetzt auf dem Sportplatz des Friedens wieder zusammengesetzt werden kann. Denn die alte Skateranlage hier, die ist kaputt und nicht mehr sicher. Die Anlage aus dem Hammergrund ist jetzt erstmal eine Zwischenlösung. Sie soll Ende August nutzbar sein. Aber langfristig soll auf dem Sportplatz des Friedens in Ilmenau ein moderner Rollsportpark entstehen. Mit neuem Skatepark, auch über eine Pumptrack-Anlage wird nachgedacht. Bevor das aber neu gebaut werden kann, muss erst noch der Rottenbach saniert werden. Der läuft unter dem Gelände und das wird noch dauern. Und auch im Ilmenauer Hammergrund soll Neues entstehen. Ein kleiner modularer Pumptrack für Roller, Laufräder und Fahrräder. Der ist nur 1,40 Meter breit, um anderen Sportlern nicht den Platz zu nehmen. Im Hammergrund absolvieren unter anderem die Eiskunstläufer ihr Sommertraining. Und Schulstart ist noch kein Bewerbungsschluss. Jugendliche, die noch einen Ausbildungsplatz suchen, sind noch nicht zu spät dran. Das teilt die IHK Erfurt mit. Aktuell sind ca. 2700 Ausbildungsverträge unterschrieben, etwas mehr als im letzten Jahr. Freie Stellen gibt es unter anderem in unserer Region noch in der Logistik und im Metallbau. Aber auch Maler, Dachdecker und Fachverkäufer-Azubis werden gesucht. Freie Ausbildungsstellen findet ihr auf den Lehrstellenbörsen von Handwerkskammer Erfurt, IHK Erfurt oder auch bei der Agentur für Arbeit.
0: Euch einen schönen Feierabend oder Weg dahin. Hier ist Antenne Thüringen mit dem aktuellen Wetterbericht. Es ist einfach eine willkommene Abkühlung, ne? Vor allem jetzt, wenn die Schule startet für alle Schülerinnen und Schüler da draußen. Wir haben hier gerade in Kahla 18 Grad, Bad Salzungen meldet 17 Grad und Grüße nach Bleicherode 19 Grad hier. Mehr passiert heute temperaturentechnisch auf keinen Fall, außer natürlich in der Nacht kühlt es runter bis in die 9 Grad, teilweise aber auch zweistellig ein bisschen. Aber heute, was halt immer wieder gut ist, die Scheibenwischer fühlen sich nicht mehr so sinnlos. Es kann regnen, es ist bewölkt und dasselbe auch eben heute Nacht. Und genau sieht es auch wieder morgen aus. Wieder bewölkt, wieder teilweise Regen möglich und die Werte liegen so bei maximal 18 bis 22 Grad. Gleich 5 Minuten nach 16:30, Antenne Thüringen, der schnellste Verkehrsservice. Wir gucken auf die A4 Richtung Dresden. Zwischen Sättelstedt und Waltershausen immer noch ein kaputter LKW auf dem Standstreifen. Auf der B7 zwischen der A71 Abfahrt Erfurt Nord und Erfurt Roter Berg, Vorsicht, hier ist ein liegengebliebenes Fahrzeug auf der rechten Spur. Im Landkreis Eifel-Rudolstadt immer noch zwischen Reichmannsdorf und Meura die Ampelanlage, die ausgefallen ist. Und weiterhin im Kreis Greiz die Sperrung, nämlich zwischen Arnsgrün und Wolfshain, wie gesagt gesperrt aufgrund eines Brands. Und jetzt zu den Blitzern. 3 Stück aktuell bekannt bei uns. In Erfurt einer in der Martin-Anders-Nexel-Straße stadteinwärts wird hier geblitzt. Dann noch in Kunitz an der Hausbrücke stadtauswärts einer aufgestellt. Und dann noch in Saalfeld in der Hanno-Straße, auch hier stadtauswärts. Und wer noch mehr hat, meldet das unter der Nummer für alles WhatsApp-Verkehr und mehr. 0800 3x die 5 25 50. Danke euch dafür und eine gute Fahrt.
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0: Euch einen schönen Feierabend. Ich hoffe, der ist schon längst eingetreten. Und zum Feiern dessen machen wir hier Bibi Rexha und Faithless lauter. New Religion ist das.

0: Larger Than Life, Backstreet Boys auf Antenne Thüringen. Hier ist Elena für euch. Ach, alle, die in den 90ern den erlebt haben, ey, die hatten gerade ihren persönlichen Superstar-Show-Moment und es sei euch gegönnt, gern geschehen. Muss auch mal sein, ne? Es ist jetzt 16.42 Uhr, kommt gut durch mit Antenne Thüringen.
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0: 8 vor 5 ist es. Jubel läuft bei Antenne Thüringen. Elena hier für euch. Hi zusammen. Ja, Grund zum Jubeln. Den hat auch wirklich ein Glückspilz aus Mittelthüringen. Ey, 50 Millionen. So viel hat einer beim Knacken des Jackpots gewonnen. Und da fragst du dich, was würde ich eigentlich mit so viel Kohle machen? Eure Antworten?
1: Ja, hi, hier ist Cordelia aus Gotha zum Thema Jackpot und Geld gewinnen. Also hätte ich das Geld gewonnen, dann hätte ich erstmal mit meinem Mann einen schönen Urlaub gebucht, am besten so 2-3 Wochen Thailand. Und das restliche Geld hätten wir in die Wohnung investiert. Ja, weil man kann ja die Wohnung immer wieder mal schön einrichten. Ganz liebe Grüße, ciao.
0: Grüße zurück nach Gotha. Susanne würde da zum Beispiel was Ähnliches machen. Sie schreibt, erstmal Haus und Hof renovieren und dann aber definitiv an Tierheime spenden und bei 50 Millionen ein eigenes Pflegeheim bauen. Und sie hat auch noch ergänzt.
2: Und meinen Neffen würde ich natürlich beiden ordentlich was aufs Konto packen, damit sie absolut sorgenfrei leben können.
0: Ja, Susanne, so ist es. Ne? Ich würde mir auch denken, was bringt dir so viel Kohle nur für dich allein? Also theoretisch braucht das eigentlich gar kein Mensch. Ne? Es ist doch viel schöner, auch was abzugeben, zu sehen, dass der Familie gut geht, ne? Oder anderen auch was Gutes tun. Aber ey, wir spinnen ja einfach nur mal diesen Nachmittag, ne? Und wenn ihr sagt, nö, ich will einen fetten Lamborghini von 50 Millionen, ist ja nur mal so gedacht, ne? Dann ist es auch okay, könnt ihr auch sagen. Unter der 0800 3x die 5 2550 WhatsApp an Antenne Thüringen. Was würdet ihr mit so einem 50 Millionen Jackpot eigentlich machen?
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0: Jetzt werden alle nochmal wach zum Feierabend. The Passenger ist das. Auf Antenne Thüringen. Euch einen schönen Montag. Das Thüringer BSW will weiter regieren. Damit spitzt sich der Streit mit der Bundespartei nochmal zu. Und jetzt alle News, die heute Nachmittag wichtig sind. Es ist jetzt 17 Uhr.
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2: Guten Tag. Die Thüringer BSW-Fraktion hält an der Brombeer-Koalition fest. Das haben die Abgeordneten heute Mittag beschlossen. Alle anwesenden Fraktionsmitglieder seien sich einig gewesen, heißt es. Aus Sicht der BSW-Landeschefin und Finanzministerin Katja Wolf gibt es auch keinen Grund, das Bündnis mit CDU und SPD zu verlassen.
3: Wir sind der Überzeugung, dass wir mit unserer Arbeit in den letzten 2 Jahren im Thüringer Landtag und auch in der Landesregierung Maßgebliches bewirkt haben, viele Punkte umgesetzt haben aus dem Regierungsvertrag, aber auch noch das eine oder andere offen ist, was wir entsprechend weiterführen wollen. Und ich freue mich, dies mit einer sehr starken Rückendeckung der Fraktion auch weiter tun zu können.
2: Der BSW-Bundesvorstand hatte den Landesverband aufgefordert, CDU-Ministerpräsident Mario Vogt nicht länger zu stützen und die Koalition zu verlassen. Hintergrund ist die Aberkennung von Vogts Doktortitel durch die TU Chemnitz. Gegen die Entscheidung will Vogt nach Aussage seines Anwalts klagen. Die Bundesregierung will die Rahmenbedingungen für neue Firmen in Ostdeutschland verbessern. Ziel müsse sein, dass eins der nächsten DAX-Unternehmen aus Ostdeutschland komme. Das sagte die Ostbeauftragte Elisabeth Kaiser zum Auftakt eines Branchendialogs im Finanzministerium in Berlin. Deutschland müsse unter anderem im Energie- und Verteidigungsbereich wirtschaftspolitisch unabhängig werden, betonte Finanzminister Lars Klingbeil. Dazu könnten junge, innovative Unternehmen viel beitragen. Die Bundesregierung sei dabei, Förderprogramme zielgerichteter auszurichten. Gebraucht werde so etwas wie eine neue Gründerzeit. Im Köfhäuser sucht die Polizei Zeugen. Zum Einbruch in ein Einfamilienhaus in Toba haben die Täter großen Schaden hinterlassen. Samstag früh hatte ein Hausbesitzer festgestellt, dass der Eingang einer Wohnung im Haus aufgehebelt war. Aus dieser fehlten technische Gegenstände, ein 4-stelliger Bargeldbetrag und Autoschlüssel. Mit dem dazugehörigen Auto verschwanden die Einbrecher dann auch. Um Spuren zu vernichten, hatten sie vorher eine Wasserleitung geöffnet, die Wohnung geflutet. Kurz darauf wurden Polizei und Feuerwehr zu einem brennenden Auto gerufen in einem Waldstück. Bei diesem handelte es sich um den gestohlenen Wagen. Im Straßenverkehr geht's offenbar immer aggressiver zu. Laut einer Langzeitstudie räumen immer mehr Autofahrer eigenes Fehlverhalten ein. Jeder zweite Autofahrer etwa gibt zu, mitunter zu drängeln, sagt der Gesamtverband der Versicherungswirtschaft. Bei der letzten Erhebung vor 3 Jahren waren es nur 36%.
4: Drängeln, ausbremsen, schimpfen. Ein knappes Drittel der Autofahrer schert nach dem Überholen schon mal so dicht ein, dass der andere bremsen muss. Auch bei Radfahrern deutet die Umfrage auf ein zunehmend aggressives Verhalten hin. Über 40% von ihnen erzwingen demnach hin und wieder die Vorfahrt. Das Leben werde immer hektischer, das erzeuge Druck, so die Studienmacher. Auch die Nutzung des Smartphones am Steuer nimmt immer mehr zu. Jeder vierte schreibt während der Fahrt zumindest ab und an Nachrichten. Tine Klimach, Antenne Thüringen, Nachrichtenredaktion.
0: Hier ist Antenne Thüringen für euren Feierabend mit dem aktuellen Wetterbericht. Und wir haben in Pößneck 18 Grad, Wasungen mit 17 Grad am Start und in Kölle da 19 Grad. Und das ist auch maximal alles, was möglich ist heute. Mehr ist da nicht drin. Dafür haben wir umso mehr Wolken am Himmel. Die Sonne zeigt sich heute nur seltenst. Dafür kann aber ein bisschen Regen auch heute runterkommen. Das geht so auch bis in die Nacht. Wie gesagt, verregnet wird die Nacht und ein bisschen auch bewölkter, kein sternklarer Himmel. Und morgen sieht es ähnlich aus. Der Dienstag genauso durchwachsen und leicht nass. Mit Werten so zwischen 18 bis 22 Grad maximal am Tag.
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0: Es ist jetzt 4:04. Hier ist Antenne Thüringen, der schnellste Verkehrsservice. Und es geht relativ schnell. Gerade jetzt zum Feierabend hat sich vieles auf den Straßen aufgelöst. Gerade nur 2 Meldungen. Einmal von der B7. Zwischen der A71 Abfahrt Erfurt Nord und Erfurt Roter Berg. Hier ist ein liegengebliebenes Fahrzeug auf der rechten Spur. Und im Kreis Greiz zwischen Arnsgrün und Wolfsheim bleibt es weiterhin gesperrt. Grund ist ein Brand hier, wo ein Heulager brennt. Und sonst nur noch die Blitzer. Ein paar sind jetzt aber gerade aktiv zum Feierabend. In der Erfurter Martin-Anders-Nexo-Straße steht einwärts, steht da. Hochstädt Richtung Fieselbach wird hier geblitzt, wo 30 erlaubt sind. In Jena in der Erfurter Straße einer, der beidseitig blitzt. Und noch in Kunitz an der Hausbrücke, statt auswärts auch hier aktiv. Und wer noch mehr gesehen hat, für den ist die Nummer für alles WhatsApp-Verkehr und mehr 0800 3x die 5 25 50. Danke euch und eine gute Fahrt.
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0: Hallo, hallo, hallo. Es ist jetzt kurz nach 5 und könnt ihr es eigentlich schon sehen oder riechen oder schmecken oder fühlen? Das Wohnmobil, was ihr in den Herbstferien ganz allein für euch habt. Also ich kann es schon sehen in 6 Minuten. Haben wir hier einen oder eine Thüringerin da, der sich hier ums Wohnmobil quizzen darf? Nach Milo und BTS. Euch einen schönen Feierabend. Hier sonst eine Thüringen.

0: Milo ASAP und hier ist euer Begleiter in Feierabend. Antenne Thüringen hier mit Elena am Start mit dem Schlüssel für euer Gefährt für die Herbstferien.
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0: Und ich habe hier dran die Doreen aus Eisenach. Hi!
2: Ja, hallo.
0: Du hast mir geschrieben, dass du jetzt schon einen Tag, nachdem jetzt erst Urlaub und Ferien vorbei ist, jetzt schon den inneren Bitte-nicht-stören-Modus anhast. Doreen, was ist los? Warum?
2: Ich arbeite im sozialen Bereich und da ist schon immer viel Aufkommen.
0: Oh,
2: und da ist, ja, und gerade in so Sommerzeit, Urlaubszeit und heißes Wetter, da schlägt sich so ein bisschen bei uns um.
0: Oh,
2: genau,
0: Gott.
2: Und da ist immer viel los.
0: Dann bist du ja sehr, sehr dankbar, dass es jetzt wieder ein bisschen grauer und kühler geworden
2: Richtig.
0: Ist, oder?
2: Genau. Ja, ich hoffe, dass es für unsere Leute auch besser ist.
0: Ja, und da kannst du ja richtig schön dann, wenn die Herbstferien da sind, es wieder ein bisschen kühler ist, mit dem Wohnmobil rumdüsen. Wen würdest du denn mitnehmen?
2: Ja, das wäre natürlich toll. Also ich würde meine Familie mitnehmen und die Kinder, die noch im Haushalt wohnen.
0: Ja, dann, jetzt geht's um die Wurst. Es geht um eine Woche Urlaub im Wohnmobil zu den Herbstferien beim schnellsten Quiz der Welt. 5 Fragen richtig beantworten und dann geht's schon los. Dann kannst du losdüsen mit der Familie.
2: Okay, das wäre toll.
0: Genau, für die erste Frage hast du 5 Sekunden zum Beantworten, für die zweite 4, für die letzte nur noch 1 Sekunde. Doreen, schaffst du das?
2: Okay, ich hoffe.
0: Deine Fragen drehen sich um das Urlaubsland Italien.
2: Gut.
0: Wir legen
2: los.
0: Okay, erste Frage. Welche beliebte Kaffeespezialität trinken die Italiener nur bis maximal 11 Uhr vormittags?
2: Espresso.
0: Espresso, sagst du? Bis 11 Uhr vormittags wird nur Espresso getrunken.
2: Ich weiß es nicht. Ich denke, vielleicht nicht Kaffee, vielleicht doch. Okay.
0: Doreen, okay. Es ist der Cappuccino.
2: Ja. Ach, okay, alles klar.
0: Ach, gut. Manu, ich hätte es dir so gegönnt.
2: Das ist, ja, das tut mir leid.
0: Ach, na, mir tut's leid, ey. Ach,
2: okay, alles gut.
0: Ich wünsche dir aber alles Gute und ganz liebe Grüße an deine Familie. Halte durch und liebe Grüße an die Kollegen.
2: Ja, noch vielen Dank. Tschüss.
0: Tschüss, Doreen. Ach, Mann. Aber andererseits gut für euch. Das Wohnmobil für die Herbstferien ist nicht weggedüst. Deshalb meldet euch an antennethüringen.de und morgen 10 nach 11 bei Björn und 10 nach 5 wieder bei mir. Da spielen wir eine Runde.
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0: Kesha TikTok hier auf Antenne Thüringen und hier ist auch Elena für euch am Start. Schönen Feierabend. Ich hoffe, ihr seid gut reingestartet in die neue Woche und an die Kids auch ins neue Schuljahr natürlich. Ich hoffe, es ist alles gut. Und dann merkst du ja aber auch gerade auf den Straßen, dass neues Schuljahr ist. Ne? Wieder mehr los, vor allem frühst. Und dann natürlich jederzeit unser Service für euch. Eine kurze Nachricht per WhatsApp. Und schon habt ihr die ganze Übersicht, was auf den Straßen los ist. Hashtag Verkehr jederzeit an die 0800 3x die 5 25 50. Gute Fahrt euch.
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0: Molly Humberstone, To Love Somebody, läuft für euren Feierabend hier bei Antenne Thüringen. Wir haben es 5:30.
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2: Guten Tag. Das BSW im Thüringer Landtag hält an der Brombeer-Koalition fest. Das hat die Fraktion beschlossen. Heute Abend berät der Landesvorstand zum Thema. Der Bundesvorstand hatte den Thüringer Landesverband aufgefordert, das Bündnis mit CDU und SPD zu verlassen und Ministerpräsident Mario Vogt nicht mehr zu unterstützen. Hintergrund ist der aberkannte Doktortitel. Die Bundeswehr hat ihr Personalziel für dieses Jahr erreicht. 186.700 Soldatinnen und Soldaten wurden Ende Juli gezählt. Das ist die größte Personalstärke seit 13 Jahren, sagt das Verteidigungsministerium. Im Vergleich zum Vorjahr ein Plus von 2%. Die Bundeswehr hatte zuletzt einen sprunghaften Anstieg der Bewerbungszahlen registriert. Auf den Wehrdienstfragebogen reagieren nach wie vor aber kaum Frauen, nämlich nur 4%. Der Rücklauf bei jungen Männern, die antworten müssen, liegt laut Ministerium bei 96%. In Deuna am Eichsfeld ist der Stausee Ahlenbach von Blaualgen befallen. Die Gemeinde hat eine entsprechende Warnung veröffentlicht. Weder Menschen noch Tiere sollten mit dem Wasser in Berührung kommen, weil Blaualgen gesundheitliche Schäden verursachen können. Dazu zählen unter anderem Magen-Darm-Beschwerden, entzündete Atemwege und Kopfschmerzen. Und jetzt die Thüringen-Reporter aus eurer Region.
1: Für Mittelthüringen Cornelia Schiedlow.
3: Guten Tag. Nach dem Farbanschlag auf das Spa- und Golfresort Weimarer Land in Blankenhain am Wochenende gibt es erste Hinweise auf die Täter. Die sind eingegangen, nachdem Hoteldirektor Daniel Stenzel eine Belohnung von 1.000 Euro versprochen hat. Die Vermutung geht dahin, dass der Farbanschlag persönlich gegen Matthias Grafe ging, den Inhaber des Ressorts und Chef eines Kunststoffwerks in der Nähe.
4: Weil es nicht nur bei uns im Hotel geschehen ist, sondern auch im Industriebetrieb und da auch sehr gezielt in Richtung Büro unseres Inhabers, sodass wir eigentlich davon ausgehen, dass es was ist, was gegen Matthias Grafe geht.
3: Am Hotel ist die Farbattacke schon jetzt kaum noch sichtbar.
4: Wir hatten eine super Firma aus Weimar, Wandwerk, die sind noch sonntags rausgekommen, freiwillig, und haben schon sonntags nachts angefangen. Mega, haben fast alles wegbekommen.
3: Der Schaden durch die Sprayerei und geworfene Farbgläser beträgt ca. 45.000 Euro. Die Ermittlungen der Polizei laufen. Alle eingegangenen Hinweise hat das Spa- und Golfresort weitergegeben.
0: Einen schönen Feierabend euch mit Antenne Thüringen. Hier kommt das Wetter für euch. Das ist, oh Gott, Entschuldigung. Passiert auch mal, gut. Wir gucken mal auf das Wetter. Wie gesagt, das ist die ganze Woche lang Copy and Paste eigentlich nur. Und die Werte sind ziemlich mild. Alles gerade um die 20 Grad, vielleicht eher drunter sogar. Und natürlich Richtung Abend und Nacht sinkt das weiterhin. Teilweise auch einstellige Werte heute möglich. Ab und zu kommt auch mal was runter. Schauer sind möglich, aber jetzt nichts weiter Dramatisches. Und morgen sieht es genauso aus am Dienstag. Wie gesagt, viele Wolken, Schauer möglich und dabei auch noch 18 bis 22 Grad. Gleich 4 Minuten nach 5:30, Antenne Thüringen, der schnellste Verkehrsservice. Und es ist relativ übersichtlich auf den Straßen. Gerade nur die B7 zwischen der A71 Abfahrt Erfurt Nord und Erfurt Roter Berg weiterhin das liegen gebliebene Fahrzeug auf der rechten Spur. Da noch aufpassen. Und noch eine Sperrung im Kreis Greiz zwischen Arnsgrün und Wolfsheim hier aufgrund eines Brandes noch gesperrt. Wo es ein bisschen länger dauern könnte, aber jetzt nichts Dramatisches bisher, B281 Eisfeld Richtung Saalfeld, und zwar in Saalfeld zwischen Arnsgereuth und Saalfeld selbst. Dichter Verkehr hier, Zeitverlust ungefähr gerade bei 10 Minuten. Und zu den Blitzern. 4 Stück sind gerade bekannt. In Erfurt einer in der Martin-Anders-Nexe-Straße, statt einwärts wird hier geblitzt. Dann noch in Hochstädt Richtung Fieselbach. In Jena in der Erfurter Straße beidseitig ein Blitzer, der hier aktiv ist. Und dann noch in Kunitz an der Hausbrücke statt auswärts. Und wenn noch was fehlt, unbedingt Bescheid geben. Unter der Nummer für alles, WhatsApp-Verkehr und mehr. 0800 3x die 5 25 50. Danke euch und eine gute Fahrt.
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0: 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Und jetzt mit Olivia Rodrigo, weil es sich so schön reimt. Drop Dead, ihr neuester um 5 nach 5:30.

0: Bruno Mars macht's richtig dramatisch hier. Grenade auf Antenne Thüringen. Hier ist Elena für euch mit im Feierabend mit euch zusammen. Die Woche, oh, ja, wirklich eine willkommene Abkühlung. Und dann ließ ich aber vorhin folgende Nachricht irgendwie per Mail bekommen. Nächste Hitzewelle im September schon erwartet. 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

kommt gut durch mit Antonio Thüring und mit Alvaro Soler. La Libertad ist das. Ich bin Elena. Hallo zusammen. Bevor ich gleich mit euch Feierabend mache und die Kollegin Julia Großmann übernimmt, muss ich einfach wirklich sagen, mit euren Antworten habe ich nicht gerechnet. Ey, weil folgendes Thema. Ein Thüringer hat ja den Jackpot geknackt. 50 Millionen, zack. Auf einmal waren sie da. Und da habe ich euch eben gefragt, was würdet ihr eigentlich machen mit diesen 50 Millionen, ne? Dachte, da kommt was weiß ich was, von einem Tiger kaufen bis 10 Villen und Ferraris und dann ab auf die Malediven, keine Ahnung. Aber nein, alle einfach so süß. Pia schreibt zum Beispiel, die Hälfte würde ich gern spenden. Anne schreibt, wäre mein größter Horror. Ich wäre so überfordert. Deshalb, 1 Million würde sie nur behalten, fürs Haus abbezahlen und fürs Alter. Rest auch verschenken. Und Lisa Marie würde zum Beispiel ihrem Papa einen frühzeitigen Renteneintritt ermöglichen wollen, damit er sich um die eigene Gesundheit kümmern kann. Och. Das sind so schöne Nachrichten von euch, wirklich. Ich hoffe, euch macht das auch so gute Laune, zu wissen, wie viele liebe Menschen es da draußen eigentlich gibt. Auch mal schön so zum Feierabend der Gedanke, gell? Und wenn ihr noch was habt, wofür ihr gern die 50 Millionen ausgeben würdet, wir spinnen mal so diesen Nachmittag und weiter auch am Abend. 0800 3x die 5 zu 550. WhatsApp an Antenne Thüringen. Und jetzt genießt euren Feierabend jetzt mit einem besseren Song. Also besser geht's wirklich nicht als Liquido Narcotic ist das.

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5: Guten Abend. Die Thüringer Brombeer-Koalition bröckelt. Auch wenn die große Mehrheit der BSW-Fraktion weiter zum Bündnis mit CDU und SPD steht, zwei Abgeordnete scheren aus. Anke Wirsing und Sven Künzel waren bei der Abstimmung nicht dabei. Jetzt stellen sie klar, dass sie Regierungschef Mario Vogt nicht mehr unterstützen. Somit habe Thüringen einen Ministerpräsidenten, der aktuell nur noch einer Minderheitsregierung vorstehe. Hintergrund der Eskalation ist ein Konflikt innerhalb des BSW. Der Bundesvorstand hatte das Thüringer BSW aufgefordert, die Koalition zu verlassen.
6: Es gibt keinen Grund, die Brombeer-Koalition zu beenden, sagt etwa BSW-Landeschefin und Finanzministerin Katja Wolf. Das BSW sei gegründet worden, um Dinge zu verändern, und das mache die Partei in Thüringen aus der Regierungsverantwortung heraus. Der Landesverband wolle sich nicht zum Spielball von Kampagnen machen lassen, die gar nichts mit Thüringen zu tun haben. Das Thüringer BSW verkommt zum politischen Wurmfortsatz der Vogt-CDU, heißt es dagegen von der AfD im Landtag. Hintergrund der Debatten ist die Aberkennung von Vogts Doktortitel durch die TU Chemnitz. Bastian Diel, Antenne Thüringen, Nachrichtenredaktion.
5: Die Bundesregierung will die Rahmenbedingungen für neue Firmen in Ostdeutschland verbessern. Ziel müsse sein, dass eines der nächsten DAX-Unternehmen aus Ostdeutschland komme. Das sagte die Ostbeauftragte Elisabeth Kaiser zum Auftakt eines Branchendialogs im Finanzministerium in Berlin. Deutschland müsse unter anderem im Energie- und Verteidigungsbereich wirtschaftspolitisch unabhängig werden, betonte Finanzminister Lars Klingbeil. Dazu könnten junge, innovative Unternehmen viel beitragen. Die Bundesregierung sei dabei, Förderprogramme zielgerichteter auszurichten. Das wechselhafte Wetter sorgt im Waldbrandgebiet an der belgisch-deutschen Grenze für leichte Entspannung. Das Feuer im Naturschutzgebiet Hohes Venn war gestern bis auf 300 Meter an die deutsche Grenze herangerückt. Rund 30 Bewohner im Dorf Kalter Herberg mussten ihre Wohnung verlassen.
7: Das Feuer aus Belgien ist bisher nicht weiter Richtung Monschau in der Eifel vorgerückt. Regen und ausbleibender Wind wirken sich derzeit positiv aus, wie es von der Monschauer Einsatzleitung hieß. Man habe die Situation etwas entschärfen können. Die Menschen aus dem grenznahen Ortsteil Kalter Herberg, die evakuiert worden waren, können aktuell noch nicht in ihre Häuser zurück. Die Evakuierung wird noch aufrechterhalten. Mit rund 3000 Hektar Fläche handelt es sich um einen der größten Waldbrände in der Geschichte Belgiens. Tine Klimach, Antenne Thüringen, Nachrichtenredaktion.
5: Ein Einzelgewinner aus Mittelthüringen hat den Lotto-Jackpot geknackt. In den nächsten Tagen schon landen die 50 Millionen Euro auf dem Konto des Mannes. Die wichtigsten Tipps hat ihm Lotto Thüringen heute telefonisch gegeben. Ruhe bewahren, nichts verraten, keine auffällig großen Anschaffungen, damit es nicht bald viele falsche Freunde gibt. Die Wahrscheinlichkeit bei 6 aus 49 zu gewinnen liegt bei 1 zu 140 Millionen.
8: Der Regen zieht bis zur Nacht langsam ab, es bleibt aber wolkig. Zum Teil mit Nebel bei 13 bis 9 Grad. Morgen dann noch mehr Regen dabei. Am Nachmittag entspannt sich's wieder. Richtiges Sommerwetter bleibt also erstmal aus bei bis zu 20 Grad.
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8: Antenne Thüringen, der schnellste Verkehrsservice. A4 Richtung Frankfurt, zwischen Bad Hersfeld und dem Kirchheimer Dreieck bitte aufpassen. Ein kaputter LKW auf dem rechten Fahrstreifen ist direkt in der Baustelle. B7 zwischen der A71 Abfahrt Erfurt Nord und Erfurt Roterberg bitte aufpassen. Hier ist ein Fahrzeug liegen geblieben auf dem rechten Fahrstreifen. Und im Kreis Greiz zwischen Arnsgrün und Wolfsheim ist die Straße aufgrund eines Brandes aktuell gesperrt. Die Blitzer in Erfurt, Martin-Andersen-Nexö-Straße, stadteinwärts wird geblitzt. In Hochstädt Richtung Fieselbach bei 30 km/h. Jena, Erfurter Straße beidseitig und in Kunitz an der Hausbrücke stadtauswärts. Ihr habt noch mehr gesehen? eine Nummer für alles. WhatsApp, Verkehr und mehr 0800 3x die 5 2550.
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3: Jawohl, hallo, schönen Montag, erster Tag nach den Ferien geschafft. Boah, das ist schon aufregend, oder? Also besonders für die Erstklässler, so neue Freunde finden, endlich lernen, dann so ein wildes Gewusel auf dem Schulhof. Aber ihr habt das heute sicher super gewuppt. Ich freue mich, dass ich euch durch den Abend begleiten darf und das mit diesem schönen neuen Sommerhit. Christy Serenity, Good Old Days.

0: hier bei Antenne Thüringen. 6 Wochen ausschlafen, nichts tun, Sommer genießen. Sind jetzt rum, Ferienende und das merken wir auch wieder auf unseren Straßen. Julia hier, hi. Ja, die Kids sind wieder unterwegs, vor allem am Morgen auf dem Weg zur Schule und dann auch nachmittags wieder in Richtung Heimat. Das heißt, für Autofahrer jetzt noch ein bisschen mehr aufpassen als sonst. Und damit das klappt, hat die Gemeinschaftsschule Floranum Erfurt heute Morgen gemeinsam mit der Landespolizeiinspektion eine Großkontrolle gestartet. Das Besondere daran, die Kids, die durften einfach gleich mal mitmachen, ne? Und die Erwachsenen, die sich nicht ans Tempo gehalten haben, dann gleich mal ermahnen und sagen, hey, aufpassen, wir sind jetzt hier wieder unterwegs. Oder die Großen im Auto weiterschicken, die ihre Kids fast bis zur Tür fahren. Das ist nämlich gar nicht so ungefährlich, sagt auch Danny Schlee, Sprecher der Polizeiinspektion Erfurt.
1: Elterntaxis sind ein generelles Phänomen und auch ein generelles Problem. Wir können das schon verstehen, alle sind aufgeregt, alle wollen auch hier pünktlich ankommen, aber Elterntaxis birgen halt die Gefahr, dass sich Kinder zwischen den Autos bewegen und dann vielleicht übersehen werden und es dann zu Gefahren kommt, die wir nicht haben wollen.
0: Also bitte, bitte wieder ordentlich aufpassen. Wenn ihr wissen wollt, wo es auf eure im Weg zur Arbeit oder nach Hause gerade klemmt, ja, dann schickt er einfach eine WhatsApp mit dem Hashtag Verkehr an 0800 3x5 2550 an uns. Dann könnt ihr entspannt losdüsen. Ja, und ich wünsche euch jetzt einen schönen Abend mit der besten neuen Musik hier bei Antenne Thüringen. Alex Warren und Passenger.

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1: Skin, Rag & Bone Man. Und das ist echt eine Hammersumme, die heute beim Lotto 6 aus 49 Jackpot abgeräumt wurden. 50 Millionen Euro. Julia hier, schönen Abend euch. Ja, ich war es leider nicht, die Summe eingepackt hat. Aber vielleicht bin ich dem glücklichen Gewinner heute schon über den Weg gelaufen und weiß es nur nicht. Es ist ein Mann und er kommt aus Mittelthüringen. Das ist alles, was wir wissen und mehr wird auch nicht verraten.
2: Wir haben immer gerne freundliche Hinweise, dass man jetzt erst einmal die Ruhe behalten muss, mit niemandem drüber reden, sprechen soll, keine großen Käufe machen, die jetzt auffällig sind. Und bisher waren die Thüringer immer so bodenständig, dass sie sich auch daran gehalten haben.
1: Das sagt Jochen Staschewski, das ist der Geschäftsführer der Thüringer Staatslotterie. Ja, vielleicht auch besser, ne? Obwohl ich es wahrscheinlich gar nicht könnte, so eine Mega-Nachricht für mich behalten. Ich hätte echt zu tun. Es ist aber auch nicht ungefährlich, ne? Wenn die Falschen mitbekommen, wie viel Geld da jetzt schlummert. Wie sieht's aus? Würdet ihr das für euch behalten? Oder doch jemand anderen verraten? Schickt doch gerne noch eine WhatsApp durch. 0800 3x die 5 2550.
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0: 18.30 Uhr. Und jetzt für euch die Thüringen-Reporter aus eurer Region.
1: Für Mittelthüringen, Cornelia Schiedlow.
2: Guten Tag. In Ilmenau zieht gerade eine ganze Skateranlage um, vom Hammergrund auf den Sportplatz des Friedens. Die Rampen der Skateranlage sind schon Stück für Stück zerlegt worden. Jedes Teil wurde nummeriert, alles fotografiert, damit es jetzt auf dem Sportplatz des Friedens wieder zusammengesetzt werden kann. Denn die alte Skateranlage hier, die ist kaputt und nicht mehr sicher. Die Anlage aus dem Hammergrund ist jetzt erstmal eine Zwischenlösung. Sie soll Ende August nutzbar sein. Aber langfristig soll auf dem Sportplatz des Friedens in Ilmenau ein moderner Rollsportpark entstehen. Mit neuem Skatepark, auch über eine Pumptrack-Anlage wird nachgedacht. Bevor das aber neu gebaut werden kann, muss erst noch der Rottenbach saniert werden. Der läuft unter dem Gelände und das wird noch dauern. Und auch im Ilmenauer Hammergrund soll Neues entstehen. Ein kleiner modularer Pumptrack für Roller, Laufräder und Fahrräder. Der ist nur 1,40 Meter breit, um anderen Sportlern nicht den Platz zu nehmen. Im Hammergrund absolvieren unter anderem die Eiskunstläufer ihr Sommertraining. Und Schulstart ist noch kein Bewerbungsschluss. Jugendliche, die noch einen Ausbildungsplatz suchen, sind noch nicht zu spät dran. Das teilt die IHK Erfurt mit. Aktuell sind ca. 2700 Ausbildungsverträge unterschrieben, etwas mehr als im letzten Jahr. Freie Stellen gibt es unter anderem in unserer Region noch in der Logistik und im Metallbau. Aber auch Maler, Dachdecker und Fachverkäufer-Azubis werden gesucht. Freie Ausbildungsstellen findet ihr auf den Lehrstellenbörsen von Handwerkskammer Erfurt, IHK Erfurt oder auch bei der Agentur für Arbeit.
0: Das Antenne Thüringen Wetter, wenn ihr euch erst später auf den Weg nach Hause macht oder dann vielleicht noch mit dem Hund raus müsst, lieber eine Jacke einpacken. Bis zur Nacht immer mal wieder Regen dabei, später auch Nebel bei Tiefstwerten um 9 Grad. Und morgen zum Start auch nass und grau, erst am Nachmittag. Beruhigt sich das? Mehr als 20 Grad sind nicht drin. Antenne Thüringen, der schnellste Verkehrsservice. Mit der A4 Richtung Frankfurt. Zwischen Bad Hersfeld und dem Kirchheimer Dreieck bitte aufpassen. Ein kaputter LKW auf dem rechten Fahrstreifen direkt in der Baustelle. B180 Altenburg Richtung Stolberg. Höher Abzweig nach Grumbach. Bitte Vorsicht in beiden Richtungen. Nach einem Unfall im Kreuzungsbereich ist die Kreuzung auch momentan gesperrt. Und im Kreis Greiz zwischen Arnsgrün und Wolfshain auch hier eine Sperrung. Hier brennt es. Die Blitzer in Erfurt. Martin Andersen, Nexöstraße, statt einwärts steht ein Blitzer. Hochstädt Richtung Fieselbach, da sind nur 30 erlaubt. Jena, Erfurter Straße, hier wird beidseitig geblitzt. Und wenn ihr noch mehr gesehen habt, dann sagt ihr uns gern Bescheid. Es gibt hier eine Nummer für alles. WhatsApp, Verkehr und mehr. 0800 3x5 2550.
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0: 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Mit Michael Schulte, Love Sick, schön.

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7: Ihr macht euch auf den Weg in den Feierabend und ich begleite euch dabei. Julia hier. Grüßt euch. Ja, für mich geht's zur Arbeit auch immer mit dem Auto. Und ich weiß nicht, wie oft ich aus Frust gern mal in mein Lenkrad beißen würde. Ja, erst morgen, heute Morgen wieder in der Baustelle, 80 erlaubt, mit dem Zusatzschild Montag bis Freitag von 6 bis 18 Uhr nur 60 erlaubt. So, ich halte mich dran. Hinter mir ein LKW, hatte wohl keinen Bock zu bremsen. Ja, ich verstehe es ja auch irgendwie, wenn Termine eingehalten werden müssen. Aber deshalb fahre ich dann trotzdem nur das, was ich darf. Er klebt mir also fast im Kofferraum, hupt aggressiv, gibt Lichthupe. Und das sind so Momente. Da bekomme ich echt einen Hals, ne? Und dann lese ich heute auch noch diese Meldung. Die Aggressivität im Straßenverkehr hat in den vergangenen Jahren weiter zugenommen. Das zeigt eine Langzeitstudie des Gesamtverbands der deutschen Versicherungswirtschaft. Fast die Hälfte der Autofahrer geben da jetzt sogar offen zu, dass sie gern drängeln. Geht's nicht auch anders? Checken wir hier in wenigen Minuten.

0: Kommt gut an, wenn ihr gerade im Auto unterwegs seid. Ärgert euch nicht und vor allem, lasst euch bitte nicht ärgern. Julia hier auf Antenne Thüringen. Hi. Eine Langzeitstudie des Gesamtverbands der deutschen Versicherungswirtschaft zeigt, jeder zweite Autofahrer muss sich sofort abreagieren, wenn er sich über andere ärgert. Und fast die Hälfte drängelt. Ja? Und dann wird's natürlich schnell gefährlich. Die Engländer, die haben das ein bisschen besser im Griff. Kollege Philipp Detlefs.
1: Also wenn man mit dem Auto durch die Londoner Innenstadt fährt, was ich ehrlich gesagt sehr selten mache, dann kann es schon mal hektisch werden. Und dann wird auch mal gehupt, wenn es nicht schnell genug geht. Aber insgesamt ist mein Eindruck hier in Großbritannien, dass die Menschen rücksichtsvoller fahren. Was besonders auffällt, man lässt hier einander vor. Und ganz oft halten Autos an, damit jemand abbiegen kann. Das finde ich immer wieder sehr beachtlich. Mein Eindruck ist, genauso wie die Briten für ihr höfliches Schlangestehen bekannt sind, finde ich sie auch im Verkehr ziemlich fair.
0: Also einfach mal mehr Rücksicht nehmen, dann wird es auch nicht so gefährlich und ein Stück entspannter auf unseren Straßen.

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1: Ich bin Babit Büchner. Noch immer kämpfen die Einsatzkräfte in Belgien an der Grenze zu Deutschland mit einem riesigen Waldbrand. Die Lage im Naturschutzgebiet Hohes Venn ist statisch, hat sich also zumindest nicht verschlechtert. Entwarnung gibt es aber noch nicht. Die etwa 30 evakuierten Einwohner aus Monschau können deshalb auch noch nicht zurück in ihre Häuser. Für morgen wird starker Wind erwartet. Darauf bereiten sich die Einsatzkräfte jetzt vor. Die Bundeswehr hatte im Juli so viele Soldaten wie seit 13 Jahren nicht mehr. Ende des Monats habe es rund 186.700 Männer und Frauen in der Truppe gegeben, teilte das Verteidigungsministerium mit.
2: Mehr Bewerbungen, mehr Einstellungen. Die Zahl der Männer und Frauen in der Bundeswehr wächst schnell genug, um die politisch vereinbarten Ziele zu erreichen. Es sollen in diesem Jahr bis zu 190.000 Soldaten werden. Derzeit dienen über 12.000 freiwillig Wehrdienstleistende und kurzdienende Zeitsoldaten als Teil des neuen Wehrdienstes. Das sind rund 6% mehr als im Vergleich zum Vorjahr. Und das Anschreiben zum Wehrdienst haben die allermeisten jungen Männer schon beantwortet, aber nur sehr wenige Frauen. Da sind es nur 4%. Aus Berlin, Tine Klimach.
1: In Deutschland ist der Tankrabatt ausgelaufen, in Polen laufen dagegen neue Hilfen an. Ab heute gelten dort ein festgelegter Maximalpreis und eine reduzierte Mehrwertsteuer.
3: Mit dem neuen Spritpreispaket möchte Polens Regierung zumindest vorübergehend finanzielle Erleichterung schaffen für die vielen Bürger, die in diesen Tagen mit dem Auto aus dem Urlaub zurückkehren. Die Regelung gilt für 2 Wochen bis Ende August, dann beginnt das neue Schuljahr. In Polen zahlt man heute für den Liter Super umgerechnet 1,67 Euro. Das sind 61 Cent weniger als in Deutschland. Und das wird sicher auch deutsche Tanktouristen sehr interessieren. Aus Warschau, Doris Heimann.
1: Die Thüringer Brombeerkoalition aus CDU, SPD und BSW bröckelt. 2 von 15 BSW-Abgeordneten erklärten, dass sie CDU-Ministerpräsident Mario Vogt nicht mehr mittragen. Dieser stehe somit aktuell nur noch einer Minderheitsregierung vor. Die deutschlandweit einzige Brombeerkoalition kam schon bisher nur auf 44 von 88 Sitzen im Erfurter Landtag.
4: Wir checken das Wetter und bis zur Nacht kann es immer mal wieder regnen. Dann entspannt es sich, bleibt aber ordentlich bewölkt, teils mit Nebel und um die 9 Grad. Morgen früh auf dem Weg zur Arbeit, Schirm nicht vergessen, es wird nass. Erst am Nachmittag dann wieder besser, bleibt aber grau und wolkig bei bis zu 20 Grad.
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4: Antenne Thüringen, der schnellste Verkehrsservice. A4 Richtung Frankfurt, zwischen Bad Hersfeld und dem Kirchhammer Dreieck bitte aufpassen. Ein kaputter LKW steht hier auf der rechten Spur direkt in der Baustelle. A72 zwischen Pirk und Plauen Süd in beiden Richtungen. Bitte aufpassen, hier sind Schwäne auf der Fahrbahn unterwegs. B180 Lichtensteiner Straße zwischen Altenburg und Stolberg auf Höhe Abzweige nach Grumbach. In beiden Richtungen nach einem Unfall ist die Kreuzung gesperrt. Und im Kreis Greiz zwischen Arnsgrün und Wolfshain auch hier momentan die Straße gesperrt. Die Blitzer in Hochstädt wird Richtung Fieselbach geblitzt, da sind 30 erlaubt. Und Jena Erfurter Straße beidseitig. Wenn ihr noch mehr entdeckt habt, dann sagt uns gern Bescheid. Hier gibt's eine Nummer für alles. WhatsApp-Verkehr und mehr 0800 3x die 5 2550.
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4: Hallöchen.

0: Hören wir doch einfach gleich vom Nächsten.
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0: 53 Tage ungefähr noch bis zu den nächsten Ferien und dann müsst ihr gar nicht groß überlegen, was ihr da anstellt, sondern ihr schnappt euch bei Antenne Thüringen einfach ein schickes Wohnmobil, mit dem ihr einfach dahin fahrt, wo ihr gerade Bock drauf habt. Alles drin, alles dran und ihr könnt's bekommen, wenn ihr uns ganz fix ein paar Fragen beantwortet. Doreen aus Eisenach hat es heute Nachmittag bei Elena probiert, aber die Aufregung, die war dann doch ein bisschen zu groß.
2: Okay, erste Frage. 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
3: Espresso.
2: Espresso, sagst du?
3: Ich weiß es nicht. Ich denke, vielleicht nicht Kaffee, vielleicht doch.
2: Okay. Doreen, okay. Es ist der Cappuccino.
3: Ach, okay, alles klar.
0: Ja, mega schade. 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

19.15 Uhr, Julia hier, euch einen schönen Abend. Erster Schultag ist geschafft, die Kids sind aber schon noch im Ferienrhythmus. Noch gar keinen Bock auf Schlafen gehen. Und ihr vielleicht schon wieder urlaubsreif? Na, dann träumt

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3: Es ist gleich 7:30 und wir schauen hier aufs Wetter bei Antenne Thüringen. Ja, entspanntes Biergartenwetter ist erstmal vorbei. Sommer macht Pause mit Regen bis zur Nacht. Später gibt es auch Nebel und bei 13 bis 9 Grad ist es dann doch relativ frisch. Morgen zum Start auch viel Regen dabei. Erst am Nachmittag lockert es auf, bleibt aber ungemütlich bei maximal 20 Grad. Antenne Thüringen, der schnellste Verkehrsservice mit der A4 Richtung Frankfurt. Zwischen Bad Hersfeld und dem Kirchheimer Dreieck bitte aufpassen. Ein kaputter LKW auf der rechten Spur direkt in der Baustelle. A72 zwischen Pirk und Plauen Süd in beiden Richtungen bitte aufpassen. Hier laufen Schwäne auf der Fahrbahn. Und im Kreis Greiz zwischen Arnsgrün und Wolfsheim ist die Straße aktuell aufgrund eines Brandes gesperrt. Die Blitzer in Jena. Erfurter Straße wird beidseitig geblitzt. Wenn ihr sonst noch was entdeckt habt, dann gerne her damit. Sagt Bescheid, WhatsApp-Verkehr und mehr. Gibt's alles über die 0800 3x5 2550. Gute Fahrt euch.
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3: Antenne Thüringen. One Republic. Euch einen schönen Montagabend.

0: Wochenende vorbei, Urlaub vorbei, Ferien vorbei und dann wieder in die Gänge kommen. Puh, hab ich auch so meine Probleme mit. Julia hier für euch, hallo! Ja, egal wann der Wecker morgens nach dem Urlaub oder am Wochenende klingelt. Es ist einfach immer zu früh, Fakt. Ja, und Kollege Simeon Müller, der ist immer ganz frisch. Also, wie bekomme ich es denn hin, meinen Schlafrhythmus wieder in den Gang zu bringen, Simeon?
1: Grüß dich. Da muss ich leider gleich sagen, richtig schnell geht das eher nicht. Denn in der Regel lässt sich die innere Uhr pro Tag nur eine halbe bis rund eine Stunde verschieben. Wenn ich also weiß, ich muss bald deutlich früher oder deutlich später aufstehen, dann fange ich am besten schon mehrere Tage früher an, meine Schlafenszeit anzupassen.
0: Okay, das ist also nichts, was wir jetzt bis morgen auf die Schnelle packen. Oder hast du vielleicht doch ein paar Tipps, wie es ein bisschen zackiger geht?
1: Ja, tatsächlich, die gibt's. Dazu zählen unter anderem keine schweren Mahlzeiten später am Abend, weniger oder am besten gar kein Koffein, Alkohol oder Nikotin und ganz wichtig, das Handy nicht noch spät im Bett benutzen. Denn Bildschirme strahlen blaues Licht aus und das verhindert, dass der Körper Melatonin, also unser Schlafhormon, bildet. Mhm. Sonst kann auch noch Sport ein echter Gamechanger sein, denn wenn ich mich so richtig ausgepowert habe, kommt mein Körper schneller in den Ruhezustand. Wichtig ist dabei aber, nicht direkt bevor man ins Bett geht, damit man genug Zeit hat, um runterzufahren.
0: Gott, wer also gerade Probleme mit dem Einschlafen hat, vielleicht dreht ihr noch eine Runde, geht ein bisschen laufen und dann schlaft ihr möglicherweise auch heute schon ein kleines Stück entspannter.
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5: Ich bin Babit Büchner. Aufatmen in Monschau. Der Waldbrand aus Belgien rückt nicht weiter vor. Auch das Wetter hilft mit. Nicht nur der Regen hat die Einsatzkräfte unterstützt, sagte Feuerwehreinsatzleiter Philipp Krüger am Nachmittag.
6: Der Wind hat sich Gott sei Dank wieder etwas gedreht, zeigt aktuell nach Nordwesten. Somit sind die Lagenmützen nicht und Monschau, wie man sieht, relativ wieder in Ordnung.
5: Eine Entwarnung gibt es aber bisher nicht. Die etwa 30 evakuierten Einwohner aus Monschau können deshalb auch noch nicht zurück in ihre Häuser. Die Bundeswehr hatte im Juli so viele Soldaten wie seit 13 Jahren nicht mehr. Ende des Monats habe es rund 186.700 Männer und Frauen in der Truppe gegeben, teilte das Verteidigungsministerium mit.
7: Mehr Bewerbungen, mehr Einstellungen. Die Zahl der Männer und Frauen in der Bundeswehr wächst schnell genug, um die politisch vereinbarten Ziele zu erreichen. Es sollen in diesem Jahr bis zu 190.000 Soldaten werden. Derzeit dienen über 12.000 freiwillig Wehrdienstleistende und kurzdienende Zeitsoldaten als Teil des neuen Wehrdienstes. Das sind rund 6% mehr als im Vergleich zum Vorjahr. Und das Anschreiben zum Wehrdienst haben die allermeisten jungen Männer schon beantwortet, aber nur sehr wenige Frauen. Da sind es nur 4%. Aus Berlin, Tine Klimach.
5: Die Thüringer Brombeer-Koalition aus CDU, SPD und BSW bröckelt. 2 von 15 BSW-Abgeordneten haben erklärt, dass sie CDU-Ministerpräsident Mario Vogt nicht mehr mittragen. Dieser stehe somit aktuell nur noch einer Minderheitsregierung vor. 13 BSW-Abgeordnete hatten zuvor dafür gestimmt, in der Regierungskoalition zu bleiben. Die deutschlandweit einzige Brombeer-Koalition kam schon bisher nur auf 44 von 88 Sitzen im Erfurter Landtag. Es hat einen Hackerangriff auf das Netz der Berliner Landesbehörden gegeben. Betroffen sind die Senatsverwaltung für Bauen und Wohnen und die Senatsverwaltung für Umwelt und Verkehr, teilte die Senatskanzlei mit. Beide wurden schon am Freitag aus Sicherheitsgründen vom Landesnetz isoliert. Ob zu dem Zeitpunkt schon Daten abgeflossen sind, ist noch unklar. Es wurde ein Krisenstab eingerichtet.
8: Sommerpause, zumindest beim Wetter. Da bleiben die Regenwolken über Thüringen noch bis zur Nacht hängen. Dann wird es erstmal trocken, stellenweise aber mit viel Nebel und nur 13 bis 9 Grad. Und auch zum Start in den Dienstag gibt es wieder viel Regen. Ab Nachmittag dann eher trocken, aber ungemütlich mit vielen Wolken und nur rund 20 Grad.
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8: Antenne Thüringen, der schnellste Verkehrsservice mit der A4 Richtung Frankfurt. Zwischen Bad Hersfeld und dem Kirchheimer Dreieck bitte aufpassen, ein kaputter LKW auf der rechten Spur direkt in der Baustelle. Und im Kreis Greiz bitte aufpassen, zwischen Ahrensgrün und Wolfsheim, die Straße ist aktuell voll gesperrt. Blitzer habe ich keine aktuellen für euch, die Panzerblitzer und alles Wichtige von den Straßen holt ihr euch aber jederzeit aufs Handy. Einfach mit einer WhatsApp mit dem Hashtag Verkehr an 0800 3x die 5 2550.
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0: Danke, danke an alle, die jetzt gerade noch über den Trainingsplänen sitzen und die basteln oder die Kids gerade trainieren, Rechnungen schreiben, auf den Straßen helfen und das alles für lau. Ehrenamtlich. Julia hier, habt einen schönen Abend. Es ist einfach Fakt, ohne Ehrenamt läuft bei uns fast nichts. Und genau dafür wollen wir uns bedanken. One, two,
1: three, go. 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

0: halb neun, das Wetter hier bei Antenne Thüringen, ganz schön kühl geworden. Und das bleibt auch erstmal so. Heute Nacht mit Tiefstwerten um 9 Grad. Dazu viel Nebel, hin und wieder ein paar Schauern und dicken Wolken. Und auch zum Start in den Dienstag bleibt es so ungemütlich mit Regen und Böen. Erst ab dem Nachmittag wird's dann trockener und so richtig rauf geht's aber mit den Temperaturen nicht. 20 Grad, das ist die Spitze. Antenne Thüringen, der schnellste Verkehrsservice. Mit der A4 Richtung Frankfurt zwischen Eisenach Ost und Eisenach West. Bitte aufpassen. Gegenstände auf der Mittelspur, da liegt ein Plastikteil. Und A4 Richtung Frankfurt zwischen Bad Hersfeld und dem Kirchheimer Dreieck. Bitte aufpassen. Immer noch ein kaputter LKW auf der rechten Spur direkt in der Baustelle. Kreis Kreiz zwischen Arnsgrün und Wolfshain. Außerdem die Straße gesperrt, hier brennt es. Blitzer habe ich keine aktuellen für euch. Ihr findet aber alles bei euch auf dem Handy ganz einfach mit einer WhatsApp. Mit dem Hashtag Verkehr schickt ihr durch an 0800 3x5 2550. Gute Fahrt euch.
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0: 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Hi.

0: was für eine Hammermeldung heute zum Start in die neue Woche. Der Lotto 6 aus 49 Jackpot ist geknackt. 50 Millionen Euro. Und wo geht die Kohle hin? Naja, zu mir leider nicht. Julia hier für euch. Hi. Sie geht zu einem Mann aus Mittelthüringen. So, das ist auch alles, was wir wissen. Vielleicht auch besser, damit nicht rumzuprallen. Oder würdet ihr anders reagieren? Würdet ihr es direkt auf den Kopf stellen oder anlegen? Das hat euch Elena aus dem Antenne Thüringen Nachmittag gefragt.
1: Ja, hi, hier ist Cordelia aus Gotha zum Thema Jackpot und Geldgewinn. Also hätte ich das Geld gewonnen, dann hätte ich erstmal mit meinem Mann einen schönen Urlaub gebucht, am besten so 2-3 Wochen Thailand. Und das restliche Geld hätten wir in die Wohnung investiert. Ja, weil man kann ja die Wohnung immer wieder mal schön einrichten.
2: Ich denke mal, man sagt das nur den engsten Familienmitgliedern, aber alle anderen müssen das nicht wissen.
3: Meinen Neffen würde ich natürlich beiden ordentlich was aufs Konto packen, damit sie absolut sorgenfrei leben können.
0: Das ist mega süß. Also ich glaube, ich könnte es einfach nicht für mich behalten. Da bin ich viel zu aufgeregt. Wie sieht's bei euch aus? Was würdet ihr tun? Redet doch gern noch mit. Ihr schickt uns einfach eure Nachricht per WhatsApp an 0800 3x5 2550. Und damit euch einen schön entspannten Feierabend.
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1: Ich bin Bobbit Büchner. Sie sind in mehreren Schichten im Einsatz. Auch heute Nacht kämpfen die Einsatzkräfte im belgischen Naturschutzgebiet Hohes Venn weiter gegen die Flammen. Das Feuer rückt im Moment zwar nicht weiter Richtung Monschau in der Eifel vor, eine Entwarnung gibt es aber noch nicht. Morgen soll es wieder windiger werden. Die etwa 30 evakuierten Einwohner aus Monschau können deshalb auch noch nicht zurück in ihre Häuser. In Deutschland ist der Anteil junger Menschen ohne Job oder Ausbildungsplatz leicht gestiegen. Im vergangenen Jahr waren es 10% der 20- bis 24-Jährigen, berichtet das Statistische Bundesamt. Im Jahr davor waren es 9,5%.
2: Auffällig in der Statistik ist, dass anders als in vielen anderen EU-Ländern hierzulande mehr junge Menschen in Großstädten ohne Job oder Ausbildungsplatz sind als auf dem Land, wo es in der Regel ja weniger Angebote gibt. Unabhängig von der Region wollen sich viele nach dem Schulabschluss oder Studium erstmal orientieren und zum Beispiel reisen oder sie warten auf den richtigen Studien- oder Ausbildungsplatz. Außerdem sind in Deutschland etwas mehr junge Frauen als Männer zwischen 20 und 24 ohne Beschäftigung. Diana Kramer, Nachrichtenredaktion.
1: Die Aggressivität im Straßenverkehr hat in den vergangenen Jahren weiter zugenommen. In einer Langzeitstudie des Gesamtverbands der deutschen Versicherungswirtschaft räumen immer mehr Autofahrer eigenes Fehlverhalten ein.
3: Drängeln, Ausbremsen, Schimpfen. Ein knappes Drittel der Autofahrer schert nach dem Überholen schon mal so dicht ein, dass der andere bremsen muss. Auch bei Radfahrern deutet die Umfrage auf ein zunehmend aggressives Verhalten hin. Über 40% von ihnen erzwingen demnach hin und wieder die Vorfahrt. Das Leben werde immer hektischer, das erzeuge Druck. So die Studienmacher. Auch die Nutzung des Smartphones am Steuer nimmt immer mehr zu. Jeder Vierte schreibt während der Fahrt zumindest ab und an Nachrichten. Aus Berlin, Tine Klimach.
1: Die am Boden messbare UV-Strahlung der Sonne nimmt laut einer neuen Untersuchung in ganz Europa zu. Hauptgrund dafür ist, dass es weniger Wolken gibt, teilte das Bundesamt für Strahlenschutz mit. Besonders betroffen sind demnach Mittel- und Westeuropa, darunter auch Deutschland. An 26 von 40 Messstationen gab es eine jährliche Zunahme der UV-Strahlung von 10-20%.
4: Bis zur Nacht zieht der Regen langsam ab. Stellenweise kann es neblig werden und das bei 13 bis 9 Grad. Morgen habt ihr den Regenschirm am besten wieder dabei. Zumindest bis zum Nachmittag. Danach weniger Schauer und maximal 20 Grad.
5: Antenne Thüringen, der schnellste Verkehrsservice mit KI. Auf der A4 Richtung Frankfurt zwischen Bad Hersfeld und dem Kirchheimer Dreieck steht in einer Baustelle ein kaputter LKW auf der rechten Spur. Bitte fahrt dort besonders vorsichtig. Auf der A71 Richtung Schweinfurt zwischen Erfurt-Gispersleben und Erfurt-Bindersleben laufen Instandsetzungsarbeiten. Der Verkehr wird dort über den Standstreifen vorbeigeführt. Im Kreis Greiz ist die Strecke zwischen Arnsgrün und Wolfsheim gesperrt. Grund ist ein Brand in einem Heulager. Wir wünschen eine gute Fahrt.
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0: Bis in die Nacht rein gibt's viele Wolken. Der Regen lässt nach bei Werten zwischen 13 und 9 Grad. Der Dienstag startet dann wieder mit Schauern, vielen Wolken. Am Nachmittag entspannt sich das Ganze. Es bleibt aber wechselhaft bei bis zu 20 Grad.
1: Antenne Thüringen, der schnellste Verkehrsservice mit KI. Auf der A4 Richtung Frankfurt bitte zwischen Bad Hersfeld und dem Kirchheimer Dreieck aufpassen. Dort steht in einer Baustelle ein kaputter LKW auf der rechten Spur. Auf der A71 Richtung Schweinfurt gibt es zwischen Erfurt-Gispersleben und Erfurt-Bindersleben Instandsetzungsarbeiten. Der Verkehr wird dort über den Standstreifen vorbeigeführt. Im Kreis Greiz ist die Strecke zwischen Arnsgrün und Wolfsheim gesperrt. Grund ist ein Brand in einem Heulager. Wir wünschen eine gute Fahrt.
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0: 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Es ist 22 Uhr. 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
5: Ich bin David Riemer. Die wechselhafte Wetterlage trägt zu einer weiteren Entspannung im Waldbrandgebiet an der belgisch-deutschen Grenze bei. Der Brand in einem belgischen Naturschutzgebiet war gestern bis auf 300 Meter an die deutsche Grenze herangerückt, was zu einer Evakuierung von rund 30 Bewohnern im Dorf Kaltenherberg geführt hatte.
6: Das Feuer aus Belgien ist bisher nicht weiter Richtung Monschau in der Eifel vorgerückt. Regen und ausbleibender Wind wirken sich derzeit positiv aus, wie es von der Monschauer Einsatzleitung hieß. Man habe die Situation etwas entschärfen können. Die Menschen aus dem grenznahen Ortsteil Kaltenherberg, die evakuiert worden waren, können aktuell noch nicht in ihre Häuser zurück. Die Evakuierung wird noch aufrechterhalten. Mit rund 3000 Hektar Fläche handelt es sich um einen der größten Waldbrände in der Geschichte Belgiens. Tine Klimach, Nachrichtenredaktion.
5: Der Oman soll zusammen mit dem Iran an einem Mechanismus für die Straße von Hormuz arbeiten. Bislang gibt es aber keine Einigung. US-Präsident Trump hatte jetzt mit drastischen Worten den Druck erhöht. Er sagte dem Sender Fox News, man werde den Oman in Grund und Boden bombardieren, wenn das Land den USA in die Quere komme. Der Oman ist bislang keine aktive Kriegspartei. Die im Boden messbare UV-Strahlung der Sonne nimmt laut einer neuen Untersuchung in ganz Europa zu. Hauptgrund dafür ist, dass es weniger Wolken gibt. Das teilte das Bundesamt für Strahlenschutz in Salzgitter mit.
7: Örtliche Messungen haben schon darauf hingedeutet. Jetzt bestätigen europaweite Daten einen besorgniserregenden Trend. An 26 von 40 Messstationen nahm die UV-Strahlung jährlich um 10-20% zu. Vor allem in Mittel- und Westeuropa, auch in Deutschland. Damit steigt das Gesundheitsrisiko, denn die ultraviolette Strahlung gilt als Hauptursache für Hautkrebs. Sie kann außerdem die Augen schädigen. Unter anderem wegen des Klimawandels gibt es weniger schützende Wolken. Die Experten vom Strahlenschutzamt fordern mehr Schattenplätze. Das helfe außerdem auch gegen Hitze, hieß es. Ursula Winkler, Nachrichtenredaktion.
5: Die Thüringer Brombeer-Koalition aus CDU, SPD und BSW bröckelt. 2 von 15 BSW-Abgeordneten erklärten, dass sie CDU-Ministerpräsident Vogt nicht mehr mittragen. Dieser stehe somit aktuell nur noch einer Minderheitsregierung vor. 13 BSW-Abgeordnete hatten zuvor dafür gestimmt, in der Regierungskoalition zu bleiben.
8: Euren Schirm braucht ihr heute Abend kaum noch. Es bleibt meist trocken, dazu Wolken und bis zu 9 Grad in der Nacht. Morgen früh kommt der Regen aber nochmal zurück. Bis zum Nachmittag sind immer wieder Schauer möglich. Dazu bleibt es mild bei bis zu 20 Grad.
9: Antenne Thüringen, der schnellste Verkehrsservice mit KI. Auf der A71 Richtung Schweinfurt gibt es zwischen Erfurt-Gispersleben und Erfurt-Bindersleben Instandsetzungsarbeiten. Der Verkehr wird dort über den Standstreifen vorbeigeführt. Auf der A73 Richtung Nürnberg ist zwischen Lichtenfels Nord und Lichtenfels Süd die Ausfahrt blockiert. Grund sind Gegenstände auf der Fahrbahn. Im Kreis Greiz ist die Strecke zwischen Arnsgrün und Wolfsheim gesperrt. Dort gibt es einen Brand in einem Heulager. Wir wünschen eine gute Fahrt.
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0: Bis zur Nacht zieht der Regen langsam ab. Stellenweise kann es neblig werden und das bei 13 bis 9 Grad. Morgen habt ihr den Regenschirm am besten wieder dabei. Zumindest bis zum Nachmittag. Danach weniger Schauer und maximal 20 Grad.
1: Antenne Thüringen, der schnellste Verkehrsservice mit KI. Auf der A71 Richtung Schweinfurt gibt es zwischen Erfurt-Gispersleben und Erfurt-Bindersleben Instandsetzungsarbeiten. Der Verkehr wird dort über den Standstreifen vorbeigeführt. Auf der A73 Richtung Nürnberg ist zwischen Lichtenfels Nord und Lichtenfels Süd eine Ausfahrt blockiert. Grund sind Gegenstände auf der Fahrbahn. Im Kreis Greiz ist die Strecke zwischen Arnsgrün und Wolfshain gesperrt. Dort gibt es einen Brand in einem Heulager. Wir wünschen eine gute Fahrt.
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4: Ich bin David Riemer. Die Bundeswehr hat im Juli so viele Soldatinnen und Soldaten gezählt wie seit 13 Jahren nicht mehr. Zum Stichtag am 31. Juli habe es rund 187.000 Männer und Frauen in der Truppe gegeben. Das teilte das Verteidigungsministerium in Berlin mit. Im Vergleich zum letzten Juli gäbe es 2% mehr Soldaten.
5: Mehr Bewerbungen, mehr Einstellungen. Die Zahl der Männer und Frauen in der Bundeswehr wächst schnell genug, um die politisch vereinbarten Ziele zu erreichen. Es sollen in diesem Jahr bis zu 190.000 Soldaten werden. Derzeit dienen über 12.000 freiwillig Wehrdienstleistende und kurzdienende Zeitsoldaten als Teil des neuen Wehrdienstes. Das sind rund 6% mehr als im Vergleich zum Vorjahr. Und das Anschreiben zum Wehrdienst haben die allermeisten jungen Männer schon beantwortet, aber nur sehr wenige Frauen. Da sind es nur 4%. Aus Berlin, Tine Klimach.
4: Das Bangen und die kräftezehrende Brandbekämpfung seit Tagen und Nächten gehen weiter. Das Feuer im Naturschutzgebiet Hohes Venn in Belgien ist nicht weiter auf die deutsche Grenze vorgerückt, sagte ein Feuerwehrsprecher. Die Lage ist also statisch, hat sich zumindest nicht verschlechtert. Auch die Monschauer Bürgermeisterin Carmen Krämer sprach von einer unveränderten Lage. Außerdem sagte sie:
6: Ich wünsche denjenigen, die jetzt ihre Häuser verlassen mussten, viel Kraft an der Stelle. Wir haben natürlich weiterhin die Lage im Blick und sobald sich dahingehend etwas ändern sollte und die Menschen zurückkehren können, werden sie auch informiert werden.
4: Im belgischen Naturschutzgebiet Hohes Venn brennt es seit Tagen auf einer Fläche von rund 3000 Hektar. Es ist einer der größten Waldbrände in der Geschichte Belgiens. Auf Teile der Berliner Senatsverwaltung ist ein Hackerangriff erfolgt. Betroffen sind die Senatsverwaltungen für Stadtentwicklung sowie für Mobilität, Verkehr, Umwelt und Klimaschutz. Beide wurden aus Sicherheitsgründen vom Landesnetz abgetrennt. Das Landeskriminalamt, die Staatsanwaltschaft Berlin und das BSI sind eingeschaltet. Ob Daten abgeflossen sind, ist noch unklar. Die forensischen Untersuchungen dauern an. Zum Fußball. Stürmer Niklas Füllkrug steht einem Medienbericht zufolge vor einer Rückkehr zu Werder Bremen. Der 33-Jährige soll vom Premier League-Absteiger West Ham United ausgeliehen werden. Der Medizincheck steht am Dienstag an. Füllkrug spielte bereits in der Jugend für Werder und kehrte 2019 noch einmal zurück. Zuletzt war die Karriere des Ex-Nationalspielers in England ins Stocken geraten.
7: Bis in die Nacht rein gibt's viele Wolken. Der Regen lässt nach bei Werten zwischen 13 und 9 Grad. Der Dienstag startet dann wieder mit Schauern, vielen Wolken. Am Nachmittag entspannt sich das Ganze. Es bleibt aber wechselhaft bei bis zu 20 Grad.
8: 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Auf der A4 Richtung Dresden steht an der Ausfahrt Eisenach-Ost ein liegen gebliebenes Fahrzeug. Bitte dort vorsichtig fahren. Auf der A71 Richtung Sangerhausen gibt es zwischen Suhl, Zellermelis und Oberhof eine ungesicherte Unfallstelle. Auf der A71 Richtung Schweinfurt liegen zwischen Sömmerder Süd und Erfurt Nord Reifenteile auf der Fahrbahn. Auf der A71 Richtung Schweinfurt wird der Verkehr zwischen Erfurt-Gispersleben und Erfurt-Bindersleben wegen Instandsetzungsarbeiten über den Standstreifen vorbeigeführt. Im Kreis Greiz ist die Strecke zwischen Arnsgrün und Wolfshain wegen eines Brenns in einem Heulager gesperrt. Wir wünschen eine gute Fahrt.
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0: Bis zur Nacht zieht der Regen langsam ab. Stellenweise kann es neblig werden und das bei 13 bis 9 Grad. Morgen habt ihr den Regenschirm am besten wieder dabei. Zumindest bis zum Nachmittag. Danach weniger Schauer und maximal 20 Grad.
1: Antenne Thüringen, der schnellste Verkehrsservice mit KI. Auf der A71 Richtung Schweinfurt gibt es zwischen Erfurt-Gispersleben und Erfurt-Bindersleben Instandsetzungsarbeiten. Der Verkehr wird dort über den Standstreifen vorbeigeführt. Auf der B176 und B180 von Sömmerda Richtung Weißenfels ist der Abschnitt zwischen Henne und Freiburg betroffen. Im Kreis Greiz ist die Strecke zwischen Arnsgrün und Wolfshain wegen eines Brandes in einem Heulager gesperrt. Wir wünschen eine gute Fahrt.
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5: Ich bin David Riemer. Die wechselhafte Wetterlage trägt zu einer weiteren Entspannung im Waldbrandgebiet an der belgisch-deutschen Grenze bei. Der Brand in einem belgischen Naturschutzgebiet war gestern bis auf 300 Meter an die deutsche Grenze herangerückt, was zu einer Evakuierung von rund 30 Bewohnern im Dorf Kaltenherberg geführt hatte.
6: Das Feuer aus Belgien ist bisher nicht weiter Richtung Monschau in der Eifel vorgerückt. Regen und ausbleibender Wind wirken sich derzeit positiv aus, wie es von der Monschauer Einsatzleitung hieß. Man habe die Situation etwas entschärfen können. Die Menschen aus dem grenznahen Ortsteil Kaltenherberg, die evakuiert worden waren, können aktuell noch nicht in ihre Häuser zurück. Die Evakuierung wird noch aufrechterhalten. Mit rund 3000 Hektar Fläche handelt es sich um einen der größten Waldbrände in der Geschichte Belgiens. Tine Klimach, Nachrichtenredaktion.
5: Der Oman soll zusammen mit dem Iran an einem Mechanismus für die Straße von Hormuz arbeiten. Bislang gibt es aber keine Einigung. US-Präsident Trump hatte jetzt mit drastischen Worten den Druck erhöht. Er sagte dem Sender Fox News, man werde den Oman in Grund und Boden bombardieren, wenn das Land den USA in die Quere komme. Der Oman ist bislang keine aktive Kriegspartei. Die im Boden messbare UV-Strahlung der Sonne nimmt laut einer neuen Untersuchung in ganz Europa zu. Hauptgrund dafür ist, dass es weniger Wolken gibt. Das teilte das Bundesamt für Strahlenschutz in Salzgitter mit.
7: Örtliche Messungen haben schon darauf hingedeutet. Jetzt bestätigen europaweite Daten einen besorgniserregenden Trend. An 26 von 40 Messstationen nahm die UV-Strahlung jährlich um 10-20% zu. Vor allem in Mittel- und Westeuropa, auch in Deutschland. Damit steigt das Gesundheitsrisiko, denn die ultraviolette Strahlung gilt als Hauptursache für Hautkrebs. Sie kann außerdem die Augen schädigen. Unter anderem wegen des Klimawandels gibt es weniger schützende Wolken. Die Experten vom Strahlenschutzamt fordern mehr Schattenplätze. Das helfe außerdem auch gegen Hitze, hieß es. Ursula Winkler, Nachrichtenredaktion.
5: Die Thüringer Brombeer-Koalition aus CDU, SPD und BSW bröckelt. 2 von 15 BSW-Abgeordneten erklärten, dass sie CDU-Ministerpräsident Vogt nicht mehr mittragen. Dieser stehe somit aktuell nur noch einer Minderheitsregierung vor. 13 BSW-Abgeordnete hatten zuvor dafür gestimmt, in der Regierungskoalition zu bleiben.
8: Bis zum Start in den Morgen bleibt's wolkig mit wenigen Schauern. Die nehmen am Morgen auch wieder zu. Regenschirm also lieber einpacken. Ab dem Nachmittag zieht der Regen dann wieder ab. Die Sonne bleibt aber erstmal versteckt bei bis zu 20 Grad. Und so wechselhaft zieht es sich auch noch durch den Mittwoch.
9: 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Auf der A71 Richtung Schweinfurt gibt es zwischen Erfurt-Gispersleben und Erfurt-Bindersleben Instandsetzungsarbeiten. Der Verkehr wird über den Standstreifen vorbeigeführt. Auf der B176 und B180 von Sömmerda Richtung Weißenfels ist der Abschnitt zwischen Henne und Freiburg betroffen. Im Kreis Greiz ist die Strecke zwischen Arnsgrün und Wolfsheim gesperrt. Grund ist ein Brand in einem Heulager. Wir wünschen eine gute Fahrt.
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0: grau und windig, so kündigen sich die kommenden Tage an. Zum Start in den Tag noch mit Regen, der zieht später ab. Mehr als 20 Grad sind heute nicht drin. Der Mittwoch auch immer mal wieder mit Schauern und dazu kräftiger Wind, also Jacke lieber dabei haben.
1: Antenne Thüringen, der schnellste Verkehrsservice mit KI. Auf der A4 Richtung Frankfurt liegt zwischen Wandersleben und Gotha nach einem Wildunfall ein totes Reh auf der Fahrbahn. Bitte fahrt dort besonders vorsichtig. Auf der A71 Richtung Schweinfurt gibt es zwischen Erfurt-Gispersleben und Erfurt-Bindersleben Instandsetzungsarbeiten. Der Verkehr wird über den Standstreifen vorbeigeführt. Auf der B176 und B180 von Sömmerda Richtung Weißenfels gibt es eine Meldung zwischen Henne und Freiburg. Im Kreis Greiz ist die Strecke zwischen Arnsgrün und Wolfshain wegen eines Brenns in einem Heulager gesperrt. Wir wünschen eine gute Fahrt.
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10: Ich bin David Riemer. Heute soll das Urteil gegen 3 mutmaßliche Agenten fallen. Die Angeklagten stammen aus der Ukraine und sollen in russischem Auftrag Anschläge vorbereitet haben.
11: Laut Anklage bekamen die 3 den Auftrag von einem russischen Geheimdienst. Sie sollten Pakete in die Ukraine schicken, Brandsätze, die in Lastern oder Lagerhallen explodieren, einen großen Schaden anrichten und eine noch größere Verunsicherung in der Ukraine auslösen sollten. Zur Vorbereitung sollen die Angeklagten harmlose Pakete mit einem GPS-Tracker in die Ukraine verschickt haben. So wollten sie die Wege der Pakete nachvollziehen. Bevor sie Schaden anrichten konnten, wurden die 3 im Mai 2025 in Köln, Konstanz und in der Schweiz festgenommen. Uli Reitinger, Nachrichtenredaktion.
10: Am Kampf gegen die verheerenden Brände im belgischen Naturschutzgebiet Hohes Venn beteiligen sich auch in dieser Nacht zahlreiche Einsatzkräfte aus Deutschland. Insgesamt sind 240 Einsatzkräfte von Feuerwehren, Technischem Hilfswerk, Rettungsdiensten und Polizei im Einsatz. Die Brandlinie ist derzeit rund 2,3 Kilometer von der deutschen Grenze entfernt. Für die Nacht wird eine Windrichtungsänderung erwartet. Die evakuierten Bewohner von Monschau-Kaltherberg können weiterhin nicht in ihre Häuser zurück. In Deutschland steigt der Anteil junger Menschen, die ohne Job, Bildungs- oder Ausbildungsplatz dastehen. Im vergangenen Jahr traf das auf 10% der Menschen im Alter zwischen 20 und 24 Jahren zu. Das teilte das Statistische Bundesamt mit. Im Jahr davor waren es noch 9,5%.
12: Viele der jungen Menschen sind arbeitssuchend oder stehen kurz vor Studium oder Ausbildung laut Bildungsbericht. Aber fast 2/3 stehen dem Arbeitsmarkt nicht zur Verfügung, wegen Betreuungspflichten und gesundheitlicher Probleme. Dadurch gingen wichtige Fachkräfte verloren, so die gewerkschaftliche Hans-Böckler-Stiftung. Abhilfe könne eine echte Ausbildungsgarantie bringen. Bei den Arbeitsagenturen müsste die Förderung im Mittelpunkt stehen, statt Sanktionen und Druck, sagt der Sozialverband Deutschland, um beim Einstieg in die Arbeit zu unterstützen. Tine Klimach, Nachrichtenredaktion.
10: Zum Fußball. Stürmer Niklas Füllkrug steht laut Medienbericht vor einer Rückkehr zum Bundesligisten Werder Bremen. Der Medizincheck steht heute an, berichtet Sky. Demnach soll der 33-Jährige vom Premier League-Absteiger West Ham United ausgeliehen werden. Dort lief es für den Ex-Nationalspieler zuletzt nicht mehr so, wie erhofft.
13: Der Sommer macht Pause. Zum Start in den Tag gibt es Regen, teils Nebel, viele Wolken. Zum Nachmittag wieder eher trocken und das bei maximal 20 Grad. Und auch am Mittwoch habt ihr liebe Jacke und Schirm dabei. Es gibt Regen, kräftigen Wind und maximal 22 Grad.
14: 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Auf der A38 Richtung Leipzig liegen zwischen Leinefelde-Worbis und Breiten-Worbis Reifenteile auf der Fahrbahn. Auf der A71 Richtung Schweinfurt gibt es zwischen Erfurt-Gispersleben und Erfurt-Bindersleben Instandsetzungsarbeiten. Der Verkehr wird über den Standstreifen vorbeigeführt. Auf der B176 und B180 Richtung Weißenfels kommt es zwischen Henne und Freiburg zu Behinderungen. Im Kreis Greiz ist die Strecke zwischen Arnsgrün und Wolfsheim gesperrt. Grund ist ein Brand in einem Heulager. Wir wünschen eine gute Fahrt.
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0: Endriel und die anderen erfahren, dass Aylan, die letzte Shayang auf Tera, früher an der Erschaffung von Sylravan mitgewirkt hat. Und dass es eine zweite künstliche Lebensform wie ihn auf Tera gibt, die ihnen möglicherweise helfen könnte, einen Weg zurück nach Kenlin zu finden. Gleichzeitig setzt Admiral Telios auf Kenlin seine Suche nach Verrätern innerhalb seines Ordens fort, während er der Antwort seiner früheren Mentorin, Admiral Kalin, entgegenfiebert, in der er sich eine Verbündete gegen den Gouverneur erhofft. Dann überschlagen sich die Ereignisse, als ein Trupp Friedenswächter auftaucht. Telios wird des Hochverrats bezichtigt und festgenommen. Sein Stellvertreter, Varkon Monaro, eröffnet ihm, dass man ihn für einen Sympathisanten des Kults hält. Telios beteuert seine Unschuld. Doch das alles nutzt nichts. Monaro lässt Telios einsperren. Telios weiß nur zu gut, was ihn erwartet. Ein Verhör unter Folter. Im Schoß der Prophetin. Vergebung ist wichtiger als Vergeltung. Die heilige Prophetin Shiyama Xalnama.
1: Du scheinst einsame Shayang wirklich anzuziehen wie ein Magnet,
0: sagte Endriel amüsiert und schnippelte weiter an Kais Loden herum. Die Fisch- und Seesternfliesen des Badezimmers waren mittlerweile mit dunkelblonden Haarbüscheln übersät.
2: Sie scheinen mich irgendwie zu mögen.
0: Kai lachte und Endriel legte ihre freie Hand auf seinen Kopf.
1: Halt still, wenn du deine Ohren behalten willst.
0: Er neigte brav das Haupt, während sie weiter die Schere schwang und dabei seinen Blütenseifenduft aufsaugte. Nach Bart und Rasur sah er wieder aus wie der Junge, in den sie sich verliebt hatte. Genau wie bei ihrer zweiten Begegnung, als er auf ihrem Schiff Schutz gesucht hatte, hatte sie ihn mit neuen Sachen aus ihrer Kleidertruhe versorgt. Eine ausgebeulte Hose mit den angenähten Taschen an den Oberschenkeln und ein formloses graues Hemd, das beiderlei Geschlechter tragen konnten. Miko hatte frische Unterwäsche beigesteuert.
1: »Ich frage mich ernsthaft, wie du es mit ihr ausgehalten hast«, sagte Endriel ernst.
2: »Es war nicht immer leicht«, gestand Kai.
0: Sie berührte sein Kinn, um seinen Kopf zur Seite zu drehen, und ihre Finger schienen zu kribbeln wie unter elektrischer Spannung. Sie kürzte ihm die Haare an den Schläfen, vorsichtig. Seit ihrer Zeit mit Sephiron hatte sie keinem Mann mehr die Haare geschnitten.
2: Es hat eine lange Zeit gedauert, bis sie akzeptiert hat, dass ich keine Wahnvorstellung bin und sie nicht durchgedreht ist. Aber ich war dankbar für die Gesellschaft. Und außerdem tut sie mir leid.
0: Endriel betrachtete seine Reflexion im Spiegel. Sie sah den gedankenverlorenen Blick in den grünen Augen und wusste, dass er das nicht einfach so dahingesagt hatte. Sie wünschte sich nur, sie könnte die gleiche Sympathie für die Shayang aufbringen. Wieder musste sie an das Gespräch zwischen Kai und Aylan denken, das sie vorhin mit angehört hatte, als er der Shayang ihren neuen Schlafplatz im unteren Deck gezeigt hatte, zwischen Werkzeug, Wasserfässern und den Kistenstapeln, die von der Fracht der Hand der Freundschaft übrig geblieben waren. Das Verbandsmaterial und die Nahrung waren zu wertvoll, um sie über Bord zu werfen. Und weitere Peilsender oder andere Apparate hatten sie nicht gefunden. Endriel war im Mitteldeck neben der Wendeltreppe stehen geblieben und hatte den beiden gelauscht.
1: »Wie sie mich anstarren, als wäre ich ein Tier in einem Zoo.«
0: »Sie hatten eben noch nicht viele Gelegenheiten, sich einen Shayang genauer anzusehen«, hörte sie Kai sagen. Stofflagen wurden ausgeschüttelt, die Decken für das Nachtlager ihrer neuen Passagierin.
1: »Sie sind Primitive. Sie haben alles über uns vergessen.«
3: »Sie sind meine Freunde, Aylan.«
0: Endriel wusste nicht, wann sie Kai jemals so wütend erlebt hatte.
3: »Ich bin genauso primitiv wie Sie.«
1: »Nein, du bist anders, Kai Novus. Du verstehst uns.«
3: »Manchmal bin ich mir da gar nicht so sicher.«
0: Sie hatte gehört, wie er die Decken zu Boden warf.
3: Endriel hat recht. Niemand zwingt dich, mit uns zu kommen.
0: Scheppernde Schritte hatten sich ihr genähert und als Kai kurz darauf aufgetaucht war, hatte sie getan, als habe sie nichts gehört.
1: Zeit für eine Rasur, hatte sie gesagt und an seinem Bart gezupft.
2: Sie hat eine Menge durchgemacht, sagte Kai nun.
1: Hör auf, dich für sie zu entschuldigen, tadelte sie ihn. Sie ist über 900 Jahre alt. Sie sollte allmählich wissen, wie man sich benimmt.
2: Genau genommen ist sie keine 20. Ich meine, biologisch. Für Shayang-Verhältnisse ist sie fast noch ein Kind, wenn auch ein ziemlich brillantes Kind. Kai zuckte mit den Achseln und Stoppeln fielen von dem haarigen Handtuch um seine Schultern. Sie ist in dem Glauben groß geworden, zu einer überlegenen Spezies zu gehören, besser zu sein als andere Völker. Wenn alle Shayang so sind wie sie, kann ich den Kult allmählich verstehen. Sie sah sein nachdenkliches Gesicht im Spiegel. Es gibt schon einen Grund, warum sie sich nach dem Exodus vor der Welt versteckt haben. Sie hatten Angst, sagte Enriel. Es war keine Frage. Er nickte ernst. Angst, dass man ihnen die Schuld für den Untergang des Saphirsterns gibt.
1: Und das anscheinend nicht mal zu Unrecht. So,
0: ein letztes Schnipp der Schere.
1: Fertig.
0: Kai betrachtete sich im Spiegel, während Endriel ihm das Handtuch von den Schultern nahm. Er stand auf und fuhr sich durch die Haare.
1: Und?
0: Fragte Endriel vorsichtig. Sein Haar war nun genau wie damals, der Pony aus der hohen Stirn gekämmt.
1: Zufrieden?
0: Als Antwort zog er sie an sich heran und küsste sie. Endriel umfasste seine Hüften, zog ihn an sich heran und spürte seinen Unterleib gegen ihren, fühlte seine Erektion und seine Hände, die sich unter ihren Hemdrücken schoben und ihren Rücken streichelten. Sie hörte sich leise stöhnen und eine Faust, die gegen die Tür polterte.
4: »Braucht ihr noch lange?« brummte Keru. »Es müssen noch andere da rein.«
0: Gegen ihren Willen musste Endriel lachen. Sie fasste nach Kais Hand.
1: »Komm«, sagte sie leise, »ich weiß, wo wir ungestört sind.«
0: Die Tür zur Brücke stand einen Spalt breit offen. Genug für Nelen, um hindurchzuflattern. Sie war verblüfft, Miko hier allein vorzufinden. Er hatte das Steuer übernommen und sah sich zu ihr um.
1: »Nanu, ich dachte, du wolltest dich hinlegen.« »Wollte ich auch.«
0: Sie ließ sich auf seiner Schulter nieder, streckte Arme, Beine und Flügel aus, bis die Gelenke knackten, und gähnte mit weit aufgerissenem Mund. Nur mit Mühe konnte sie die Augen offen halten.
1: »Endriel und Kai haben mich rausgeschmissen.«
0: »Warum?« Miko blinzelte. Es schien, als habe er den schlimmsten Teil seiner Erkältung bereits hinter sich.
1: »Sie sind beschäftigt.«
0: Nelen rieb sich das rechte Horn.
1: »Beschäftigt?«
0: fragte Miko. Dann dämmerte es ihm.
1: »Ach, beschäftigt.«
0: Sie zuckte mit den Achseln.
1: »Schätze, Sie haben eine Menge nachzuholen.«
0: Wieder ein Gähnen. Es renkte ihr fast den Kiefer aus. Das Abendessen, gebratene Heuschrecken, lag ihr schwer im Magen, und die Versuchung war groß, sich in Mikos Schal zu kuscheln und einfach einzuschlafen. Aber so sehr sie Miko auch mochte, bei seiner Neigung zu linkischen Bewegungen würde sie wahrscheinlich nicht lange Ruhe finden.
1: »Hey, du kannst doch bei mir im Gästequartier schlafen«,
0: schlug er vor. Von nahem betrachtet erinnerte seine picklige Wange an ein Kraterfeld.
1: »Ich meine, wenn du möchtest.«
0: Sie nickte.
1: »Gerne.«
0: Eine Weile sagte keiner von beiden etwas, und Miko konzentrierte sich ganz auf das Steuer. Jenseits der Brücke gab es nicht viel zu sehen, außer Nacht und ein paar halb verschleierten Sternen. Sie waren erst einen Tag hier, und Nelen hasste diesen Planeten von ganzem Herzen. Sie vermisste Kenlin, den blauen Himmel mit seinen weißen Wolken, die kleinere, aber wärmere Sonne, die Farben, die Luft, alles.
1: »Der Saphirstern«,
0: hörte sie Miko flüstern.
1: »Hättest du gedacht, dass wir den mal zu sehen kriegen?«
0: Nelen dachte darüber nach. Sie hatte nie ernsthaft daran gezweifelt, dass Endriel einen Weg hierher finden würde. Wenn sie sich etwas in den Kopf gesetzt hatte, gab es wenig, das sie aufhalten konnte, die Gesetze der Wahrscheinlichkeit eingeschlossen.
1: »Hab ich«,
0: antwortete sie schließlich.
1: »Aber zu Hause wird uns das keiner abkaufen.«
0: Miko verzog den rechten Mundwinkel zu einem Halblächeln.
1: »Hey, wir sollten ein paar Aufnahmen mit dem Kubus machen. Vielleicht können wir die irgendwie verkaufen.« »Gar keine dumme Idee.«
0: Nelen fuhr sich durch das rabenschwarze Haar.
5: Aber eins nach dem anderen, Nico.
0: Glaubst du, dieser Sylravan kann uns helfen?
5: Ich hoffe es. Nur,
0: sie rang mit einem erneuten Gähnen.
5: Ich glaube nicht, dass es so einfach werden wird. Immerhin wird er uns wohl kaum zurück nach Hause zaubern können oder so. Naja, in ein paar Stunden wissen wir es genau.
0: Vielleicht konnten sie es wirklich schaffen. Irgendwie. Sie legte sich auf den Bauch und ließ Arme und Beine hängen. Die Landmasse Nordzenebans flog lautlos unter ihnen dahin. Ein Gemälde aus der depressiven Phase des Künstlers, in Grau, Braun und Schwarz, nur hier und da garniert mit den Trümmern von Städten. Sie hörte Miko schwer seufzen.
5: Was ist?
0: Nelen sah auf, nachdem ihr kurz die Augen zugefallen waren.
5: Ich weiß auch nicht,
0: gestand er.
5: Ich würde nur gern wieder etwas tun, verstehst du?
0: Sie grinste.
6: Du meinst wieder den Helden spielen?

0: Es konnten nur ein paar Tage sein. Trotzdem kam es ihr wie eine Ewigkeit vor. Sie dachte daran, wie sie der alten Heilerin ihre Sorgen gebeichtet hatte, dass ihr Glück sie eines Tages im Stich lassen könnte. Und mit ernster Stimme sagte sie,
1: »Solange du mir versprichst, vor lauter Heldenmut nicht den Kopf zu verlieren?«
0: Er grinste. »Versprochen.« Sie schreckten beide auf, als die Tür aufgezogen wurde. Keru stapfte auf die Brücke. Nelen musterte ihn von Kopf bis Fuß.
1: »Du bist voller Haare«, erkannte sie. »Ich meine noch mehr als sonst.«
0: »Aha«, gab er zurück und schnippte blonde Schnipsel von seinem Oberschenkel. »Jemand hielt es für nötig, das Bad als Friseursalon zu missbrauchen.« Er stellte sich neben Miko. »Ich bin wieder dran, Junge.«
2: »Kann ich nicht noch ein bisschen...«
0: »Nein!« Mikos Schultern sanken herab. »Ei, ei, Kapitän«, sagte er widerwillig und gab das Steuer frei. Die Corona kam kurz ins Stocken, als er seinen Schuh vom Schuhpedal nahm und Keru seinen pelzigen Fuß darauf stellte. Nelen krallte sich an Mikos Hemdstoff fest, als der Junge sich auf dem Divan niederließ.
1: »Wie lange noch, bis wir da sind?«,
0: fragte sie. »Lange«, brummte Keru. Der Orgasmus explodierte in ihr wie ein Feuerwerk in Zeitlupe und brachte die Welt zum Singen, doch er verging viel zu schnell wieder. Endriel seufzte leise und entspannte sich wieder. Sie spürte, wie Kai sich aus ihr zurückzog und neben sie fallen ließ. So lagen sie lange da, versunken in den Augen des anderen, und Endriel konnte nicht aufhören, sein Gesicht zu berühren, während er die Finger ihrer anderen Hand küsste.
2: »Bist du glücklich?«, fragte er.
1: »Sehr«, sagte Endriel. »Manche Dinge machen zu zweit einfach mehr Spaß.«
0: Sie musste über sich selbst lachen. Kai lächelte und zog die Decke über sie beide. Der weiche Stoff schmeichelte Endriels nackter Haut. Sie bettete ihren Kopf auf Kais linken Arm und kraulte das dünne Haar um seinen Bauchnabel. Sein Körper war übersät mit Blutergüssen von seiner Begegnung mit Ailans Schiff, und sie erkannte auch die Narben an seinem Bauch und rechten Oberarm wieder. Andenken an einen gewissen purpurnen Draxyl. Die Armschiene hatte Kai mittlerweile abgelegt. Sie lag zusammen mit ihrer beider Kleidung auf einem wilden Haufen vor der Tür. Die Lichtkugel war aus. Stattdessen brannten Kerzen auf dem Schreibtisch, den Dielen und dem Bücherregal. Sie hatten die Matratze auf den Boden gelegt. Kai hatte es nicht lange in dem weichen Bett ausgehalten. Er hatte ein halbes Jahr lang mit einer uralten, viel zu dünnen Schlafmatte Vorlieb nehmen müssen. Und es würde wohl einige Zeit vergehen, bis er sich wieder an die Annehmlichkeiten der Zivilisation gewöhnt hatte. Sein Finger fuhr Endriels Ohrmuschel entlang. Er sah sie an, als wäre sie ein Fabelwesen. Und wieder musste sie lachen.
1: »Das ist...«
2: »Ich kann es immer noch nicht glauben, dass ich dich wieder habe.«
0: Sie kniff ihn in die Seite.
1: »Glaubst du es jetzt?«
2: »Fürs Erste, ja«, sagte er lachend. Dann wurde er ernster.
1: »Und?
2: Willst du darüber reden?«
1: »Was meinst du?«,
0: fragte sie, aber sie kannte die Antwort.
2: »Was ist zwischen dir und Xea passiert?«
0: Endriel zog die Bettdecke bis zum Hals.
1: »Du hast es gemerkt, ha?« huh?
2: »Es wäre ziemlich schwer gewesen, es nicht zu merken.«
0: Statt einer Antwort streckte sie den Zeigefinger aus, um ein winziges Härchen von seiner Nasenspitze zu entfernen.
2: »Endriel?«
0: Sie starrte an die Decke, die Hände über dem Bauch gefaltet, und sie erzählte es ihm. Erzählte von Xeas Wunsch, ins Kloster zurückzukehren, um dort ihre letzten Jahre zu verbringen, und von dem Versprechen, das sie gebrochen hatte.
1: »Sie hat jedes Recht, wütend auf mich zu sein. Nur, ich konnte sie nicht einfach gehen lassen, verstehst du?«
2: »Ja.«
1: »Wenn ich nur wüsste, wie ich es wieder gut machen kann.«
2: »Hast du versucht, mit ihr zu reden?«
1: »Ich habe mich nicht getraut«,
0: gestand sie kleinlaut.
1: »Albern, oder?«
2: »Nein.«
0: Endriel wandte sich ihm zu, den Kopf auf den angewinkelten Arm gestützt.
1: »Ich glaube, sie hat mir nicht alles erzählt.«

0: Ich meine, warum sie wieder zurück will. Da ist noch mehr, aber sie hat es mir nicht gesagt.
1: Kai ließ sie ausreden.
0: Sie hat sich auf mich verlassen.
1: Andriel fiel wieder auf ihr Kopfkissen zurück.
0: Und ich habe sie enttäuscht, so wie alle anderen. Ich hatte niemals vor, Kapitän zu sein, weißt du? Ich meine, ich wollte dieses Schiff mehr als alles andere, aber ich wollte nie das Kommando übernehmen. Ich war eine Diebin, verdammt. Ich bin kein Stück dazu geeignet, eine Mannschaft wie diese anzuführen.
1: Er streichelte ihre Schulter. Wie kommst du darauf?
0: Tja, wo soll ich nur anfangen? Damit, wie uns der Kult geschnappt hat oder mit dem Mist, den ich bei Lien gebaut habe?
1: Aber du hast überlebt.
0: Um die anderen mit hierher zu schleppen.
1: Sie wären nie mit dir gekommen, wenn sie kein Vertrauen zu dir hätten.
0: Sag das Keru.
1: Soll ich dir was verraten? Ich glaube, er ist nicht glücklich.
0: Keru ist nie glücklich. Ich meine, mit seinem neuen Posten als Kapitän. Er weiß, dass es dein Schiff ist. Dann hat er es ziemlich gut vor mir geheim gehalten.
1: Du hast ihm ein Zuhause gegeben, so wie den anderen auch. Und soll ich dir noch was verraten? Er weiß, dass du ein guter Kapitän bist. Kai richtete sich auf. Er beugte sich lächelnd über sie, seine Hände links und rechts von ihr auf die Matratze gestemmt. Sie spürte seine erregierte Männlichkeit, ihren Schenkel streifen.
0: Ach ja?
1: Fragte sie.
0: Und was macht mich dazu?
1: Du bist clever. Er nackte den Kopf und küsste ihre Schulter. Du bist mutig. Er küsste ihre rechte Brustwarze, dann ihre linke. Andrea seufzte leise. Und du kannst wirklich ein verfluchter Dickschädel sein. Seine Lippen liebkosten ihren Bauchnabel. Es kitzelte.
0: Du hast unverbesserliche Egoistin vergessen, sagte sie lachend.
1: Kai grinste sie an.
0: Ich dachte, das versteht sich von selbst.
1: Andriel hörte sich stöhnen, als eine Zunge südlich ihres Nabels glitt. Ihre Hände verkrampften sich um die Decke. Und für eine kurze Zeit war die Welt wieder in Ordnung. Trotz aller Erschöpfung fand sie keinen Schlaf. Xea wälzte sich von einer Seite zur anderen, doch es war unmöglich, die Erinnerungen zum Schweigen zu bringen. Die Antriebe dröhnten in ihren Höheröffnungen wie böse Geister. Ihr blaues Licht strahlte grell durch die dünnen Spalten im Bambusrollo. Egal, ob sie die Augen schloss oder nicht, immer wieder sah sie Andriels Gesicht vor sich, Tränen in ihren Augen. Hilf mir, Xea. Sag mir, dass alles gut wird, so wie immer. Sie wollte es ihr sagen, aber sie konnte es nicht. Sie wollte sie nicht belügen. Doch die Wahrheit konnte sie ihr auch nicht sagen. Sie hatte es versucht, mit sich selbst gerungen. Als sie Kai in Chanashai gefunden hatten, hatte sie kurz davor gestanden, Andriel und den anderen alles zu beichten. Aber sie war nicht mehr so stark wie früher. Und die Angst vor ihrer Reaktion war zu groß. Nicht einmal Keru hatte sie es anvertraut. Sie werden es verstehen, hatte sie ihm damals gesagt, als auch er mit sich gehadert hatte, Andriel und den anderen von seiner Vergangenheit zu erzählen. Und sie hatten es verstanden und ihm vergeben, wozu nicht einmal Keru selbst imstande war. Immerhin waren sie seine Freunde. Aber Keru hatte sie nicht wieder und wieder belogen. Xea reckte den Hals und sah zu der kleinen Statue Xalnamas, die fett und selig auf ihrem kleinen Altar im bläulichen Halbdunkel hockte. Keru hatte sich alle Mühe gegeben, das gebrochene Horn der Prophetin wieder zu kleben, und Xea war mehrmals versucht gewesen, ihm zu sagen, dass er sich nicht zu bemühen brauchte, dass es nicht mehr war als ein Stück Stein, dass es etwas sehr Wichtiges verloren hatte, lange vorher schon, und sie nicht wusste, ob es jemals zurückkehren würde. Xea schnappte nach Luft. Sie musste es tun. Sie musste aufstehen und den anderen erzählen, was sie belastete, bevor sie wieder den Mut... Aber da hatte sie ihn schon wieder verloren. Sie fand die Shayang, wie erwartet, im unteren Deck. Ailan saß im Lotussitz auf einer Schlafmatte und schien zu meditieren. Sie hatte die Hände unter dem Kinn zusammengelegt und ihre Lederschwingen weit ausgestreckt, um die Strahlen der Lichtkugeln aufzufangen. Ihre seltsamen Augen waren geschlossen. Sie hätte eine bizarre Statue sein können, hätte Xea nicht gesehen, wie sich ihr schmaler Brustkorb langsam hob und senkte. Baylan schien sie nicht bemerkt zu haben. Xea schleppte sich die letzten Stufen hinab, darauf bedacht, sie nicht zu stören. Nicht zum ersten Mal bemerkte sie, wie schön die Shayang war, wenngleich auf unwirkliche Art und Weise, mit ihrer glatten, himmelblauen Haut, dem schneeweißen Haar, das wie eine Aureole um ihr Haupt lag, und den Tätowierungen, die wie flüssiges Silber wirkten.
0: »Habt ihr immer noch nicht genug gestarrt?«
1: Xea erschrak, als sie die singende Stimme hörte oder glaubte, sie gehört zu haben. Sie hatte immer noch keine Ahnung, auf welche Art die Shayang wirklich kommunizierten. Metallische Augen öffneten sich und sahen sie an. Xea neigte das Haupt.
0: »Ich bitte um Verzeihung, Aylan, aber es ist einige Zeit her, dass ich jemanden deines Volkes gesehen habe.«
2: »Du meinst den alten Mann?«
1: Xea nickte.
0: »Yunnan, ja.«
1: Während sie die letzten Treppenstufen bewältigte, tauchten wieder die Bilder von Kais Mentor auf. Jenes verängstigte, uralte Geschöpf, das aus einem langen Schlaf im zeitlosen Sarkophag gerissen worden war. Sie näherte sich Aylan, die noch immer in ihrer Meditationsstellung verharrte. Es war fast zum Lachen. Ihr gegenüber kam sie sich mit ihren 124 Jahren wie ein Kleinkind vor.
0: »Kanntest du ihn?«
2: »Nicht persönlich, aber er war bekannt und geachtet in den 12 Clans.«
0: »Ich verstehe«, sagte Xea. »In unserer Heimat seid ihr immer noch der Stoff von Mythen und Legenden, musst du wissen. Einen Shayang in Fleisch und Blut zu sehen, ist nach wie vor eine überwältigende Erfahrung.«
1: Mit 2 Schritten Abstand blieb sie vor Aylan stehen, halb gegen eine Kiste gelehnt, während ihr Herz hämmerte, als habe sie gerade den Weltenberg bestiegen.
2: »Aber du hältst uns nicht für Götter.«
1: Die Shayang legte die Hände auf die Knie und faltete die Flügel. Im Sitzen war sie fast so groß wie Xea im Stehen. Und dieser Blick, so durchdringend, so kühl.
0: »Nein«,
1: sagte die Heilerin,
0: »trotzdem weiß ich, dass ihr viel Gutes für uns getan habt, für die hohen Völker. Ihr habt uns vereint, habt uns von Hunger und Krieg befreit.«
2: »Dennoch betest du Xalnama an.«
1: Xea witterte eine Fangfrage und umfasste ihren Triangelanhänger.
0: »Ich bete sie nicht an. Wir, ihre Schüler, versuchen nur ihrem Beispiel zu folgen, uns von ihrem Vorbild inspirieren zu lassen und besser zu sein, als wir sind, Harmonie mit dem Universum zu suchen.«
2: »Ich hoffe, du hast mich nicht aufgesucht, um mich zu bekehren.«
1: Ein zynischer Unterton lag in Aylans Stimme.
0: »Nein«,
1: sagte Xea, verblüfft über den Gedanken.
0: »Ich wollte dir sagen, wie leid es mir tut, was der Kult euch angetan hat.«
1: Aylan legte den Kopf leicht schräg.
2: »Warum sollte es dir leid tun?«
0: »Weil ich mit dir fühle.«
2: »Dann kann ich dich beruhigen. Ich brauche kein Mitleid.«
1: Die Shayang schloss wieder die Augen.
0: »Trotzdem bist du nicht allein. Nicht mehr.«
1: Der winzig kleine Mund zuckte.
2: »Wie beruhigend. War das alles?«
1: Xea schwieg. Sie brauchte einige Überwindung, bevor sie sagte,
0: »Aylan, wenn du es erlaubst, würde ich dir gern eine Frage stellen.«
1: Die Bronzeaugen öffneten sich nicht.
2: »Die Antwort wird dir nicht gefallen.«
1: Xeas Horn tutete erschrocken.
0: »Du liest meine Gedanken?«
2: »Nein, Einige von uns konnten es, aber mir liegt dafür zu sehr an meiner geistigen Gesundheit.
1: Die alte Heilerin reckte neugierig den langen Hals.
3: Woher? Weißt du dann, welche Frage ich stellen will?
2: Routine.
1: Aylan sah sie immer noch nicht an. Es klang wie ein müdes Seufzen, als sie sagte,
2: Ich habe Wesen wie dich gekannt, Schülerin der Xalnama, Dutzende. Und ich habe dich beobachtet. Du bist ruhelos, gefangen in einem Kreis, den du dir selbst vorgezeichnet hast. Du fürchtest dich vor der Zukunft genauso sehr, wie du Angst hast, zurückzuschauen.
1: Erst jetzt öffnete sie die Augen, als wollte sie sich an der Sprachlosigkeit ihres Gegenübers weiden. Doch Xea war nicht sprachlos. Nervös, ja, und beunruhigt, denn sie wusste, dass sie nicht umsonst gekommen war, dass sie vielleicht endlich eine Antwort erhalten würde. Nur war sie sich längst nicht mehr sicher, ob sie das auch wirklich wollte.
3: Bitte,
1: sagte sie,
3: ich muss es wissen. Ihr seid älter als jedes andere Volk. Ihr habt so viel vom Universum gesehen.
2: Das haben wir. Welten so zahlreich und bunt wie Kiesel am Strand. Lebendige Maschinen, die sich von Quasaren ernähren und uralte Mächte aus einem früheren Zyklus des Universums, denen man besser aus dem Weg geht. Galaxien voller Wunder, die einem den Verstand rauben können. Aber wir haben keine Antwort auf deine Frage gefunden.
1: Xea merkte nicht, wie ihre Hände zitterten.
3: Aber es muss eine geben. Wenn nicht dort draußen, dann hier drinnen.
1: Sie berührte ihren Brustkorb.
3: In uns.
1: Da zeigte sich ein Ausdruck in den Augen der Shayang, den die Heilerin noch nie zuvor bei ihr gesehen hatte. Mitleid. Aylan schüttelte unmerklich den Kopf.
3: Vielleicht habt ihr nur nicht genau gesucht,
1: klagte Xea.
2: Vielleicht gibt es auch einfach keine Antwort. Und falls doch, möglich, dass es besser ist, sie nie zu finden.
1: Aylan verschwamm vor Xeas brennenden Augen zu einem blauen Schemen. Da war eine schreckliche Leere in ihr. Sie hatte das Gefühl zu stürzen, unendlich lange zu fallen. Sie wusste nicht, wie sie es schaffte, die Worte auszusprechen.
3: Ich danke dir.
1: Das Klingeln riss Endriel aus dem Schlaf. Ihre Hand zuckte zum Wecker und brachte ihn zum Schweigen. Für einen Moment saß sie in der Dunkelheit. Der Saphirstern, Kais Rückkehr, war das alles nur ein Traum gewesen? Aber Kai lag neben ihr, genau wie zuvor. Er sah sie verwirrt an, ebenfalls durch das Geräusch geweckt.
4: Was ist los?
1: Fragte er mit schläfriger Stimme.
2: Meine Schicht fängt an,
1: sagte sie leise, während sie sich anzog.
2: Schlaf ruhig weiter.
1: Er murmelte etwas, drehte sich auf die andere Seite und schlief wieder ein. Endriel widerstand dem Drang, ihn an sich zu drücken. Stattdessen ging sie auf die Brücke. Keru stand hinter der Konsole, die Pranken fest auf dem Steuer. Endriel sah seine Ohren zucken in dem Versuch, sich wach zu halten.
2: Du bist erlöst, Großer. Ich bin wieder dran.
1: Knurrte er und übergab ihr spürbar widerwillig das Schiff. Sein Zeigefinger tippte auf Aylans Karte, die auf der Konsole lag.
5: Flieg einfach nur nach Norden. Selbst du kannst dabei nichts falsch machen.
2: Ei, Kapitän,
1: antwortete sie trocken. Er wandte sich gerade ab, als sie sagte,
2: Kero.
1: Endriel blickte über ihre Schulter, sah ihn an.
2: Hör zu, es tut mir leid, wie die Dinge gelaufen sind.
5: Warum sollte es das? Du hast dein Affengesicht wieder, mehr interessiert dich doch nicht.
2: Das ist nicht wahr, und das weißt du.
5: Sieh nach vorn!
1: Erschreckt kam sie der Aufforderung nach und korrigierte den Kurs mit einer leichten Drehung des Steuers. Eine Seite des Geisterkubus zeigte ihr Keros halbdurchsichtiges Spiegelbild.
5: Ich weiß nur eines, hörte sie ihn hinter sich knurren. Ich will nicht auf diesem Planeten sterben.
2: Und ich will überhaupt nicht sterben, weder hier noch sonst wo.
5: Das hättest du dir vorher überlegen sollen.
1: Sie öffnete den Mund zu einer nicht ganz feinen Antwort, doch er war schneller.
5: Ich habe keine Lust, das jetzt zu diskutieren. Ich bin müde und meine Laune ist nicht die beste.
1: Andriel fragte sich, wann sie ihn jemals mit guter Laune erlebt hatte.
0: Ich weiß, dass du immer noch wütend auf mich bist, aber...
5: Ich bin nicht wütend auf dich, brummte er. Sie kannte bessere Lügner als ihn. Aber noch sind wir nicht wieder zu Hause. Und auf dem Weg dorthin können immer noch tausend Dinge schiefgehen. Was sie bei unserem Glück wahrscheinlich auch werden.
1: Er zog die Tür auf.
5: Ich löse dich in 4 Stunden ab.
1: Ist gut, sagte sie, aber da war er schon längst aus dem Raum. Sie hörte ihn im Korridor lautstark gähnen. Eine lange Zeit verging, und während Andriel die Corona über das dunkle Land manövrierte, dachte sie wieder an Andartelios und wie erschöpft er bei ihrem letzten Treffen ausgesehen hatte. Aber vielleicht war sein Kampf nicht vergebens. Vielleicht hatte er in der Zwischenzeit die entscheidende Spur gefunden, die ihn zum Herzen des Kults führte. Sie hoffte, dass es ihm gut ging, auch wenn die Chancen dafür wohl eher schlecht standen. Möglicherweise war der alte Sylravan genauso durchgedreht wie sein jüngerer Bruder im Jadeturm. Wenn dies der Fall war, gab es nur noch eine Möglichkeit, diesen Planeten Leben zu verlassen. Sie mussten sich den Schatten stellen. Dann waren sie zumindest wieder zu Hause und erneut versuchte sie, diese Gedanken abzuschütteln und sich allein auf das Fliegen zu konzentrieren. Der nördliche Teil von Cinnabon rauschte unverändert unter ihr hinweg, ungefähr so bunt und aufregend wie eine Mondlandschaft. Ruinen waren eine viel zu kurze Abwechslung und auch nicht gerade aufmunternd. Die Küste im Osten und das Schwarze Meer, das sich dahinter anschloss, waren nur zu erahnen, während der Nebelschleier fast die Scheinwerferstrahlen der Corona schluckte, sodass Andriel sich lieber auf den Schiffskompass verließ als auf ihre Augen. Sie überlegte, Kai zu bitten, sie noch einmal in die simulierte Welt des Eidolons zu begleiten, wo es wenigstens etwas Farbe gab. Gras, einen blauen Himmel und Leben. Vielleicht konnten die anderen sie dabei begleiten. Sie bemerkte den kleinen Berg erst, als dieser sich halb aus dem Nebel geschält hatte. Eine düstere Silhouette, fast glockenförmig mit ihrer breiten Basis und der sich verjüngenden Spitze, die mitten im Nichts stand. Er war vielleicht 90 oder 100 Meter hoch, wie sie schätzte. Andriel stutzte. Das war kein Berg. Dafür war seine Form zu symmetrisch. Und irgendetwas an dem Gebilde kam ihr bekannt vor, ohne dass sie es richtig einordnen konnte. Mit Sicherheit war es keine der üblichen Ruinen, die sie bislang hier gesehen hatten. Weder die Überbleibsel einer Kristallstadt, noch die Trümmer eines Pagodenwaldes der Draxyl. Doch Dunkelheit und die vernebelte Atmosphäre verhinderten, dass sie auf diese Entfernung weitere Details erkennen konnte. Verdammt, sie kannte dieses Ding, aber woher? Andriel stoppte die Corona, bevor sie über das, was immer es war, hinwegflog. Zu gleichen Teilen von Neugier und Verwirrung gepackt, ließ sie das Schiff herabsinken und sich dem Objekt langsam nähern. Lichtlanzen kämpften sich durch schwirrende Partikel und beleuchteten graues Gestein. Mauerwerk? Edelsteine. Erst als die Augen einer Riesin sie anstarrten, begriff Andriel.
0: Xea?
1: Andriel klopfte ein weiteres Mal. Das Geräusch ihrer Knöchel auf dem Türholz kam ihr fast so laut vor wie das Pochen in ihrer Brust.
0: Xea, ich bin es!
5: Was ist los? Brummte Keru und Andriel schreckte zusammen, als der Skria aus seinem Quartier trat und den Kilt zuknöpfte. Seine Ohren zuckten, als er durch das Bullauge sah. Natürlich hatte er längst die deaktivierten Antriebe bemerkt.
6: Wieso sind wir gelandet? Wo?
1: Da öffnete sich die Tür zu Xeas Quartier. Die Heilerin sah so elend aus, so alt und schwach wie nie zuvor. Der Anblick stach Andriel ins Herz.
3: Andriel,
1: sagte Xea. Auf ihrer grauen, mosaikartigen Haut waren feuchte Spuren zu sehen, die von ihren Augen herabführten.
0: Xea, entschuldige, dass ich dich aufwecke.
3: Es ist schon gut,
1: sagte die Draxyl. Es war offensichtlich, dass sie log.
3: Ich habe nicht geschlafen. Warum sind wir gelandet? Sind wir etwa schon da?
0: Nein,
2: Noch nicht,
1: sagte Andrea sanft.
2: Aber ich habe etwas gefunden. Und ich glaube, es könnte dich interessieren.
1: Xea sah erst blinzelnd zum Bullauge, das nichts als Nacht zeigte, dann zu Keru, der nur grimmig und verschlafen mit den Achseln zuckte.
3: Wo sind wir, Andriel?
1: Andriel gestattete sich ein wissendes Lächeln.
2: Im Schoß der Prophetin,
1: antwortete sie.
2: Wortwörtlich.
1: Sie half Xea, sich einen gefütterten Mantel überzuziehen, dann nahm sie den Arm der Draxyl und begleitete sie zur Außentür. Schals schützten Andriels Mund und Xeas Schnabel vor dem herumfliegenden Staub. Auch Nelen und Miko hatten mittlerweile gemerkt, dass etwas vor sich ging. Andriel sah den Jungen, nur mit Hemd und langer Unterhose bekleidet, am Ende der Wendeltreppe ein Deck über ihnen stehen, mit Nelen auf seiner Schulter. Beide rieben sich den Schlaf aus den Augen.
0: »Kapitän, was ist los? Wo gehen Sie hin? Sollen wir mitkommen?«
1: Andriel wollte antworten, aber Nelen hatte längst begriffen und hielt ihn zurück.
2: »Lass nur, Miko. Besser wir warten hier.«
0: »Warum?«
2: »Darum.«
1: Andriel nickte Nelen dankbar zu. Dann fuhr sie die Gangway aus und öffnete die Außentür. Sie stützte Xea auf ihrem Weg nach unten. Es ging kaum Wind, aber es war kalt und sie spürte die Heilerin zittern. Sie hatten keine 3 Schritte nach draußen getan, als Xea den Kopf reckte und erschrak.
3: »Salnama«,
1: flüsterte sie ehrfürchtig und fiel auf die Knie. Der Kopf einer riesenhaften Draxyl blickte auf sie herab, mit Augen, die aus Tausenden von Obsidianen bestanden. Sie hatte den Hals gekrümmt, so dass die Spitze ihres Schnabels beinahe die Korona berührte, während ihr Horn weit in den Nachthimmel aufragte. Irgendwo am westlichen Horizont zuckte ein Blitz, und sein Licht fing sich auf den wenigen Edelsteinen, die der Zahn der Zeit auf der steinernen Haut gelassen hatte. Das Monument der Prophetin hockte im Lotussitz mitten in der grauen Wüste. Es war die gigantische Ausgabe der Statue Xalnamas, die Xeas größten Schatz bildete. Obwohl Andriel sich ziemlich sicher war, damit ein mittelschweres Sakrileg begangen zu haben, hatte sie die Korona auf Xalnamas Steinhänden landen lassen, die wiederum auf dem Schoß der massigen Draxyl lagen und eine Plattform bildeten, von der aus 2 massive Treppen an den Krallenfüßen vorbei die 10 Meter hohe Empore hinabführten, auf der die Prophetin ruhte. Sie stellte sich vor, wie im strahlenden Zeitalter und lange davor Scharen von Pilgern diese Treppen hinaufmarschiert waren und sich auf der Plattform versammelt hatten. Und fast glaubte sie, im Heulen des Windes ein Echo von Gebeten und Gesängen aus Jahrhunderten zu hören.
2: »Ist sie hier geboren?«
1: fragte sie. Xea klang schwach und winzig, als sie antwortete.
3: »Nein, es ist ihre Grabstätte. Sie war auf dem Pilgerpfad zum Grünen Berg, weiter im Süden, als sie starb. Hier. Genau an dieser Stelle.«
1: Ihre Stimme stand kurz davor zu brechen.
3: »Die Priesterschaft. Die Priesterschaft hatte damals versucht, das alles hier mit nach Kenlin zu evakuieren. Aber Rokur hatte sich bereits zu weit ausgebreitet.«
1: Keine 4 Meter von der Korona entfernt, dicht an den Bauch der Prophetin geschmiegt, gab es einen winzigen Schrein, nicht größer als einen Gartenschuppen, aus massivem roten Stein gebaut, mit einem geschwungenen Dach aus schwarzen Ziegeln. Natürlich hatte auch Xea das Bauwerk längst gesehen, und ihr Blick spiegelte mehr als nur Ehrfurcht wider. War es Angst? Andriel konnte es nicht sagen. Sie half ihrer Freundin, sich aufzurichten.
3: Ich weiß nicht, ob ich das kann.
1: Xeas Griff versteifte sich um Andriels Hand.
2: Wovor fürchtest du dich?
1: Xea antwortete nicht. Langsam folgte sie Andriel zu dem kleinen, unscheinbaren Gebäude und betete in einer fremden Sprache. Auch wenn Andriel die Worte nicht verstand, klang sie in ihren Ohren wie eine Bitte um Vergebung, und das verwirrte sie zutiefst. Der versteckte Mechanismus, der die Tür bewegte, versagte, als diese sich halb zur Seite geschoben hatte. Als sie das Innere des Schreins betraten, empfing sie ein dämmeriges Glühen. Mannshohe Messingständer, die in jeder Ecke des kleinen Raumes aufgestellt waren, hielten Leuchtstäbe so groß wie Kerzen. Doch nur einer davon, derjenige links vom Eingang, funktionierte noch, und sein schwacher Schein beleuchtete rote Wände mit goldenen und silbernen Schleifenmustern darauf, die Endriel erst nach zweitem Hinsehen als Kalligraphien archaischer Schriftzeichen erkannte. Die Tür schloss sich wieder hinter ihnen und sperrte Wind und Staub aus. Eine sakrale Stille herrschte im Inneren. Endriel zog das Tuch vom Mund, genau wie Xea. Die Luft hier drinnen war kalt und schmeckte nach Grab. Dafür konnte man jedoch atmen, ohne sich dabei die Lunge aus dem Leib zu husten. Es gab keine Statuen, keine Reliquien, nur einen Sarkophag aus Jade in der Mitte des Raumes. Er reichte Endriel bis zur Hüfte und war reich verziert mit Reliefs und Glyphen von Wäldern und Wüsten, Sternen und Planeten und weiteren Schriftzeichen aus einer der Ursprachen der Draxyl. Vom Halblicht getäuscht, glaubte Endriel zuerst, jemand läge dort in dem Sarkophag. Sie sah einen Schnabel, der zur Decke zeigte, überkreuzte Arme sowie die Krallen zweier Füße. Aber es war nur ein weiteres Relief aus Jade, das den Deckel des Sarkophags schmückte. Die Draxyl, die es darstellte, war ungewöhnlich breit gebaut für ihr Volk, mit einem deutlichen Schmerbauch und einer Haut, die nur aus Schuppen, Runzeln und Falten zu bestehen schien. Sie war bekleidet mit einer einfachen, faumlosen Robe, ähnlich wie der, die Xea trug, und hatte die Augen in friedlichem Schlummer geschlossen. Der Anflug eines Lächelns war in den Winkeln ihres Schnabels zu erkennen. Das Bildnis Xalnamas war so lebensecht, dass es Endriel nicht gewundert hätte, wenn es die Lider aufgeschlagen hätte, um sie zu begrüßen. Xeas Hand berührte das Ebenbild der Prophetin. Und sie begann zu weinen. Ihr Horn produzierte dabei einen herzzerreißenden Ton und dicke Tränen kullerten über das Gesicht der alten Heilerin. Doch es waren keine Freudentränen, wie Endriel gehofft hatte.
3: Bitte, sagte Xea, bitte vergib mir.
1: Es dauerte eine Zeit lang, bis Endriel begriff, dass sie nicht mit dem Sarkophag sprach.
2: Wofür soll ich dir vergeben?
1: Fragte sie, selbst zu Tränen gerührt.
2: Ich bin diejenige, die ihr Versprechen gebrochen hat.
1: Xea wandte sich ihr zu. Ihre Augen glänzten wie ölige schwarze Murmeln. Sie versuchte es, bekam aber kein Wort heraus.
2: Wenn jemand um Vergebung bitten sollte, sagte Endriel sanft, dann bin ich es. Ich suche verzweifelt nach irgendeiner Möglichkeit, es wieder gut zu machen. Bitte sag mir wie.
1: Xea schüttelte den Kopf und ließ sich auf dem staubigen Boden nieder, der mit glasierten Achtecken gefliest war. Sie leuchteten im gleichen Abendsonnenrot wie die Wände. Sie hatte die Hände in den Schoß gelegt, das Haupt gesenkt und die Augen geschlossen, fast so wie die riesenhafte Statue, auf deren Schoß sie sich befanden. Endriel setzte sich ihr im Schneidersitz gegenüber und wartete geduldig, bis ihre Freundin die Kraft gefunden hatte, wieder zu sprechen.
3: Glauben ist schon eine seltsame Sache,
1: sagte Xea irgendwann. Ihre Stimme war kaum mehr als ein Flüstern.
3: Wenn du ihn einmal gefunden hast, kann er dich unbesiegbar machen. Und gleichzeitig schwächt er dich, denn wenn du ihn verlierst, bleibt ihm nur sehr wenig.
1: Wieder schwieg sie eine lange Zeit. Dann sah sie Endriel an.
3: Ich bin den Lehren der Prophetin gefolgt, seit ich geschlüpft bin. Sie war die eine Kraft in meinem Leben, die allem einen Sinn gegeben hat. Sie hat mich gelehrt, dass der Tod nicht das Ende ist, dass es keinen Grund gibt, Angst zu haben, dass wir alle Teil von etwas Größerem sind. Ihre Worte klangen wahr, Sie haben mir Halt und Trost gegeben. Ich wusste, Xalnama ist an meiner Seite, in diesem Leben und im nächsten. Ich dachte, ich wäre auf den Tod vorbereitet. Aber ich habe mich geirrt. Ich fürchte mich, Andriel. Ich fürchte mich wie nie zuvor.
1: Ihre Augen weiteten sich. Erst jetzt sah Andriel, dass ihre uralten Hände zitterten. Aber, begann sie mit trockenem Mund, du warst immer so stark. Dünne Lider fielen über Xeas Augen.
0: Wann hat das angefangen?
3: Vor 5 Monaten vielleicht,
1: sagte die alte Heilerin. Ihr Blick verlor sich in den kunstvollen Schriftzeichen an den Wänden ringsum.
3: Als mir zum ersten Mal klar geworden war, dass mein Leben zu Ende geht. Von da an kamen die Zweifel wie ein schleichendes Gift. Ich fing an, mich zu fragen, was, wenn du dein Leben lang einer fixen Idee nachgelaufen bist? Was, wenn du dich die ganze Zeit nur selbst belogen hast, weil dir die Wahrheit so unbequem war? Vielleicht hat Xalnama nie existiert. Vielleicht war sie nur eine Erfindung der Priesterschaft. Ich hatte schon vorher Zeiten des Zweifelns erlebt, mein Leben lang, immer wieder. Aber sie gingen vorbei und mein Glaube war danach nur noch stärker als zuvor. Aber jetzt...
1: Sie schüttelte kaum merklich den Kopf.
3: Es ist, als hätte ich all die Jahre mühelos auf einem Seil balanciert, ohne zu wissen, dass unter mir ein Abgrund liegt. Jetzt habe ich das Gleichgewicht verloren und kann nicht aufhören zu fallen. Ich habe gebetet. Ich habe Xalnama angefleht, mir wieder Kraft zu geben. Doch nichts hat geholfen.
1: Sie bedeckte die Augen mit den Händen und weinte stumm. Andriel fühlte sich, als würde ihr jemand die Kehle zudrücken.
0: Das habe ich nicht gewusst. Es tut mir leid.
1: Xia drehte den Kopf einmal nach links und einmal nach rechts.
3: Das muss es nicht. Ich habe mir ja alle Mühe gegeben, es vor euch zu verstecken. Ich dachte immer, es ist nur eine Phase, es geht vorbei. Ich hatte gehofft, ich würde etwas sehen, ein Omen, irgendein Zeichen, das nur zu mir spricht. Und irgendwann habe ich das Warten aufgegeben.
0: Wir hätten versuchen können, dir zu helfen. Warum hast du nichts gesagt?
3: Das wollte ich ja, aber ich konnte es nicht.
0: Aber
3: Andriel, versteh doch, ich habe immer versucht, euch Mut zu machen oder Trost zu spenden. Doch dabei habe ich euch nur Weisheiten aufgetischt, an die ich selbst nicht mehr glauben konnte. Ich habe euch belogen.
0: Was?
1: Andriel schüttelte mit ungläubigem Grinsen den Kopf.
0: Das ist doch Blödsinn.
1: Xea schwieg.
0: Und deswegen wolltest du zurück ins Kloster? Damit wir davon nichts mitbekommen?
3: Nein, ich...
1: Xea holte tief Luft, bevor sie weitersprechen konnte.
3: Nicht nur deshalb. Ich liebe das Leben, Andriel. Die Welt ist so wunderschön und ich habe euch als meine Familie. Der Gedanke, dass ich alles verlieren könnte.
1: Sie schüttelte wieder den Kopf.
3: Ich liebe euch und ich will euch nicht verlassen. Aber wenn es soweit ist, wenn meine Zeit endet, ihr... solltet mich nicht als die alte Frau in Erinnerung behalten, die darum bettelt, nicht sterben zu müssen.
0: Glaubst du, wir hätten es nicht verstanden?
1: Xeas Lächeln war so flüchtig wie ein Flügelschlag und voller Qual.
3: Das ist das Problem, Endriel. Ich weiß nicht mehr, was ich glauben soll.
1: Ein Schluchzen schüttelte sie. Endriel suchte hilflos nach einer Antwort.
0: Aber jetzt bist du hier. Gibt dir das nicht wenigstens ein klein wenig Zuversicht wieder?
1: Xea sah sich um, blickte von den mystischen Schriftzeichen zu Xalnamas letzter Schlafstätte, und das Licht des Leuchtstabs fing sich in ihren Augen.
3: Ein wenig,
1: sagte sie und wischte sich die Tränen ab.
3: Und ich danke dir, dass ich das hier sehen durfte. Aber wichtiger ist mir, dass du mir verzeihst.
1: Da stand Endriel auf. Sie ging vor der Heilerin in die Knie und schloss sie in die Arme. Xea wiederum hielt sich an ihr fest, als wolle sie sie nie wieder loslassen.
0: Es gibt nichts zu verzeihen, flüsterte Endriel. Aber bitte, egal was geschieht, bleib bei uns. Wir brauchen dich.
3: Und ich brauche euch,
1: sagte Xea. Sie lachte und weinte gleichzeitig. Und so standen sie da, im Schoß der Prophetin. Und Endriel glaubte spüren zu können, wie ein kleines bisschen Kraft in die alte Heilerin zurückkehrte. 28. Lügenwürfel. Du, der du dich Herrscher nennst, bedenke. Nicht du beherrschst den Thron, es ist der Thron, der dich beherrscht. Aus Die Antagonie zwischen Politik und Moral von Rendro Barl. Ich grüße Sie, Gebieterin. Galets Aufzeichnung im Geisterkubus verneigte sich. Als er wieder aufsah, zeigte er ein siegessicheres Lächeln. Hiermit sende ich Ihnen die ersten 9 Schiffe unserer Armada, zusammen mit einigen anderen Geschenken aus den Wüsten von Teera. Weitere werden bald folgen. Der Ausdruck des Atlatus wurde ernster. Bis jetzt haben wir noch keine Spur von der Korona, aber die Suche läuft weiter. So groß ist dieser Planet nun auch wieder nicht. Wir werden Kapitän Nagun und ihre Mannschaft finden, das verspreche ich. Wieder eine Verbeugung, demütiger diesmal. Ich hoffe, die Dinge zu Hause laufen zu Ihrer Zufriedenheit, Gebieterin. Bis zu unserem nächsten Wiedersehen verbleibe ich mit den besten Wünschen für die Zukunft. Bevor die Aufnahme verblasste, blickte er noch einmal in den Aufzeichner, und als Lien seinen sehnsuchtsvollen Blick sah, lächelte sie gerührt. Garlet schien seine Versetzung wirklich nicht zu genießen. Der arme Kerl. Bis sie sich wiedersahen, würde noch einige Zeit vergehen. Lien warf den Geisterkubus einem Mitglied ihrer 8-köpfigen Leibwache zu, die sie wie gepanzerte Schatten begleitete.
0: Richtet ihm meinen Dank aus.
7: Ja, Gebieterin.
8: Die Schiffe sind in ausgezeichnetem Zustand, Gebieterin,
1: erklärte Xondur, für die Dauer von Joas Abwesenheit oberste Kryptomaschinistin des Palastes, während sie Lien durch den Hangar folgte. Die größenwahnsinnigen Proportionen der Halle verliehen ihrer trägen Stimme ein mehrfaches Echo. Ihr Kittel war so grau wie ihre Haut und ebenso wie diese mit Schmieröl befleckt.
8: Ganz besonders, wenn man sich vor Augen hält, wo sie die letzten paar Jahrhunderte gelegen haben.
1: Lien betrachtete die 3 neuen, alten Drachenschiffe. Inmitten der glänzend schwarzen Maschinen des Kults wirkten sie wie altersschwache Greise, zerbeult und zerschrammt, wie sie waren. Aber es ging nicht darum, einen Schönheitspreis zu gewinnen. Xondurs Leute, ebenfalls in Grau gekleidet und nicht weniger schmutzig, schweißten an Außenhüllen herum. Sonnenaugen und Schildgeneratoren wurden auf Schwebeplattformen herbeigeschafft und mithilfe von Kränen und Flaschenzügen auf die Fluggeräte gehoben. Ozon und der Gestank von verbranntem Metall verpesteten die Luft.
0: Was ist mit den Wracks aus dem 2. Krieg?
1: Lien sah zu der Hangarsektion gegenüber, welche die Schiffe beherbergte, die seit 300 Jahren auf ihre Reparatur warteten. Xondur schob stolz die Daumen unter den Werkzeuggürtel um ihren nabellosen Bauch.
8: Mit den Ersatzteilen, die Atlatus Rengar uns geschickt hat, können wir 5, möglicherweise 6 davon wieder flott machen, Gebieterin. Bis wann? Wenn wir zusätzliche Schichten einlegen, noch vor Ende der Woche. Dafür lege ich mein Horn ins Feuer.
1: Lien lächelte. Ich hoffe, so weit wird es nicht kommen. Aber ich weiß den Einsatz zu schätzen. Gute Arbeit, Xondur. Halten Sie mich auf dem Laufenden.
8: Selbstverständlich, Gebieterin.
1: Die Kryptomaschinistin verneigte sich, bis ihr Schnabel fast den Boden berührte. Lien überlegte ihr zu sagen, sie solle das lassen. Sie bewegte sich in Richtung Ausgang, gefolgt von ihrer Leibgarde. Die Wesen, die sie dabei passierte, beeilten sich, sich vor ihrer Herrin zu verbeugen oder zu salutieren. Etwas, das sie selbst nach einem Jahr noch als unangenehm empfand. Ich hoffe, die Dinge zu Hause laufen zu ihrer Zufriedenheit, Gebieterin, hatte Galet gesagt. Taten sie das? 2 Tage waren seit Xanata vergangen. Seitdem hatte die alte Geistermaske ein paar halbherzige Spendenaktionen ins Leben gerufen, doch darüber hinaus nichts unternommen. Stattdessen hatte sie den zivilen Hilfsorganisationen die Arbeit überlassen, die deren Mittel bei weitem überforderte. Währenddessen ließen Sylravans Propagandaleute über die öffentlichen Geisterkuben, die Lügenwürfel, wie man sie im Kult nannte, verkünden, dass alles in bester Ordnung sei. Das bisschen dunkler Äther? Kein Grund zur Beunruhigung. Sobald die Toten in Tüten gesteckt, mit Salz überschüttet und vergraben worden waren, würde alles wieder seinen geregelten Gang nehmen. Liens Hände ballten sich zu Fäusten. Sie war längst nicht zynisch genug, Sylravan für seine Gefühlskälte dankbar zu sein, auch wenn sie der Sache des Kults letzten Endes dienlich war. 300 Jahre unter seiner Herrschaft. 300 Jahre des erzwungenen Friedens. Und viel zu viele Bürger fanden es bequemer, den Worten des Gouverneurs Glauben zu schenken. Wenn Sylravan sagte, die Situation sei unter Kontrolle, dann gab es keinen Grund daran zu zweifeln, solange die verseuchten Städte unter Quarantäne blieben und die Strahlung nicht in ihre Richtung geweht wurde. Natürlich war es schrecklich, all die vielen Toten, aber das Leben musste schließlich weitergehen. Glücklicherweise ließen sich nicht alle von seinen Worten einlullen.